0: 25 Minuten lang.
1: In der Union soll jetzt zügig geklärt werden, wer auf den zurückgetretenen Fraktionschef Spahn folgt. Über das weitere Vorgehen beraten heute sowohl das CDU-Präsidium als auch der Vorstand der Bundestagsfraktion. Bundeskanzler und CDU-Chef Merz hatte angekündigt, sich mit CSU-Chef Söder zu besprechen und bald einen Vorschlag für die Nachfolge zu machen. Im ZDF-Interview kritisierte Merz Spahn für dessen Informationspolitik. Er habe die Partei und die Fraktion erst sehr spät über alles in Kenntnis gesetzt. Dass die Elternschaft über eine Leihmutter aus den USA eine solche Empörung auslöse, habe er aber nicht erwartet, so Merz. In Deutschland gibt es zunehmend Menschen, die ihre frühere Kriegsdienstverweigerung widerrufen. Das berichtet das Redaktionsnetzwerk Deutschland und beruft sich auf das Bundesamt für Familie und zivilgesellschaftliche Aufgaben. Demnach sind nach einem Anstieg in den vergangenen Jahren im ersten Halbjahr 2026 bereits über 400 Widerrufe eingegangen. Hochgerechnet auf das Gesamtjahr bedeutet das einen Rekord. Wie zuletzt bekannt wurde, steigt aber auch die Zahl der Verweigerer. Im ersten Halbjahr waren es bereits mehr als 5.800. Im Irankrieg ist keine Deeskalation in Sicht. Auch in dieser Nacht melden mehrere Golfstaaten Angriffe. Kuwaits Armee teilte mit, dass Drohnen aus dem Iran abgewehrt würden. Auch in Bahrain heulten die Sirenen. Und auch das US-Militär setzt nach eigenen Angaben seine Angriffe auf den Iran fort. Es ist die 9. Nacht in Folge. Medienberichten zufolge verlegen die USA wegen der jüngsten Eskalation weitere Kampfjets in die Region. Das waren die Nachrichten. Das Wetter in Deutschland. Im Norden gewittrige Schauer bei 15 bis 6 Grad. Am Tage im Norden etwas Regen oder Gewitter, im Süden viel Sonne. Bei 18 Grad in der Uckermark und bis 26 Grad im Markgräflerland. Am Dienstag oft heiter bis 27 Grad. Es ist 2:03 Uhr.
2: Dankeschön für den 3-Minuten-Nachrichtenüberblick. Von mir der Blick auf die Straßen im Lande, damit sie gut ans Ziel kommen. A94 Passau Richtung München zwischen Markt Schwaben und Parsdorf gab es einen Unfall. Hier laufen gerade die Bergungsarbeiten. Ansonsten ist die Straße aber wieder geöffnet. Und A28, Achtung, zwischen Apen Remels und Westerstede West in beiden Richtungen. Gefahr durch Hunde auf der Fahrbahn. Ihnen unterwegs eine gute Fahrt. Bleiben Sie munter.
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Dancing in the Dark. Bruce Springsteen hat die passende Musik zur Uhrzeit und auch ansonsten tut er viel gegen die Dunkelheit. Ja, ist erneut auf Tour, macht neue Protestsongs und führt die auch auf, die sich unter anderem gegen Gewalt durch die ICE-Einsatzkräfte richten. Also immer noch ein sehr politisch aktiver Künstler. Hier ist die ARD-Hitnacht, jetzt mit Musik von den 3 Degrees. Ah, ist ja fast wie die Temperatur draußen, 3 Grad. Na gut, ein bisschen ist es schon mehr. 5 Grad mehr, 8 Grad, teilweise auf den Thermometern. Na, das ist ja mal eine frische Sommernacht.

E17, stay another day. Und Lydia hat geschrieben, hallo Hanno, es ist geschafft. Spanien ist nun also Weltmeister. Ganz liebe Grüße sendet Lydia, eine entspannte Sendung für dich und alle, die ebenfalls noch zuhören. Gute Nacht aus Eggersdorf. Da grüße ich mal schön zurück. Jetzt mit Musik von Hertz, Wonderful Life in der ARD-Hitnacht. 2:15 Uhr ist es, gleich mitten in der Nacht.

Na, nichts für schwache Herzen diese Nacht. Bei Bjarne zum Beispiel, da ist es so, dass nochmal richtig gefeiert wird jetzt. Sie hatten nämlich Schützenfest am Sonntag gefeiert und sitzen jetzt alle noch zusammen. Also, Bjarne hat geschrieben, wir haben heute Schützenfest in Brobergen gefeiert, was auf das Ende zugegangen ist. Und jetzt sitzen wir mit ein paar Freunden zusammen und freuen uns über eure Musik. Es grüßen euch Lukas, Lennart, Bjarne, Kolja und Lena. Mensch, da seid ihr ja noch eine richtig große Truppe. Hoffentlich ist es nicht zu kalt für euch da draußen.

0: 2.30 Uhr ist es, hier ist der Verkehrsservice der ARD Hitnacht und es gibt nur eine Meldung, die kommt von der Autobahn 39 Lüneburg Richtung Hamburg zwischen Lüneburg Nord und Hahndorf. Achtung bitte, hier liegt ein totes Reh auf der Fahrbahn. Ihnen unterwegs eine muntere Fahrt in den Montagmorgen hinein.
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So schöne Musik basiert auf der Originalversion aus Ungarn von Omega, Gyöngyi Jöllancs, und hieß dann auf Deutsch auch Das Mädchen mit den Perlen im Haar. Und dann gab es das ja schließlich auch noch von Frank Schöbel später, und wir haben jetzt gerade die Version aus Hannover gehört von den Scorpions, White Dove. Und wir bleiben bei deutscher Musik, jetzt von Nena.

Hier ist die ARD Nacht. Wir sorgen für Sicherheit und vielleicht können wir ja mit dieser Verkehrsmeldung hier sogar Leben retten. Achtung bitte auf der Autobahn 5, liebe Autofahrer, zwischen Heidelberg-Schwetzingen und dem Kreuz Heidelberg in beiden Richtungen. Gefahr durch und für Personen auf der Autobahn.

Sandra war am Wochenende erst wieder live auf der Bühne, hat die Show Die 80er live eröffnet, gleich am Samstag im Volksparkstadion Hamburg war sie dran als erste, 16 Uhr, ja, und performte dort ihre größten Klassiker wie Maria Magdalena und Heaven Can't Wait und natürlich auch den gerade eben hier gehörten Song Everlasting Love, obwohl der ja von US-Sänger Robert Knight ist und aufs Jahr 1967 zurückgeht. Wir haben jetzt ihre Version gehört aus dem Jahr 1987. Ach, das müssen schöne Erlebnisse gewesen sein, dieses dann wieder gehört zu haben im Volksparkstadion.

Genesis. Follow you, follow me. So gemütlich geht's raus aus dieser Stunde in Richtung Montagmorgen. Follow you, follow me. Und es folgt noch ein sanfter Song in der Nachtsendung vor den 3 Uhr Nachrichten. Und der kommt von Tracy Chapman. Talking about the revolution.

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1: Um 3 Uhr mit Ronald Lessig. Spanien hat die Fußball-Weltmeisterschaft gewonnen. Die Spanier setzten sich im Finale mit 1:0 nach Verlängerung gegen den vorherigen Weltmeister Argentinien durch. Aus dem ARD-WM-Team Hendrik Lückhoff.
2: Es war ein einseitiges Finale. Spanien dominierte von Beginn an, vergab aber gerade in der zweiten Hälfte beste Chancen. So ging es in die Verlängerung, für Argentinien aber nur noch zu 10. Enzo Fernandes sah gelb-rot. In der 106. Minute erlöste dann Ferran Torres die Spanier mit dem 1:0 Siegtreffer. So jubelt Spanien über den hochverdienten zweiten WM-Titel. US-Präsident Donald Trump überreichte den goldenen Pokal. Für die Argentinier um Lionel Messi, der nach dem Finale weinte, ist der Traum von der Titelverteidigung ausgeträumt. In der Halbzeitshow traten unter anderem Shakira, Madonna, Justin Bieber und Coldplay auf.
1: Der Rücktritt von Unionsfraktionschef Spahn beherrscht das anstehende Treffen der CDU-Spitze heute in Berlin. Bundeskanzler Merz hatte angekündigt, in Absprache mit CSU-Chef Söder zügig jemanden für die Nachfolge vorzuschlagen. Torben Lehning im ARD-Hauptstadtstudio berichtet, wie es jetzt konkret weitergehen könnte.
3: Wir wissen nach ARD-Hauptstadtstudio-Informationen, dass Söder und der Bundeskanzler bereits miteinander in Verhandlungen stehen. Und bei den Gremiensitzungen, da wäre natürlich ein sehr guter Zeitpunkt für einen Aufschlag. Wir wissen auch, dass der

0: Fraktionsvorstand sich ebenfalls treffen wird, um darüber zu beraten, wann alle Unionsabgeordneten nach Berlin kommen können, um möglichst umgehend, nachdem es einen Vorschlag von Söder und Merz gibt, dann darüber zu beraten und gegebenenfalls auch zur Wahl schreiten zu können. Wir hören aus der Unionsfraktion, es darf nicht mehr um Wochen gehen, es darf jetzt nur noch um wenige Tage gehen.
1: Im Iran-Krieg ist keine Deeskalation in Sicht. Es werden wieder Angriffe gemeldet. Das US-Militär führt nach eigenen Angaben die 9. Nacht in Folge Attacken gegen den Iran. Von dort gibt es Berichte über Explosionen in mehreren Gebieten. Auch Teheran hat wieder Ziele in den Golfstaaten ins Visier genommen. Kuwaits Armee teilte mit, dass Drohnen aus dem Iran abgewehrt würden. Auch in Bahrain heulten die Sirenen. Außerdem soll in der Straße von Hormuz ein Schiff brennen. Bei der Tour de France hat der belgische Radrennprofi Remco Evenepoel die 15. Etappe gewonnen. Der zweimalige Gesamtsieger Jonas Vingegaard aus Dänemark musste nach einem Sturz die Tour verletzungsbedingt abbrechen. Der Slowene Tadej Pogacar führt weiter die Gesamtwertung an. Das waren die Nachrichten. Das Wetter in Deutschland. Im Norden gewittrige Schauer bei 15 bis 6 Grad. Am Tage im Norden etwas Regen oder Gewitter, im Süden viel Sonne bei 18 Grad in der Uckermark und bis 26 Grad im Markgräfler Land. Am Dienstag oft heiter, im Süden Schauer bis 27 Grad. Es ist 3.03 Uhr.
2: Schönen Dank fürs 3-Minuten-Nachrichten-Update. Und jetzt 3 nach 3, zwei Verkehrsmeldungen noch in der ARD-Hitnacht. A6 Heilbronn Richtung Mannheim zwischen Sinsheim und Wisloch-Rauenberg. Gefahr durch ein totes Tier auf dem linken Fahrstreifen. Und auf der Autobahn 24 hat es schon gekracht. Schwerin Richtung Pritzwalk zwischen Putlitz und Mayenburg gibt es Behinderungen nach einem Wildunfall. Möge es Ihnen nicht passieren, fahren Sie vorsichtig und munter in den Montagmorgen hinein.
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0: Hier ist zum Start in den Montag die ARD-Hitnacht als Wegbegleiter. Und Bastian hat geschrieben, das Schönste an der Spätschicht ist die ARD-Hitnacht auf dem Weg nach Hause. Ich wünsche mir nach meiner Schicht im Flughafen Weze Always on my mind von den Pet Shop Boys. Bastian, Musikwünsche gehen leider nicht in der Hitnacht. Damit die Pralinenmischung stimmt, ja, wird die Musik tagsüber von unseren Musikredakteurinnen und Redakteurinnen zusammengestellt. Aber die Pet Shop Boys liefen ja vorhin schon bei uns. Somit war also auch für diesen Geschmack was dabei, wobei ich Pet Shop Boys jederzeit wieder hören könnte. Ganz liebe Grüße und schön, dass die Schicht jetzt vorbei ist und dann natürlich ein schönes Ausschlafen und komm gut nach Hause.
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Damn, Erik muss ja so ein richtig klasse Wochenende gehabt haben, denn er hat geschrieben, moin, ich war am Samstag auch bei der 80er-Show im Volkspark in Hamburg. Liebe Grüße, Erik. Und, wer war denn dein Favorit? Hätte ja gern mehr gewusst, wie es war. Die Stars, die da waren, die decken ja auch einen Großteil unserer Playlist ab, die wir hier in der ARD-Hitnacht spielen. Boy George zum Beispiel war auch dabei. Hier ist er mit Everything I Own. Gleich wird es 3:20 Uhr.

0: Na, die Sonne braucht schon noch ein bisschen, bis sie rauskommt. 3.30 Uhr ist es jetzt, Zeit für den Verkehrsservice der ARD-Hitnacht. Wenn die Sonne rauskommt, dann wird sie aber einige Gegenstände beleuchten, die sich so auf den Autobahnen angesammelt haben. So sieht es nämlich aus im Verkehrsservice der ARD-Hitnacht. A7 Würzburg Richtung Ulm zwischen Kitzingen und Marktbreit gibt es Gefahr durch Gegenstände auf der Fahrbahn. Auch A8 Stuttgart Richtung München zwischen Dachau, Fürstenfeldbruck und Raik München, Eschenried, Gefahr durch Gegenstände auf der Fahrbahn. Und dann noch A8 Karlsruhe Richtung Stuttgart, Ausfahrt Pforzheim Ost. Hier wird gerade eine Ölspur beseitigt, deswegen ist gerade die Ausfahrt gesperrt. Ihnen unterwegs eine muntere Fahrt in den Montagmorgen hinein.
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0: Für alle, die munter sind oder munter werden wollen, ist hier Hanno Bauer in Erfurt. Ich grüße schön und wünsche einen schönen Montag.

Hier ist die ARD Hit nach dem Radio und draußen ist es jetzt zur Stunde ja wirklich nicht gerade sommerlich. Nein, wir starten in die wohl kühlste Sommerwoche bisher des Sommers 2026. Also mal wieder Zeit, doch mal durchzuatmen und zu verschnaufen und vor allem die Wohnungen mal wieder richtig durchzulüften. Zur Stunde stehen verbreitet 7 oder 8 Grad auf den Thermometern in Franken und in Hessen zum Beispiel. Und Richtung Südwesten sind es auch gerade mal so 15 Grad, 16 Grad stehen auch da. An den Küsten ist es schon etwas wärmer mit 14, 15, 16 Grad ebenfalls. Also eine relativ kühle Nacht. Dafür gibt's bei uns jetzt in der ARD Hitnacht ganz viel heißes Zeug. Give me hot stuff. Donna Summer. Da ist wenigstens der Sommer im Namen drin. 3:40 Uhr ist es. Es geht auf Montagmorgen zu.

Die Herren, die wir hier gehört haben, kommen aus dem hohen Süden. Ja, die Idee zum Bandnamen High South kam genau deshalb, weil alle vom hohen Norden reden, aber bis dahin keiner vom hohen Süden eben. Die Jungs mit den Cowboyhüten aus Nashville um Jamie Garner, die ja so ein bisschen wie die Eagles klingen, haben wir gerade gehört in der ARD Hitnacht. Und das hier ist Musik von U2. One.

0: U2 und One. Und nicht nur einer, sondern ganz viele fleißige Menschen sind schon unterwegs und haben die Woche schon begonnen. Zum Beispiel ist das auch Lutz. Lutz hat geschrieben: Guten Morgen, sehr gute Musik. Es ist schön, dass es ein Europäer geschafft hat. Gratulation an unsere spanischen Mitbewohner. Ich grüße das gesamte ARD-Nachtteam und alle Zusteller und Nachtschichtler. Grüße aus dem Landkreis Verden. Und Tom ist zum Beispiel so einer, der Zeitungen austrägt. Er hat geschrieben, gerade eben einen schönen Montag wünscht dir der Tom aus Triftern. Bin gerade mit meiner Schicht als Zeitungsträger fertig geworden und gehe jetzt in den wohlverdienten Schlaf. Eine gute Nacht und bis bald. Na dann. Eine schöne Nacht jetzt mit Chris Norman und Midnight Lady.
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1: Um 4 Uhr mit Ronald Lessig. Spanien hat die Fußball-Weltmeisterschaft gewonnen. Die Spanier setzten sich im Finale mit 1:0 nach Verlängerung gegen den vorherigen Weltmeister Argentinien durch. Aus dem ARD-WM-Team Hendrik Lückhoff.
2: Es war ein einseitiges Finale. Spanien dominierte von Beginn an, vergab aber gerade in der zweiten Hälfte beste Chancen. So ging es in die Verlängerung, für Argentinien aber nur noch zu zehnt. Enzo Fernandes sah gelb-rot. In der 106. Minute erlöste dann Ferran Torres die Spanier mit dem 1:0 Siegtreffer. So jubelt Spanien über den hochverdienten zweiten WM-Titel. US-Präsident Donald Trump überreichte den goldenen Pokal. Für die Argentinier um Lionel Messi, der nach dem Finale weinte, ist der Traum von der Titelverteidigung ausgeträumt. In der Halbzeitshow traten unter anderem Shakira, Madonna, Justin Bieber und Coldplay auf.
1: Bundeskanzler Merz will die Nachfolge von Fraktionschef Spahn nach dessen Rücktritt schnell regeln. Das hat er im ZDF angekündigt. Heute berät die CDU-Spitze über das weitere Vorgehen. Aus der Nachrichtenredaktion Tabea Schöpe.
3: Das Parteipräsidium und der Vorstand der Bundestagsfraktion kommen heute zusammen. Die Entscheidung wird aber nicht nur in Berlin gefällt, sondern auch in Bayern. Denn Merz muss sich vor allem mit CSU-Chef Söder über die Spahn-Nachfolge einig werden. Auch ein Kabinettsumbau könnte laut dem Kanzler dafür in Frage kommen. Für den Fraktionsvorsitz im Gespräch sind Kanzleramtschef Frei, Generalsekretär Linnemann und Innenminister Dobrindt von der CSU. Gesundheitsministerin Waken wird bisher als einzige Frau für den Posten gehandelt.
1: Im Iran-Krieg ist keine Deeskalation in Sicht. Es werden wieder Angriffe gemeldet. Das US-Militär führt nach eigenen Angaben die 9. Nacht in Folge Attacken gegen den Iran. Von dort gibt es Berichte über Explosionen in mehreren Gebieten. Auch Teheran hat wieder Ziele in den Golfstaaten ins Visier genommen. Kuwaits Armee teilte mit, dass Drohnen aus dem Iran abgewehrt würden. Auch in Bahrain heulten die Sirenen. Außerdem soll in der

0: Straße von Hormuz ein Schiff brennen. In einigen Regionen in Südwesteuropa kämpfen die Feuerwehren gegen Waldbrände. Im Süden Frankreichs brennt es an mehreren Stellen. Laut den Behörden sind im Departement Var, nördlich von Saint-Tropez, 600 Feuerwehrleute im Einsatz. Dort mussten 150 Menschen in Sicherheit gebracht werden. Mehrere Häuser wurden zerstört. Auch zwei Brände im Norden der Insel Korsika sind nicht unter Kontrolle. In Spanien kämpft die Feuerwehr gegen einen Waldbrand nordöstlich von Madrid. Das waren die Nachrichten. Das Wetter in Deutschland. Am Tage im Norden etwas Regen oder Gewitter, im Süden viel Sonne. Bei 18 Grad in der Uckermark und bis 26 Grad im Markgräflerland. Am Dienstag oft heiter, im Süden Niedersachsens Schauer bis 27 Grad. Am Mittwoch örtlich etwas Regen bis 28 Grad. Es ist 4.03 Uhr.
1: Schönen Dank für die Nachtnachrichten. Von mir jetzt der Blick auf die Straßen im Lande. Hier ist der Verkehrsservice der ARD-Hitnacht. A7 Würzburg Richtung Ulm zwischen Kitzingen und Marktbreit. Gefahr durch Gegenstände auf der Fahrbahn. A7 Kassel Richtung Hannover zwischen Dreieck Drammetal und Raststätte Göttingen Ost. Gefahr durch Gegenstände auf der Fahrbahn. Es ist ein Fahrrad. Hoffentlich ist Ihnen nicht jemand damit hingefahren. A70, Ausfahrt Dreieck Bayreuth, Kulmbach und Kulmbach-Neudossenfeld. In beiden Richtungen Gefahr durch Tiere auf der Fahrbahn. Und A99, Autobahnring München, München-Nord Richtung München-Südwest. Zwischen Dreieck München-Feld-Moching und München-Ludwigsfeld. Gefahr durch Personen auf der Fahrbahn. Ihnen unterwegs eine muntere Fahrt in die neue Woche hinein.
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0: Madonna, vorhin hatte sie gerade noch ihren großen Auftritt, ja, in der Halbzeitshow der Fußball-Weltmeisterschaft. Es traten auch noch auf die Muppets zum Beispiel, ja. Und Shakira jeweils mit mehr Schwung, als das Spiel bis dahin gezeigt hatte. Denn in der Halbzeit stand es immer noch torlos. 0-0 zwischen Spanien und Argentinien. Und Carola aus Osnabrück schreibt dazu, moin lieber Hanno, habe das Finale verpennt. Gerade erst wach geworden. Nun immerhin ist der Pott in Europa angelangt. Den Engländern hätte ich es am allermeisten gegönnt, aber das tolle Spiel um den dritten Platz hat mich einigermaßen versöhnt. Jetzt gibt's einen Tee und noch ein bisschen Musikuntermalung, bevor ich Teil 2 der Nachtruhe einläute. Liebe Grüße an dich und alle aus der Radiofamilie und alle, die noch wach sind. Und mein Tipp, Carola, einfach doch vielleicht nochmal kurz den Fernseher einschalten. Also ich habe hier einfach nicht abgeschaltet und bin auch überrascht, wenn ich jetzt hochschaue, dass das ganze Spiel nochmal gezeigt wird. Bis jetzt noch nichts verpasst. Auch jetzt steht es immer noch 0-0. 60. Minute läuft gerade und das eigentlich Interessante wird erst noch passieren. Aber ich möchte ja nicht zu viel verraten.
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0: doch gar nichts, überhaupt nichts mit allein mal wieder. Gilbert O'Sullivan, wir sind doch hier überhaupt nicht allein, sondern wir sind hier in bester Gesellschaft, zum Beispiel der Gesellschaft von Pamela. Pamela arbeitet in Hessen in einer Landwirtschaft und ist natürlich deswegen schon wegen der Tiere und wegen aller dieser Sachen, die dann so anstehen, sehr früh und zeitig unterwegs. Und Pamela hat geschrieben, du sagtest, dass Hessen gerade 8 Grad hat. Ich habe geschaut, es sind sogar nur 7,5 Grad bei mir in Haunetal. Dann zieh dich warm an, wenn du nachher Feierabend hast. Pamela. Ja, Pamela, dankeschön. Warm angezogen. Also ich habe hier noch völlig die Sommerklamotten an, aber ich hoffe mal, dass es dann im Bett umso kuscheliger und warm ist.
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0: Und ansonsten zum Warmwerden gibt's jetzt High Energy. High.

Hier wird das Tambourin noch geschüttelt und nicht gerührt. Die ARD Hitnacht in ihrem Radio. Und eine aktuelle Verkehrsmeldung gibt's jetzt schon mal, bevor wir halb auf die Straßen in ganz Deutschland schauen. Die Autobahn 4 Erfurt Richtung Chemnitz ist nämlich zwischen Weimar und Magdela jetzt gesperrt worden. Hier brennt ein LKW.

0: 4.30 Uhr ist es. Zeit für den Verkehrsservice der ARD-Hitnacht. A3 Köln Richtung Oberhausen zwischen Kreuz Hilden und Mettmann. Hier ist wegen eines Polizeieinsatzes gesperrt. Die Autobahn 4 Erfurt Richtung Chemnitz ist zwischen Weimar und Magdala wegen eines brennenden LKW gesperrt. Und A9 Halle Leipzig Richtung Berlin zwischen Klein-Marzehns und Niemeck ist auf der linken Fahrbahn ein Fahrzeug liegen geblieben. Stichpunkt liegen bleiben. Das wäre jetzt was für mich. Kommen Sie gut ans Ziel, kommen Sie gut in die Woche.
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0: Mit Hanno Bauer in Erfurt. Ich grüße schön. Schönen Montag.

0: Amy MacDonald, Dream On in der ARD-Hitnacht. Das scheinen aber eher wilde Träume gewesen zu sein, so vom Klang des Rhythmus her. Moin aus dem ostfriesischen Landkreis Leer, schreibt uns der Sebastian. Sebastian hat geschrieben, ich höre euch jede Nacht ab 2.15 Uhr, wenn meine Schicht als LKW-Fahrer beginnt. Macht weiter so, immer schön euch zuzuhören. Bei mir sind's draußen 13 Grad und leichter Regen. Naja, und hinten im LKW habe ich minus 25 Grad. Wünsche euch allen einen guten Start in die neue Woche. Ah, da kommt die Kälte her, verstehe.
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Na, so unvermittelt, wie hier die Hilfe reingeplatzt ist, ja, mit dem Beginn der Beatles. Und so ein bisschen habe ich mich ja auch erschrocken dabei, ehrlich gesagt, weil ich ja dachte, ich würde hier noch so ein bisschen unsere Kennung spielen. Und nein, dann ging es aber gleich los mit Help. Genauso unvermittelt kommt manchmal eben auch Hilfe. Ich hoffe, bei Ihnen auch, wenn Sie die brauchen. Ich würde Ihnen zum Beispiel mit einfachen Sachen helfen können. Zum Beispiel mit guter Musik in den Morgen reinzukommen. Würde Ihnen das reichen? Jeopardy jetzt bei uns. Die Greg Keen Band. Um 4.45 Uhr gleich. Viertelstündchen noch bis 5. Hier ist die ARD-Hitnacht.

Jeopardy heißt doch Gefahr. Da kann ich gleich mal mit einer Sicherheitsmeldung für Autofahrer helfen. Hier ist die ARD-Hitnacht. Achtung, wenn Sie in Berlin unterwegs sind. Und zwar Fürstenwalder Damm, Köpenick Richtung Erkner in Höhe Müggelseedamm ist die Ampelanlage außer Betrieb. Das bedeutet tatsächlich dort Gefahr. Vorsichtig fahren.

So, mit dieser Herzensballade endet auch schon fast die Nachtsendung für viele, die ab 5 Uhr von ausgeschlafenen Frühteams weiter in den Morgen geschubst, sanft begleitet werden. Ich bin Hanno Bauer, wünsche Ihnen einen schönen Montag und für alle, die gleich nicht mehr dabei sind, natürlich auch ein Tschüss bis nächste Nacht, wenn Sie möchten, und ansonsten bin ich ja noch ein Stündchen hier.

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1: Guten Morgen, ich bin Michael Rosenbrock. Spanien ist Fußball-Weltmeister. Das Team setzte sich am späten Abend im Finale in den USA gegen Argentinien durch mit 1:0. Das Siegtor fiel in der Verlängerung. Damit ist Spanien zum zweiten Mal nach 2010 Weltmeister. US-Präsident Trump übergab den WM-Pokal. Der Spanier Rodri wurde als bester Spieler des Turniers ausgezeichnet. WM-Torschützenkönig ist der Franzose Mbappé mit 10 Toren. In der Halbzeit waren zahlreiche Stars aufgetreten, unter ihnen Madonna, Justin Bieber, Shakira und die Muppets. Ja, unterdessen ist der Weg für Jürgen Klopp als neuer Bundestrainer frei. Er sagte bei Magenta TV, es gebe eine Einigung mit seinem bisherigen Arbeitgeber Red Bull. Noch sei aber nichts final. Die Gespräche mit dem DFB liefen auch noch.
2: Ich habe eine Einigung und eine Regelung mit Red Bull gefunden. Eine sehr, sehr großzügige Regel, wenn man so will, dass der Sache praktisch nichts mehr im Wege steht. Außer, es müssen noch viele Gespräche geführt werden, weil wir ja mit einem Verband sprechen auch. Und da werden viele Leute müssen da informiert werden. Aber es geht alles in die richtige Richtung.
1: Der wahrscheinliche neue deutsche Fußball-Bundestrainer Jürgen Klopp war das. Der Wasserstand vieler Flüsse in Sachsen-Anhalt ist momentan eher niedrig. Da können schon mal Sachen auftauchen, die bislang unentdeckt geblieben sind. In Magdeburg hat zum Beispiel gestern ein Angler in der Elbe eine Fliegerbombe entdeckt. Nach Angaben der Polizei wurde der Bereich zwischen Herrenkrug und Lostau gesperrt. Experten stellten fest, dass es sich um eine amerikanische 50 Kilogramm Fliegerbombe handelt. Da kein Zündplättchen mehr vorhanden war, konnte der Blindgänger problemlos weggebracht werden. In Halle sind Samstagabend mehrere Menschen mit einer Luftdruckwaffe beschossen worden. Nach Polizeiangaben wurden 6 Personen vor einer Bar leicht verletzt. Woher die Projektile abgefeuert worden werden und wer dahinter steckt, ist unklar. Die Polizei ermittelt. Das vergangene Wochenende wurde viel im Land über Jens Spahn und die Leihmutter aus den USA diskutiert. In der Politik genauso wie wahrscheinlich im privaten Umfeld. Im ZDF-Interview kritisierte Kanzler und CDU-Chef Merz Spahn für dessen Informationspolitik. Er habe die Partei und die Fraktion erst sehr spät über alles in Kenntnis gesetzt. Dass die Elternschaft über eine Leihmutter aus den USA eine solche Empörung auslöse, habe er aber nicht erwartet, so Merz. In der Union soll nun schnell geklärt werden, wer auf Spahn folgt. Und haben Sie am Wochenende auf der Autobahn mehr Polizei als sonst gesehen? Möglich, denn die Polizei in Sachsen-Anhalt

0: hat verstärkt Autofahrer auf den Autobahnen kontrolliert. Auf der A2, der A14 und der A36. 9 Autofahrer wurden positiv auf Drogen getestet. In einem weiteren Fall verursachte ein Fahrer auf der A14 einen Unfall. Auch er stand unter Drogen und hatte außerdem keinen Führerschein. Die Polizei schnappte noch einen zweiten Fahrer, ebenfalls ohne Fahrerlaubnis. Und das waren die Nachrichten mit Michael Rosebruch. Wetter und Verkehr mit dir, Lars.
1: Gut, dass ich das Auto am Wochenende stehen lassen habe.
0: Siehste?
1: Sonst hätte ich wieder anhören lassen. Ja, wohl, falls Sie fahren. Ein bisschen zu langsam.
0: Ja, klar.
1: Ja, sicher. Das ist wirklich so. Wir möchten, dass Sie gut ankommen. Hier ist der MDR Sachsen-Anhalt Verkehrsservice. Auf den großen Straßen sieht es im Moment um 5.03 Uhr gut aus. Eine neue Meldung kommt hier dazu. Die sehen Sie auch bei uns in der MDR Sachsen-Anhalt-App jederzeit im Verkehr. Die B91 zwischen der Kreisgrenze Burgenlandkreis und Leuna muss in Fahrtrichtung Weißenfels aufgrund von Fahrbahndeckensanierungen wohl gesperrt werden. Von heute an bis Ende September. Der Verkehr wird einspurig über die Gegenfahrbahn der B91 der Richtungsfahrbahn Merseburg umgeleitet. So, das war schon die eine Meldung, die wir hier haben. Und ansonsten, wenn Sie noch was sehen, also wir sind ganz Ohr. Kostenfrei für Sie unter dieser Nummer 0800 94 6 94 6 und die 1. Also kommen Sie uns erstmal gut und sicher weiterhin durch. So geht also die neue Woche los. Das sind die Temperaturen. An Salzwedel haben wir 14 Grad gemessen. In Dessau-Roßlau sind es 13, genau wie in Nebra. Und was wird heute noch so passieren? Sehen wir noch ein bisschen mehr Sonne? Die Wolken sind ja schon ganz dicke. Also bei 16 bis 21 Grad sind es heute mehr Wolken als Sonne. Die Sonne kommt die kommenden Tage auch wieder raus. Und dann haben wir auch wieder 20 bis 25 Grad. Na dann, starten wir erstmal mit einem Kaffee, mit Milch und Sugar Baby Love mit den Rubettes. Guten Morgen.
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0: schöner Spruch zum Start für die neue Woche. Take it easy. 20. Juli und hier ist MDR Sachsen-Anhalt. 5:12 Uhr. Hört uns denn schon irgendwer mit irgendeiner Parole?
1: Endlich große Ferien!
0: Das ist doch eine schöne Parole. Stimmt ja, die Sommerferien sind schon 2 Wochen rum. 4 Wochen sind noch da. Na, da müssen wir noch was loslassen. Und wir hoffen, dass die Kids viel loslassen, damit sie später so schöne Geschichten erzählen, wie die, die wir von ihnen bekommen haben, zu den großen Ferien.
2: Also ich fand's cool, wenn wir ins Ausland gefahren sind. Wir waren einmal in Polen, einmal in Ungarn. Das waren die schönsten Ferienlager. Auch von den Menschen her, man hat praktisch mit ausländischen Kindern zusammen, man hat sie nicht verstanden, nur mit Händen und Füßen.
3: Ja, also das Beste war natürlich weg von Eltern. Erstmal so für 3 Wochen und so. Viel Action, viel Baden, viel Neptunfest.
4: Wir haben hier auch die Umgebung erkundet, also die Talsperren zum Beispiel. Oder halt tatsächlich die Thüringer Wald. Das waren schöne Begegnungen im Wald mit Freunden.
5: Wir sind viel wandern gewesen, haben uns Hütten gebaut im Wald. Disco, da war ein DJ, dann haben sich alle in der Aula oder im Speisesaal versammelt, ist rumgehupft, also getanzt.
6: Also ich bin ja sehr gerne ins Steinlager gefahren. Wir haben damals in der Tschechei Wettessen gemacht. Wer hat am meisten Knödel isst, das hat so Spaß gemacht. Naja, und viele Freunde kennengelernt.
0: Und was werden die Kinder dieses Jahr so erleben? Naja, Ausgeh-Tipps gibt es zum Beispiel in der MDR Sachsen-Anhalt-App. Da können Sie mal gucken, falls Sie die Kleinen diese Woche haben. Wir wissen doch auch, die Sommerferien sind für die Omas und die Opas die große Zeit, weil die Kleinen da eben auch da sind. Da gucken Sie gerne mal rein. Guten Morgen.

0: dieser Stress immer mit Herbert Grönemeyer und dem Parkplatz suchen. Wobei um diese Uhrzeit, zu dieser Zeit, müsste das noch gut funktionieren. Es ist 5.20 Uhr, hier ist MDR Sachsen-Anhalt. Jetzt gucken wir mal auf den Himmel und aufs Wetter mit Josefine Bechler im MDR Wetterstudio. Guten Morgen.
1: Ja, guten Morgen, Lars.
0: Ein bisschen Sommer brauchen wir jetzt schon. Ich habe nicht mal die Socken an. Ich habe jetzt auf die Adiletten geschwört und auf nacksche Füße. Ich spüre noch eine leichte Bodenfrische.
1: Ja, die ist vorhanden. Das liegt daran, weil wir zwischen einem Tief über dem Nordosten Europas uns aufhalten und einem Hoch über dem Nordwesten. Und deswegen kommt eher diese kühlere Luft aus nordwestlicher Richtung zu uns. Wobei, ich würde es mal mäßig warm nennen. Denn immerhin könnten vielleicht deine Füße irgendwann wieder auftauen, wenn wir dann 16 bis 21 Grad am Nachmittag haben.
0: Oh, na da freue ich mich. So lange, meinst du, kriege ich es ohne Socken hin, ja?
1: Ja, vielleicht.
0: Die Frage ist, ob die Kollegen und Kolleginnen der Sohle.
1: Nein, das war dann aber deine Entscheidung heute Morgen. Naja. Die hättest du dann anders treffen können.
0: Jeder Morgen eine neue Entscheidung. Versuchen Sie es erstmal mit Socken. Und schönen guten Morgen obendrauf.

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1: Es ist gleich 5.30 Uhr im Studio Michael Holzberger. Guten Morgen. Viele Fußballfans in Sachsen-Anhalt dürften bis spät in die Nacht vor dem Fernseher gesessen haben. Spanien hat sich in der Verlängerung gegen Argentinien bei der Weltmeisterschaft mit 1:0 durchgesetzt und sich damit zum Weltmeister gekrönt. Der Spanier Rodri wurde als bester Spieler des Turniers ausgezeichnet. Torschützenkönig ist der Franzose Mbappé mit 10 Toren geworden. Damit ist das Turnier in den USA, Mexiko und Kanada beendet. Deutschland war ja bereits im ersten K.O.-Spiel gegen Paraguay ausgeschieden. Pendler zwischen Magdeburg und Dessau müssen sich in den kommenden Wochen auf deutlich längere Fahrzeiten einstellen. Die Deutsche Bahn hat nach eigenen Angaben gestern einen wichtigen Streckenabschnitt gesperrt. Was bedeutet das denn jetzt für die Bahnfahrer zwischen Magdeburg und Dessau, Martin Krause?
2: Zwischen Gommern und Dessau geht erstmal nichts mehr auf der Schiene. Bis Ende August fahren dort wegen Bauarbeiten keine Züge. Die Bahn setzt stattdessen stündlich in beide Richtungen 2 Ersatzbusse ein. Trotzdem müssen Reisende mehr Zeit einplanen. Die Fahrt zwischen Magdeburg und Dessau dauert etwa doppelt so lang wie sonst. Nach Angaben der Bahn werden auf mehreren Kilometern Gleise erneuert und das Gleisbett gereinigt. Ab September soll die Strecke dann wieder ohne Einschränkungen befahrbar sein.
1: Damit an den Schulen in Gardelegen auch künftig genügend Lehrer unterrichten, setzt die Hansestadt weiter auf ein besonderes Fördermodell. Zum 9. Mal werden Stipendien ausgeschrieben. Was ist denn das Besondere an dem Modell Gardelehrer, Lonny Kirchner?
3: Die Gardelehrer bekommen von der Hansestadt während ihres Studiums monatlich 300 Euro Unterstützung. Das soll die Geldsorgen der jungen Leute abfedern und so können sie sich auf die Ausbildung konzentrieren. Das Stipendium wird aber nur unter der Bedingung vergeben, dass die Stipendiaten nach Abschluss des Studiums an einer Schule in Gardelegen arbeiten. 10 Gardelehrer tun das bereits, zum Beispiel an der Sekundarschule Mieste. 5 weitere beziehen gerade ein Stipendium. Damit hat die Hansestadt den Lehrermangel in ihrem Bereich deutlich gelindert.
1: Bewerbungsfrist für das nächste Stipendium ist der 15. September. Im Burgenlandkreis können Feuerwehr und Katastrophenschutz demnächst noch besser trainieren. Nach Worten des Kreises befindet sich der vor 2 Jahren begonnene Bau des Gefahrenabwehrzentrums nun auf der Zielgeraden. Für die Außenanlagen im Gewerbegebiet zwischen Naumburg und Wetau wurde jetzt der Grundstein gelegt. So soll etwa eine Containerburg zum Üben entstehen. Auch eine Tunnel- sowie Gleisanlage gibt es. Dort können die Feuerwehren zum Beispiel trainieren, wie sie Personen retten oder Lecks abdichten. Für das insgesamt über 15 Millionen Euro teure Projekt hat der Burgenlandkreis auch Geld aus dem Sondervermögen des Bundes bekommen. Ja, und das war sicherlich ein Schreckmoment für Gäste einer Außengastronomie in Quedlinburg im Harz. Bei einem Unfall sind 2 Menschen leicht verletzt worden. Ein betrunkener 85-Jähriger war beim Ausparken zunächst gegen einen Stehtisch gefahren. Anschließend beschleunigte er und prallte gegen einen Torflügel und einen schweren Pflanzenkübel. Der wurde dann in den Außenbereich eines Lokals geschleudert. Dabei flogen Glassplitter umher, die auch 2 Gäste trafen. Sie wurden leicht verletzt und standen unter Schock. Ein Alkoholtest beim Autofahrer ergab 1,29 Promille. Das waren soweit die Meldungen aus Sachsen-Anhalt für den Moment. Und jetzt geht es weiter mit Lars.
4: Man sagt nicht umsonst die Olla je Dollar.
1: Ja.
4: Wir möchten, dass Sie gut ankommen. Hier ist der MDR Sachsen-Anhalt Verkehrsservice. Hallo um 5.33 Uhr und hallo in den Saalekreis. Es gibt Behinderungen nach einem Unfall im Moment zwischen Rassnitz und Gröbers. Und das ist das, was wir im Moment wissen. Sollte noch was sein, vielleicht sehen Sie auch den ersten Blitzer des Tages. Na, sagen Sie Bescheid. Kostenfrei im MDR Verkehrszentrum unter dieser Nummer 0800 94 6 94 6 und die 1. Erstmal eine gute und frische Weiterfahrt. Ja, die Frische spüren wir, ein frischer Start in eine neue Woche. Barleben hat 14 Grad, dazu ist es doch ziemlich stark bewölkt und rund um den Harz kommt auch gerade ein bisschen Regen runter. Gelegentlich sehen wir sie heute schon mal, die Sonne, aber es ziehen auch wieder Regengebiete durch. 18 bis 22 Grad schaffen wir heute und die kommenden Tage wird es auch eine Angelegenheit, nicht zu heiß, ein frischer Sommer, aber immerhin über die 20 Grad werden wir bekommen. Hier ist Lars Wohlfahrt. Guten Morgen um 5.35 Uhr.
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0: ist das noch früh. Aber alles gut, wir sind schon da. 5:41 Uhr, auch da sind wir am Start. Nur für Sie, auch falls Sie jetzt schon am Werkeln sind.
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0: Ich weiß, viele von Ihnen haben gerade genug zu tun im Garten oder im Badezimmer. Bei mir kommt da doch ein Kollege und baut eine neue Wand ein, was man halt so machen muss. Die Sommerbaustelle ist vielleicht bei Ihnen auch wieder da und wir möchten gerne wissen, woran werkeln Sie denn gerade?
2: Meine Enkelzwillinge werden eingeschult und da wir einen großen Garten haben, soll diese ganze Veranstaltung jetzt hier bei mir stattfinden. Und jetzt bin ich gerade dabei, dass die erste Baustelle die Zuckertüten zu nähen und die nächste Baustelle wird dann sein, draußen das so ein bisschen zu gestalten.
3: Wir arbeiten hier auf dem Schloss in Wernigerode schon seit 2,5 Jahren. Momentan sind wir ja im Eiskeller, im ehemaligen Eiskeller, sanieren den. Und da sage ich wirklich, das ist mein Baby.
4: Die Fachwerkbalken müssen abgeschliffen werden, neu gestrichen werden, Putz ausgebessert werden. Ja, das ist auf jeden Fall viel zu tun, ja.
0: Was alles so gemacht werden muss, dazu nutzen Sie den Sommer. Richtig so, nutzen Sie den Sommer doch am besten bei Ihrer Sommerbaustelle mit einem MDR Sachsen-Anhalt. Baustellenradio mit Spritzschutz dran, mit perfektem Klang, DAB Plus fähig ist es auch. Und so eins geht gerade hier im schönsten Morgen, jeden Morgen raus. Und das kurz vor 8. Da starten wir die nächste Spielrunde. Und wenn Sie schon mal gucken wollen, wie es ausschaut, können Sie machen in unserer MDR Sachsen-Anhalt App. Überlegen Sie sich vielleicht schon heute, wenn Sie mitmachen wollen, was Ihre Sommerbaustelle ist. Eine kleine Geschichte dazu. Vielleicht hören wir uns nachher noch im Radio.

0: Na, schon einigermaßen munter. Geht uns auch so. Montagmorgen um 5.50 Uhr. Und hier kommen noch ein paar Gedanken obendrauf für Sie.
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2: Oh, meine Enkelinnen sind aufgeregt. Kita ist vorbei. Sie haben bald ihren ersten Schultag. Sie sind Zwillinge und waren vor 7 Jahren viel zu früh auf die Welt gestolpert. Sie haben sich trotzdem großartig entwickelt. Gott sei tausendmal Dank. Sie sind Zwillinge und doch verschieden. Sie haben verschiedenes Temperament, mögen und können unterschiedliche Dinge. So fällt es einer der beiden schwer, sich auf eine neue Aufgabe einzulassen. Sie bekommt Unterstützung durch eine Integrationshilfe. Eine Pädagogin wird sie in der Schule und beim Lernen begleiten. So können beide Geschwister dieselbe Klasse besuchen. Das ist gut für die beiden und auch für die Eltern. Ich bin unglaublich dankbar, dass das möglich ist. Aber dann lese ich in einem sogenannten Regierungsprogramm einer Partei, was sich ändern soll. Danach würden beide Kinder zukünftig getrennt. Das angeblich normale Kind bliebe in der normalen Schule, das andere, ja dann wohl unnormale Kind, müsste auf eine Förderschule. Trennung aus ideologischen Gründen. Begründet wird dies mit dem höheren Einsatz kostbarer Ressourcen. Einfach gesagt, die Integrationshelferin für meine Enkelin wäre Geldverschwendung. Mich erinnert das an Matheaufgaben aus Schulbüchern im Dritten Reich. Wie viel kostet ein behindertes Kind? Alle Menschen sind verschieden. Der Fehler ist es, sie in gleiche Raster zu pressen und aufzurechnen, wer mehr kostet. Es sind Kinder. Sie brauchen alle Chancen. Sie brauchen unsere Unterstützung. Bald werden meine beiden Enkelinnen ihre Zuckertüte bekommen. Ich wünsche Ihnen und allen Kindern, die nach den Ferien zur Schule kommen, Gottes guten Segen und den Menschen in unserem Land ein wenig Verstand bei allen Entscheidungen. Peter Herford, Landesjugendpfarrer in Magdeburg.
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0: Neil Diamond Musik läuft hier am schönsten Morgen bei MDR Sachsen-Anhalt. Hallo, guten Morgen. Bevor wir in die 6 Uhr Nachrichten starten, verrate ich schon mal, was es gleich gibt. Und da freuen sich auch alle Hochzeits-DJs, denn das hier ist der Song, der meistens bei mir läuft, wenn die Leute tanzen sollen. Dann sage ich hopp, hopp. Alle auf die Tanzfläche und Love is in the Air mitsingen. John Paul Young läuft hier gleich im schönsten Morgen. Oh.
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3: Guten Morgen, ich bin Michael Rosebruck. Spanien ist Fußballweltmeister. Das Team setzte sich am späten Abend im Finale in den USA gegen Argentinien durch mit 1:0. Fußballfans auch hier in Sachsen-Anhalt brauchten Geduld. Das Siegtor fiel nämlich erst in der Verlängerung. Unser WM-Reporter Michael Augustin fasst das recht zähe Spiel für uns zusammen.
4: 20:2 Torschüsse sind der Beweis dafür, wie verdient Spanien dieses WM-Finale gewonnen hat. Und trotzdem musste der Europameister vor mehr als 80.000 Zuschauern gegen klar unterlegene Argentinier in die Verlängerung. Dort traf Ferran Torres zum Sieg. Genau wie Torvorbereiter Nico Williams war er vorher eingewechselt worden. Argentinien musste nach einem Platzverweis Ende der regulären Spielzeit in der Verlängerung zu 10 spielen. Lionel Messi konnte anders als in den Partien davor das Finale nicht mehr umbiegen. Zu schwach war er, zu überlegen waren die Spanier. Der Europameister ist nun auch Weltmeister.
3: In der Halbzeit des WM-Finales waren zahlreiche Stars aufgetreten, unter ihnen Madonna, Justin Bieber, Shakira und die Muppets. Ja, mehr zum WM-Finale gibt's auch gleich bei Lars im Programm. Unterdessen ist der Weg für Jürgen Klopp als neuer Bundestrainer frei. Er sagte am Abend bei Magenta TV, es gebe eine Einigung mit seinem bisherigen Arbeitgeber Red Bull. Noch sei aber nichts final. Die Gespräche mit dem DFB liefen auch noch. Seit Freitag läuft das Hole Music Festival in Ferropolis bei Gräfenhainichen. Viele junge Menschen tanzen dort noch bis heute zu elektronischer Musik. Besucher sollten aber ab sofort mehr als sonst auf Hygiene und Kontakte achten. Grund ist der Ausbruch des Norovirus. Der Landkreis Wittenberg hat entsprechend die Hygieneregeln verschärft. Die Toiletten sollen etwa häufiger gereinigt und desinfiziert werden. Der Magen-Darm-Virus war in 2 Proben von Besuchern nachgewiesen worden. Wer am Wochenende auf den Autobahnen in Sachsen-Anhalt unterwegs war, hat vermutlich mehr Polizei als sonst gesehen. Die Beamten haben nämlich verstärkt auf der A2, der A14 und der A36 Autofahrer kontrolliert. Nicht umsonst. Uli Wittstock, welche Verstöße hat die Polizei denn so festgestellt?
5: Es ging vor allem um Drogen am Steuer. 9 Autofahrer wurden laut Polizei positiv auf Cannabis und auch auf Amphetamine getestet. Hinterm Lenkrad saßen sie trotzdem, jetzt wird also gegen sie ermittelt. Zudem hatte ein weiterer Mann auf der Autobahn 14 einen Unfall verursacht. Niemand außer ihm war beteiligt. Bei der Unfallaufnahme stellte sich jedoch heraus, dass auch dieser Mann Cannabis und Amphetamine genommen hatte. Zudem besaß er keinen gültigen Führerschein. Die Polizei stellte auch noch einen 2. Fahrer ohne Fahrerlaubnis. Gegen beide wurden Strafverfahren eingeleitet.
3: In Halle sind Samstagabend mehrere Menschen mit einer Luftdruckwaffe beschossen worden. Nach Polizeiangaben wurden 6 Personen vor einer Bar leicht verletzt. Woher die Projektile abgefeuert wurden und wer dahinter steckt, ist unklar. Die Polizei ermittelt. Und das waren die Nachrichten mit Michael Rosebruck. Wetter und Verkehr mit dir, Lars.
0: Es geht los. Danke dir. Wir möchten, dass Sie gut ankommen. Hier ist der MDR Sachsen-Anhalt Verkehrsservice. Hallo um 6.03 Uhr und hallo in den Saalekreis. Einen Unfall haben wir hier passiert zwischen Rassnitz und Gröbers. Der sorgt für Behinderung.

0: kann. Und für alles, was Sie noch sehen, noch ist es ruhig auf den Straßen, so soll es auch sein, sind wir erreichbar kostenfrei im MDR-Verkehrszentrum unter 0800 94 6 94 6 und die 1. Also kommen Sie uns weiter gut und sicher an. Ein frischer Start ist es in die neue Woche. Frische 13 Grad in Gräfenhainichen, 12 in Sangerhausen, 14 in Gardelegen. Das ist so das Maximum der Gefühle. Es geht noch hoch bis auf nicht ganz sommerliche, aber durchaus frische 18 bis 22 Grad. Sommer zum Durchatmen ist das. Wir kriegen dann auch neue Regenteppiche durchgeweht. Ein wenig Sonne ist schon dabei. Die werden wir die nächsten Tage wieder öfter sehen bei 20 bis 25 Grad. Jetzt aber erstmal hallo. Oder wie der Spanier sagt, buenos dias.
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0: Na, schütteln Sie sich auch in die neue Woche. Wir machen damit. 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Eine wichtige Meldung aus unserem Verkehrszentrum für Sie von der A2 Richtung Hannover. Vorsicht zwischen Ziesa und Thesen. Hier befindet sich eine noch ungesicherte Unfallstelle. Jetzt sagen wir es mal guten Morgen, beziehungsweise buenos dias. Y felicidades a España. Por ganar. Sie wissen schon. El Copa del Mundo 2026. Ein bisschen Spanisch kann ich schon, vor allem wenn es darum geht. Nun, die Fußball-Weltmeisterschaft ist nun endlich, das war ja ein langes Ding, endlich vorbei. Und wer hat gewonnen?
1: Und jetzt ist Schluss! Fiesta España!
0: So klingt es in den WM-Report und auch nicht weiter entfällt als Fiesta España. Und das alles ein bisschen langgezogen. Sie haben sich das ein bisschen abgeguckt von den Südamerikanern. Wenn die Fußball kommentieren, klingt das in etwa so, nur noch ein bisschen heißer. Also, Spanien ist, und wir würden schon sagen, hochverdient Weltmeister. Wir lassen das uns nachher noch einschätzen mit den Kollegen vor Ort. Und für die Argentinier war ja nichts zu holen. Die hatten bis zur 115. Minute nicht mal eine Chance auf ein Tor. Messi hat am Schluss geweint. Es war ja auch sein 6. Mal Weltmeisterschaft und dann wohl auch sein letztes. So, also für Spanien ist der große Traum zum 2. Mal wahr geworden. Und wir haben hier einen spanischen Fan. Sie heißt Eva und sie freut sich. Was wird sie hier in diesem Ton wohl sagen? Kriegen Sie es raus? Wie gut ist Ihr Spanisch?
2: Super, super emocionante. Cuando ha marcado, estaba justo rezando y he dicho que me caiga toda la cerveza encima, me da igual. Y justo ha marcado y me ha caído todo encima.
0: Oh mein Gott, das war viel in kurzer Zeit. Das ist halt Spanisch. Also ich habe das Wort Cerveza gehört, Bier. Hatte das irgendwas mit Bier zu tun?
3: Genau in dem Moment, als er getroffen hat, habe ich gerade gebetet und gesagt, mir soll ruhig das ganze Bier über den Kopf laufen. Ist mir egal. Und genau da hat er getroffen. Ich habe so viel Bier abbekommen.
0: Die Bierdusche. Mit der starten wir gern in die neue Woche. Spanien ist Weltmeister.
4: Oh.

0: Guten Morgen und willkommen in der neuen Woche um 6.20 Uhr. Im MDR Wetterstudio sitzt Josefine Bächler. Auch an dich einen guten Morgen.
1: Ja, guten Morgen, Lars.
0: Noch sind wir trocken hinterm Ohr. Es könnte sich dann heute noch etwas ändern. Ist der Regen schon angekommen im Land?
1: Naja, es hat heute Morgen schon mal ein bisschen getröpfelt im Harz und auch im Kreis Wittenberg. Das ist aber schon wieder rausgezogen. Dann gibt's aktuell ganz im Süden Sachsen-Anhalt, ja, so Richtung Zeitz vielleicht gerade ein paar Schauerchen. Aber das ist wenig. Es kommen dann aber im Laufe des Tages noch neue Schauer wieder von Norden her auf uns zu. Die meisten sind dabei so eher Richtung Osten zu finden. Und an der Grenze zu Brandenburg möchte ich nicht ausschließen, dass da vielleicht auch nochmal ein Gewitter durchzieht. Aber das ist eher die Seltenheit. Und ansonsten gibt es natürlich auch wechselnde Bewölkung. Also die Sonne kann mal zwischendurch durchkommen. Das alles bei 18 bis 22 Grad.
0: Na gut, der Boden freut sich sehr, die Natur über den Regen. Den nehmen wir mit. Dann eben ein frischer Start. Was hier nicht heißt, dass wir jetzt noch weiter hier rumlümmeln können.
1: Nee,
0: wir machen ja schon.
1: Wir legen los.
0: Augen auf, Beine flott Modus mit Patrick Hernandez und spielen Born to be Alive und sagen willkommen am Montagmorgen.

0: Guten Morgen, hier ist MDR Sachsen-Anhalt. Immer noch eine wichtige Meldung, die ist noch da aus dem Verkehrszentrum. Die Unfallstelle ist noch ungesichert. Auf der A2 Richtung Hannover zwischen Ciesa und Thesen passen Sie im Moment bitte ganz genau auf. Weiterhin eine gute Fahrt.
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0: Brandneue Fliege mit kleinen Katzen drauf. Bin gespannt, wie die ankommen. Wir sehen sie nachher noch. Wir machen auch Radio zum Gucken hier bei uns im WhatsApp-Status.
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3: Es ist 6.30 Uhr im Studio Magdeburg, Michael Holzberger. Guten Morgen. Viele Fußballfans in Sachsen-Anhalt dürften bis spät in die Nacht vor dem Fernseher gesessen haben. Spanien hat sich in der Verlängerung gegen Argentinien mit 1:0 durchgesetzt und sich zum Weltmeister gekrönt. Damit ist das Turnier in den USA, Mexiko und Kanada beendet. Deutschland war ja bereits im ersten K.O.-Spiel gegen Paraguay ausgeschieden. Pendler zwischen Magdeburg und Dessau müssen sich in den kommenden Wochen auf deutlich längere Fahrzeiten einstellen. Die Deutsche Bahn hat nach eigenen Angaben gestern einen wichtigen Streckenabschnitt gesperrt. Was bedeutet das denn jetzt für die Bahnfahrer zwischen Magdeburg und Dessau? Martin Krause.
4: Zwischen Gommern und Dessau geht erstmal nichts mehr auf der Schiene. Bis Ende August fahren dort wegen Bauarbeiten keine Züge. Die Bahn setzt stattdessen stündlich in beide Richtungen 2 Ersatzbusse ein. Trotzdem müssen Reisende mehr Zeit einplanen. Die Fahrt zwischen Magdeburg und Dessau dauert etwa doppelt so lang wie sonst. Nach Angaben der Bahn werden auf mehreren Kilometern Gleise erneuert und das Gleisbett gereinigt. Ab September soll die Strecke dann wieder ohne Einschränkungen befahrbar sein.
3: Vielen Dank, Martin Krause. Das war sicherlich ein Schreckmoment für Gäste einer Außengastronomie in Quedlinburg im Harz. Ein betrunkener 85-Jähriger war beim Ausparken mit seinem Auto zunächst gegen einen Stehtisch gefahren. Anschließend beschleunigte er und prallte gegen einen Torflügel und einen schweren Pflanzkübel. Der wurde in den Außenbereich eines Lokals geschleudert. Dabei flogen Glassplitter umher, die auch zwei Gäste trafen. Sie wurden leicht verletzt und standen unter Schock. Ein Alkoholtest beim Autofahrer ergab 1,29 Promille. Zwischen Magdeburg, Herrenkrug und Lostau gibt es für Spaziergänger und Angler an der Elbe Entwarnung. Eine gefundene Fliegerbombe aus dem Zweiten Weltkrieg ist gestern abtransportiert worden. Das teilte die Polizei mit. Da kein Zünder mehr vorhanden war, konnte der etwa 50 Kilogramm schwere Blindgänger ohne Probleme vom Kampfmittelbeseitigungsdienst weggebracht werden. Den Blindgänger hatte gestern Nachmittag ein Angler bei niedrigem Wasserstand entdeckt. Und für die Handballer des SC Magdeburg werden in der Getik Arena die Bedingungen verbessert. In den vergangenen Tagen ist ein neuer Sportboden verlegt worden, sagt Hagen Räum von der Stadt.
5: Wir sind eine Woche im Vorlauf, haben mittlerweile die alte Bodenkonstruktion rausgenommen, den Schwingboden neu eingebaut. Mittlerweile ist die Oberfläche bis auf den Belag schon fertiggestellt worden.
3: Sagt Hagen Räum von der Stadt. Auch das Dach der Getik Arena wurde repariert. Hier soll es nun nicht mehr durchregnen. Und laut Räum gibt es damit auch grünes Licht für den Saisonstart des SC Magdeburg. Und das waren soweit die Meldungen für den Moment. Und jetzt geht der Blick auf die Straßen mit Lars.
6: Wir möchten, dass Sie gut ankommen. Hier ist der MDR Sachsen-Anhalt Verkehrsfunk. Guten Morgen um 6.33 Uhr und Vorsicht auf der A2 Richtung Hannover. Zwischen Ziesa und Thesen befindet sich eine ungesicherte Unfallstelle. Das gleiche auf der B176 Richtung Weißenfels. Ungesicherte Unfallstelle zwischen Laiha und Pettstedt. Im Saalekreis gibt es Behinderungen nach einem Unfall zwischen Rassnitz und Gröbers. Und eine, was ist denn heute Morgen los? Ungesicherte Unfallstelle im Saalekreis zwischen Kösseln und Werdertal. Mensch, passen Sie gut auf beim Unterwegssein, nicht so schnelle.
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6: Hat auch noch die Blitzer für Sie. Einer auf der B107 zwischen Bad Düben und Schwemmsaal. Jetzt sind wir durch mit dem Verkehr. Wenn Sie noch was für uns haben, sagen Sie Bescheid. Kostenfrei unter dieser Nummer 0800 94 6 94 6 und die 1 hinten dran. Kommen Sie uns weiter gut und unfallfrei durch. Es ist heute nicht nur Montag, es ist auch der internationale Tag des Mondes. Momentan sehen wir ihn nicht mehr. Die Sonne hat schon übernommen, aber die sehen wir leider auch nicht so oft, denn die Wolken sind ziemlich dick. Naumburg hat ein paar Chancen auf Morgensonne bei 14 Grad. Ja, wir starten erstmal frisch und sind heute auch nur bei 18 bis 22 Grad unterwegs. Es gibt immer wieder mal einen Regenguss. Und das heißt für uns, der Regenschirm ist halt ein guter Begleiter. Aber wir feiern ihn trotzdem. Den Sommer, auch wenn er mal ein bisschen frisch ist. Hier ist Lars Wohlfahrt. Ich grüße Sie erstmal.
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0: Klingt ein bisschen spanisch, kommt uns auch so vor, ist aber aus Italien, der gute Toni Esposito aus Neapel. Guten Morgen um 6.41 Uhr und Vorsicht bitte, der Gerhard hat eine Verkehrsmeldung für uns.
1: An der Auffahrt Pletzkau auf die A14 steht ein Storch am Fahrbahnrand.
0: Oha.
1: Appell an alle, bitte lasst ihn leben.
0: Genau, von wegen, da brat uns einer einen. Nein, den bitte nicht. Danke für die Meldung und weiterhin eine gute Fahrt. So, und jetzt sind wir heute Morgen bei der Frage, ist das denn noch Sommer, den wir gerade erleben? Mit 13, 14 Grad geht es los, auch nur auf 18 bis 22 hoch. Natürlich ist Sommer. Natürlich, da kommt eben einfach mal ein bisschen frischer daher. Und was machen wir draus? Naja, das fragen wir Sie. Wir waren in Magdeburg unterwegs und wollten wissen, wo ist denn dort eigentlich Ihr Lieblingssommerplatz?
2: Ja, mein Garten. Da habe ich mein Pool, da ist schattig, da ist Sonne, alles, was ich habe. Sieht vernünftig aus. Die Hühner gackern. Und am besten sonntags früh, wenn die Nachbarn noch nicht wach sind. Wenn die um 7:30 wach werden, ist immer bloß Krawall.
3: Die Ostsee zum Beispiel sitze ich gerne und ansonsten auf dem kurzen Weg im Bodetal.
4: Den habe ich in Kleinammensleben, den Lieblingsplatz. Da wohnt meine Freundin. Und außerdem ist es ein bisschen kühler, weil sie ein altes Haus hat.
5: Sie werden es nicht glauben, vor der Baustelle bei Karstadt, da gibt es ein schönes Eis, den haben wir der arbeitenden Bevölkerung zugeguckt. Lass sie doch arbeiten, wir relaxen.
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0: Guten Morgen, buenos dias, hier ist MDR Sachsen-Anhalt. Hallo um gleich 6.50 Uhr. Heute Morgen eine spannende Frage, falls Sie geguckt haben oder das nur vom Hörensagen mitbekommen haben. Spanien hat die Fußball-Weltmeisterschaft gewonnen gegen Argentinien. Es war dann ein 1-0, es war in der Verlängerung. Viel mehr Tore waren nicht drinne. Jetzt habe ich im Internet gelesen, die Spanier hätten das unverdient gewonnen. Ich sehe das anders. Die hatten erstens viel mehr Chancen, die hatten viel mehr Ball, die haben sich mehr gedreht. Was sagt Ingo aus Badeleben?
1: Also ich würde sagen, die Spanier haben viel mehr versucht, den Ball immer wieder zurückzuerobern und haben viel mehr Ballbesitz gehabt. Und die Argentiner sind in gewisser Weise selbst schuld. Zumindest der eine, der ständig meinte, er müsste da faulen und dann die zweite gelbe als rote gekriegt hat. Und mit 10 Leuten ist natürlich schwer dann.
0: Naja, Argentinien dann nur noch zu 10 und die haben ziemlich geholzt. Also was sagen Sie denn, falls Sie es geguckt haben? Verdient oder unverdient gewonnen? Spanien ist Fußball-Weltmeister. Wir werden uns kurz nach 7 noch mit unserem Studio in New York unterhalten zu diesem Spiel. Guten Morgen.

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0: Guten Morgen mit MDR Sachsen-Anhalt. War das zu laut? Dann machen wir es gleich noch ein wenig entspannter. Wobei, so entspannt auch noch nicht. Denn wir wollen ja, dass Sie gut auch munter werden. Gleich mit den Hits unseres Lebens. Bachmann, Turner Overdrive. You ain't seen nothing again. Läuft gleich nach den 7 Uhr Nachrichten.
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3: Guten Morgen, ich bin Michael Rosebrock. Fußballfans haben am Abend viel Geduld gebraucht, bis es gegen Mitternacht hieß, Spanien ist Weltmeister. Das Team setzte sich am späten Abend im Finale in den USA gegen Argentinien durch mit 1:0. Das Siegtor fiel in der Verlängerung. US-Präsident Trump übergab den WM-Pokal. Der Spanier Rodri wurde als bester Spieler des Turniers ausgezeichnet. WM-Torschützenkönig ist der Franzose Mbappé mit 10 Toren. In der extra verlängerten Halbzeit waren zahlreiche Stars aufgetreten, unter ihnen Madonna, Justin Bieber, Shakira und die Muppets. Unterdessen ist der Weg für Jürgen Klopp als neuer Bundestrainer frei. Er sagte bei Magenta TV, es gebe eine Einigung mit seinem bisherigen Arbeitgeber Red Bull. Noch sei aber nichts final. Die Gespräche mit dem DFB liefen auch noch.
4: Ich habe eine Einigung und eine Regelung mit Red Bull gefunden. Eine sehr, sehr großzügige Regelung, wenn man so will. Dass der Sache praktisch nichts mehr im Wege steht. Außer, es müssen noch viele Gespräche geführt werden, weil wir ja mit einem Verband sprechen auch. Und da werden viele Leute müssen da informiert werden, aber es geht alles in die richtige Richtung.
3: Der wahrscheinliche neue deutsche Fußball-Bundestrainer Jürgen Klopp. Tja, und wir bleiben beim Fußball, schauen aber auf eine unschöne Seite. In Magdeburg beginnt heute der Prozess gegen einen Fußballrandalierer. Es geht unter anderem um versuchten Mord. Guido Hensch, was wird dem Mann denn genau vorgeworfen?
5: In der Halbzeitpause des Zweitliga-Fußballspiels zwischen dem 1. FC Magdeburg und Dynamo Dresden war es Ende Januar zu Krawallen im Umlauf des Stadions gekommen. Dabei soll der 29-Jährige aus Aschersleben einen 15 Kilogramm schweren Stein mit voller Wucht auf einen Polizisten geworfen haben, der am Kopf getroffen wurde. Der Angeklagte befindet sich in Untersuchungshaft, hat bisher aber zu den Vorwürfen geschwiegen. Geplant sind zunächst 13 Verhandlungstage, zu denen aktuell 17 Zeugen eingeladen sind.
3: Das vergangene Wochenende ist viel im Land über Jens Spahn und die Leihmutter aus den USA diskutiert worden. In der Politik genauso wie wahrscheinlich im privaten Umfeld. Im ZDF-Interview kritisierte Kanzler und CDU-Chef Merz Spahn für dessen Informationspolitik. Er habe die Partei und die Fraktion erst sehr spät über alles in Kenntnis gesetzt. Dass die Elternschaft über eine Leihmutter aus den USA eine solche Empörung auslöse, habe er aber nicht erwartet, so Merz. In der Union soll nun schnell geklärt werden, wer auf Fraktionschef Spahn folgt. Der Wasserstand vieler Flüsse in Sachsen-Anhalt ist momentan eher niedrig. Da können schon mal Sachen auftauchen, die bislang unentdeckt geblieben sind. In Magdeburg hat zum Beispiel gestern ein Angler in der Elbe eine Fliegerbombe entdeckt. Nach Angaben der Polizei wurde der Bereich zwischen Herrenkrug und Lostau gesperrt. Experten stellten aber schnell fest, dass es sich um eine amerikanische 50 Kilogramm Fliegerbombe handelte. Ja, und da kein Zündplättchen mehr vorhanden war, konnte der Blindgänger dann auch problemlos weggebracht werden. Ja, und das waren die Nachrichten mit Michael Rosebrock, Wetter und Verkehr. Lasi, du bist dran.
0: Was ein dicker Fisch. Mal gucken, was wir hier rausholen. 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Hier ist der MDR Sachsen-Anhalt Verkehrsservice. Gleich haben wir es 7.04 Uhr. Auf der A9 Richtung Berlin, da steht ein defekter LKW in der Abfahrt Leipzig-West. Behinderungen

0: nach einem Unfall haben wir auf der B176 Sömmerda Richtung Weißenfels zwischen Leiha und Pettstedt. Auf der B180 Richtung Hettstedt, da steht zwischen Klostermannsfeld und dem Abzweig nach Großörner ein defekter PKW. Behinderungen nach einem Unfall gibt's im Saalekreis zwischen Rasnitz und Gröbers. Und im Saalekreis ist die Straße zwischen Kösseln und Werdetau nach einem Unfall gesperrt. Geblitzt wird heute Morgen auf der A38 Richtung Göttingen am Dreieck Südharz und auf der B107 zwischen Bad Düben und Schwemmsaal. Und für alles, was Sie noch sehen, sagen Sie Bescheid, kostenfrei. Die Nummer ist die 0800 94 6 94 6 und die 1. Kommen Sie uns gut und sicher durch. Also Morgensonne, wenn Sie die heute Morgen sehen, dann sind Sie einige von wenigen. Momentan bewölkte 12 Grad in Zeitz, in Ilsenburg sind es 13, Stendal kommt auf 15 und dann haben wir vor allem vom Harz bis in den Raum Leipzig Regenwolken. Gelegentlich sehen wir mal Sonne, aber meistens sind es doch Wolken. Die bringen halt auch noch Regen mit, 18 bis 22 Grad, ziemlich frischer Nordwestwind. Die kommenden Tage schaffen wir auch mal bis an die 25 Grad, aber Regen ist auch immer mit dabei. Aber wir haben es ja gerade gehört, die Flüsse brauchen es, der Boden braucht es, dann machen wir doch mit. Guten Morgen hier aus dem Landesfunkhaus Magdeburg.
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0: Na, schönen guten Morgen allerseits mit MDR Sachsen-Anhalt am Montagmorgen. 7.12 Uhr haben wir es jetzt. Hier sind die schrägen Vögel. Wir meinen nicht uns. Wir meinen die, die immer auch für Redewendungen herhalten müssen, wenn sie den Vogel abschießen oder besser den Spatz in der Hand, als die Taube auf dem Dach haben. Auch heute Morgen zwitschert uns Axel Schonert, der Vogelexperte aus Kemberg im Landkreis Wittenberg, wieder was. Axel, warum tragen wir eigentlich Eulen nach Athen?
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2: Heute?
3: Eulen nach Athen tragen. Das steht sinnbildlich für eine völlig überflüssige, unnötige Tätigkeit. Warum? Erstmal Athen, klar, hatte als Schutzgöttin die Göttin Athene. Und deren Symbol in der Tierwelt war der Steinkauz. Der heißt deswegen auch mit wissenschaftlichem Artnamen Athene Noctua, also die Athene der Nacht. Da steckt also eindeutig schon im Namen drin, wer er ist, wofür er steht und wann er aktiv ist. Und diese Redenswendung über diese Eulen, die nach Athen getragen werden, oder besser nicht, weil das wäre ja Quatsch, die gibt es schon ewig. Das ist eine der ältesten Redewendungen, die wir kennen. Die ist mindestens 2400 Jahre alt. Im alten Griechenland wurde das damals in einem Theaterstück das erste Mal erwähnt und tatsächlich auch als eine solche Quatschhandlung betrachtet. Weil, warum sollte man Eulen nach Athen tragen? Hintergrund ist, dass damals auf den Münzen zu Ehren der Göttin Athene der Steinkauz abgebildet war. Und man nannte einfach das Geld, die Münzen, nannte man einfach Eulen. Und Athen war damals eine sehr, sehr reiche Stadt, hat viele Jahrhunderte das antike Griechenland dominiert. Und dadurch war es einfach Quatsch, Eulen, also diese Münzen, dorthin zu bringen, wo schon ganz, ganz viele sind. Übrigens hat sich das bis heute so gehalten, dass auf der griechischen 1-Euro-Münze heute noch die Eule der Athene drauf geprägt ist. Insofern, wir mögen den Steinkauz auf jeden Fall und würden uns freuen, wenn er in der Region Sachsen-Anhalts auch wieder häufiger zu beobachten wäre.
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0: die Pet Shop Boys mit Suburbia. Guten Morgen, 7.21 Uhr haben wir's. Wir gucken mal, was das Wetter bringt. Mit unserer Wetterfee habe ich noch nie zu ihr gesagt. Josephine Bächler, guten Morgen.
1: Ach echt, noch nie?
0: Noch nie habe ich das Wort Wetterfee benutzt. In dem Fall mache ich es, denn...
1: Was bin ich sonst, der Wetterfrosch?
0: Naja, klar, die Fröschin. Aber okay. Ich möchte natürlich was von dir und deswegen bin ich ein bisschen lieb.
1: Mhm. Ja.
0: Wir berichten ja über die trockenen Wiesen, noch den trockenen Boden... Und dann sind auch Elbfähren wie Coswig oder Breitenhagen wie Niedrigwassergrad außer Betrieb. Ich wünsche mir natürlich, der Regen soll ja kommen, auch genügend Wasser. Wie schaut's denn aus?
1: Ja, also zumindest sind Schauer in der Vorhersage drin und durch die etwas niedrigeren Temperaturen und die doch allerhand vorhandenen Wolken ist natürlich die Verdunstung auch nicht ganz so groß. Also ich denke, es sind eher positive Aussichten, wobei ich natürlich nicht versprechen kann, dass das jetzt gleich wieder die Elbfähren fahren lässt, denn es sind nur Schauer, die treten hier und da auf und wir hatten einfach wirklich im Juli bisher viel zu wenig Regen. Wenn ich zum Beispiel in Annaburg gucke, da hatten wir gerade mal 17,7 Liter auf den Quadratmeter von 74. Also da fehlen noch knapp 56 Liter auf den Quadratmeter. Das muss also noch irgendwann jetzt im Juli fallen.
0: Wir haben jetzt die Woche vielleicht nicht ganz schaffen.
1: Nein,
0: aber
1: wahrscheinlich nicht. Aber immerhin irgendwas fällt.
0: Wir nehmen Tropfen für Tropfen. Wir machen es wie mit meiner Kaffeemaschine hier vom Studio. Tropfen für Tropfen. Ja,
1: ja. Immer wieder.
0: Immer wieder. So. Vielen Dank, Wetterfee.
1: Gern.
0: So,
1: tschüss.
0: Ihnen einen fehlerhaften Start in die neue Woche mit

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6: Es ist 7.30 Uhr im Studio Magdeburg, Michael Holzberger. Guten Morgen. Viele Fußballfans in Sachsen-Anhalt dürften bis Mitternacht vor dem Fernseher gesessen haben. Erst dann wurde das WM-Finale abgepfiffen. Spanien hat in der Verlängerung Argentinien mit 1:0 besiegt und sich den goldenen Pokal gesichert. Damit ist die Fußball-Weltmeisterschaft in den USA, Mexiko und Kanada nun beendet. Deutschland war ja bereits im ersten K.O.-Spiel gegen Paraguay ausgeschieden. Und wir bleiben beim Thema Fußball. Mehr als 70 Polizisten waren verletzt worden. Die Ausschreitungen beim Spiel Ende Januar zwischen dem 1. FC Magdeburg und Dynamo Dresden haben ein juristisches Nachspiel. Unter anderem wegen versuchten Mordes an einem Polizisten muss sich ein Magdeburger Fan seit heute vor dem Landgericht verantworten. Am Mittag beginnt der Prozess gegen den 29-Jährigen. Er soll einen 15 Kilogramm schweren Pflasterstein mit voller Kraft auf die Polizisten geworfen haben. Zahlreiche Feuerwehrleute haben am Wochenende im Harz gegen zwei Waldbrände gekämpft, und zwar bei Harzgerode und bei Ilsenburg. Bei letzterem war die betroffene Fläche oberhalb des westlichen Ilsetals für die knapp 100 Kameraden aber schwer zu erreichen. Deshalb hatte das Löschflugzeug aus der Luft mehrmals Wasser abgeworfen. Beide Brände konnten dann aber gelöscht werden. Mittlerweile ist Halbzeit bei der laufenden Waldbrandsaison. Kreisbrandmeister Kai-Uwe Lohse mit einem Fazit.
7: Während wir am Anfang des Sommers doch relativ feucht in die Saison starteten und wenig zu tun hatten, ist jetzt in den letzten Wochen ein Anstieg zu verzeichnen. Es ist zu erwarten, dass sich die Lage bei fehlendem Niederschlag erfahrungsgemäß verschärfen wird. Ich hoffe, dass wir etwas massiven Regen bekommen. Der wäre ja nicht nur für die Landwirtschaft, sondern auch für den Wald wichtig und käme das der Freizeit der Kameraden in unserem Landkreis zugute.
6: Sagt der Harzer Kreisbrandmeister Lohse. Derzeit gilt im Harz die Waldbrandgefahrenstufe 3 von 5. Und für viele junge Menschen ist der Führerschein kaum noch bezahlbar. Umso größer sind die Hoffnungen auf die geplante Reform der Ausbildung. Doch die stößt in Sachsen-Anhalt nur teilweise auf Zustimmung. Das zeigt eine aktuelle, nicht repräsentative Umfrage von MDR Fragt unter fast 5000 Teilnehmerinnen und Teilnehmern aus dem Land. Demnach begrüßen 3/4 der Befragten, dass künftig Fahrstunden auch im Simulator statt im Auto möglich sein sollen. Knapp 54% finden außerdem gut, wenn der Theorieunterricht online und nicht mehr zwingend in der Fahrschule angeboten wird. Die Reform soll genau das erreichen und die Ausbildung insgesamt preiswerter machen. Die neuen Regeln sollen Anfang kommenden Jahres gelten. Allerdings muss der Bundestag den Plänen noch zustimmen. Das waren soweit die Meldungen für den Moment und jetzt geht es weiter mit Lars.
8: Wir möchten, dass Sie gut ankommen. Hier ist der MDR Sachsen-Anhalt Verkehrsservice. Es ist 7.33 Uhr. Auf der A9 Richtung Berlin, da steht in der Abfahrt Leipzig-West ein defekter LKW. Vorsicht, A9 Richtung Berlin zwischen Leipzig-West und Großkugel. Hier liegen Fahrzeugteile auf der Autobahn. Vorsicht auf der B2 Richtung Hof zwischen dem Abzweig Bergesdorf und Zroosdorf. Da liegen Fahrzeugteile auf der Fahrbahn. Dann ein Unfall auf der B176. Passiert Sömmerda Richtung Weißenfels zwischen Leiha und Petsch. Hettstedt sorgt für Behinderungen. Auf der B180 Richtung Hettstedt steht zwischen Klostermannsfeld und dem Abzweig nach Großörner ein defektes Auto. Im Saalekreis kommt es zu Behinderungen nach einem Unfall zwischen Rassnitz und Gröbers. Und nach einem Unfall gesperrt ist im Saalekreis die Straße zwischen Kösseln und Werdetau. Dann haben wir noch zwei Blitzer von Ihnen gesehen. Rüberbekommen. Einer steht auf der A38 Richtung Göttingen im Dreieck Südharz und Blitzer Nummer 2 auf der B107 zwischen Bad Düben und Schwemmsaal. Und für alles, was Sie noch sehen, sind wir erreichbar kostenfrei im MDR-Verkehrszentrum unter 0800 94 6 94 6 und die 1. Gute und unfallfreie Weiterfahrt. Was ist los über Bernburg? Na, etwas Morgensonne gibt's da schon. Leicht bewölkt, 15 Grad. Die Wolken sind dann aber doch im Land ziemlich dick. Sonnenchancen haben wir ab und zu heute. Dann aber mehr Wolken, die auch Regen mitbringen. Wir schaffen 18 bis 22 Grad. Der Wind ist frisch dabei. Die kommenden Tage wird schon mal leicht wärmer, aber eben auch nur leicht. So richtige Sommertage wollen wir von der Temperatur nicht einfangen. Aber ey, es geht auch mal etwas frischer. Da freuen sich doch alle, die es genauso mögen. Also, frischen Start mit Susi Quattro. Hier ist Lars Wohlfahrt. Hallo.
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0: der Rio, der Reiser, König von Deutschland. Hallo und guten Morgen. Wir können auch mal sagen Buenos Dias, denn Spanien ist wohlverdient Weltmeister geworden. Jetzt haben wir es 7.42 Uhr.
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0: Die Frage ist, kam das überall schon an? Ich meine, das Spiel war spät, es ging in die Verlängerung, irgendwann war es Mitternacht. Ich dachte mir, Mensch, du musst doch um 3 heraus und immer noch kein Tor. Und irgendwann hat es immer geklappt. Nils Sänger ist unser Morgenreporter unterwegs in der Landeshauptstadt.
2: Ja, Lars, die Fußball-WM, die ist vorbei, aber das Leben hier in Magdeburg, das geht weiter. Die Menschen sind auf dem Weg zur Arbeit, die Straßen sind auch schon gut gefüllt, wie man hört. Und ich gehe jetzt mal Richtung Hauptbahnhof. Da sehe ich nämlich schon die ersten Leute an den Straßenbahnhaltestellen.
3: Wir hatten gewonnen.
2: Spanien.
3: Spanien.
2: Und, was sagen sie?
3: Weiß ich nicht. Mir ist es egal, davon abgesehen. Ich habe das erste Mal ein bisschen geguckt, bis hier diese komische Verlängerungspause war. Aber ansonsten interessiert mich Fußball nicht.
2: Haben Sie gestern das WM-Finale geguckt?
4: Nein, habe ich nicht.
2: Warum nicht?
4: Weil mich Fußball nicht interessiert.
2: Ich gehe mal weiter Richtung Innenstadt. Mal sehen, ob ich da vielleicht ein paar Fußballbegeisterte finde. Haben Sie gestern das WM-Finale gesehen?
5: Ja, habe ich gesehen.
2: Und, wie fanden Sie es?
5: Naja, es war nicht so schön, wie manche andere Spiele waren. Also es war ein bisschen langweilig von den zu viel Strategie und keine Tore, so wirklich.
2: Was sagen Sie zu Deutschland dieses Jahr?
5: Also ich fand, sie haben sich ihren Möglichkeiten nach angestrengt, hätte besser sein können, aber so ist es halt im Leben.
2: Und nächste WM soll ja Jürgen Klopp als Bundestrainer die Mannschaft trainieren. Was halten Sie davon?
5: Also ich finde, er ist ein sehr guter Trainer und ich war damals traurig, als er Deutschland verlassen hatte, aber ich weiß nicht, ob das jetzt so eine gute Entscheidung ist, dass er jetzt zurückkommt. Ich drücke ihm die Daumen, dass es alles klappt, wie er sich das so vorstellt und dass er der Mannschaft auch ein bisschen Impulse geben kann, dass das nächste Mal besser wird.
2: Ja, also mein Fazit von heute Morgen bisher, die WM ist vorbei und die meisten Sachsen-Anhalter, die ich getroffen habe, die trauern dem Fußball-Event jetzt nicht wirklich nach.
0: Wir hätten die Spanier im Land fragen sollen, da was anderes rausgekommen. So, Nils Sänger, unser Morgenreporter, fährt wieder mit der Simson zurück ins Studio und wir hören in wenigen Minuten mal, was unsere WM-Reporter in Übersee sagen zu dieser WM und zum Spiel gestern. 7:45 haben wir's. Kommt erstmal, wohin Sie jetzt fahren, gut an, mit Harpo im Ohr.

0: Emmy läuft hier bei MDR Sachsen-Anhalt. 7.50 Uhr haben wir es jetzt.
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0: Ach, Sie wissen, was jetzt kommt. Ja, haha, es geht um ein schickes Radio. Jeden Morgen hier bei MDR Sachsen-Anhalt mit Spritzschutz, dass, falls bei Ihrer Sommerbaustelle auch mal ein bisschen gespritzt wird, dass da nichts passiert, mit dem super DAB Plus Klang. Ach, Musik gehört einfach zum Arbeiten dazu. 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
0: 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Rebecca in Wernigerode hat einen guten Plan. Und Sie hoffentlich gleich gut Glück, denn wir veredeln Ihre Sommerbaustelle. 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

0: Guten Morgen, mit den Hits unseres Lebens werden Sie wach. Gleich wird's 8 und nach den Nacht-Uhr-Nachrichten, da läuft hier. Was Frisches, auch wenn es schon ein paar Jahre auf dem Buckelchen hat, das Electric Light Orchestra mit Hold on Tight, hier am schönsten Morgen.
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4: Ich bin Michael Rosebrock. Guten Morgen. Viel Geduld haben Fußballfans am Abend gebraucht, bis es gegen Mitternacht dann hieß, Spanien ist Weltmeister. Das Team setzte sich in einem sehr zähen Finale gegen Argentinien durch mit 1:0. Das Siegtor fiel erst in der Verlängerung. Für Spanien war es nach 2010 der zweite Titelgewinn. In der extra verlängerten Halbzeit waren zahlreiche Stars aufgetreten, unter ihnen Madonna, Justin Bieber, Shakira und die Muppets. Ja, und wie die Spanier gespielt haben im Finale, das erzählt Ihnen gleich unser Lars. Es ist eine der wichtigsten Bahnstrecken in Sachsen-Anhalt. Nun müssen sich Pendler zwischen Magdeburg und Dessau in den kommenden Wochen auf deutlich längere Fahrtzeiten einstellen. Die Deutsche Bahn hat gestern einen wichtigen Streckenabschnitt gesperrt und sorgt damit für ein Nadelöhr. Martin Krause in unserem Regionalstudio in Dessau-Roßlau. Was bedeutet die Sperrung genau für Reisende und Pendler zwischen Magdeburg und Dessau?
5: Zwischen Gommern und Dessau geht erstmal nichts mehr auf der Schiene. Bis Ende August fahren dort wegen Bauarbeiten keine Züge. Die Bahn setzt stattdessen stündlich in beide Richtungen 2 Ersatzbusse ein. Trotzdem müssen Reisende mehr Zeit einplanen. Die Fahrt zwischen Magdeburg und Dessau dauert etwa doppelt so lang wie sonst. Nach Angaben der Bahn werden auf mehreren Kilometern Gleise erneuert und das Gleisbett gereinigt. Ab September soll die Strecke dann wieder ohne Einschränkungen befahrbar sein.
4: Mit dem Bildungs- und Teilhabepaket des Staates bekommen Kinder aus Familien mit wenig Geld Unterstützung, zum Beispiel für den Sportverein, Musikunterricht oder Ferienangebote. In Sachsen-Anhalt kommt diese Hilfe aber oft gar nicht an. Laut Bertelsmann Stiftung nutzt nur gut jedes 8. berechtigte Kind zwischen 6 und 14 Jahren den monatlichen Zuschuss von 15 Euro. Bei den Jugendlichen sind es sogar noch weniger. Damit liegt Sachsen-Anhalt unter dem Bundesdurchschnitt. Die Stiftung sagt, das Geld sei zwar da, die Anträge seien aber oft zu kompliziert und aufwendig. Hohe Kosten durch Wetterextreme, Bürokratie und Energie auf der einen Seite, sinkende Milchpreise auf der anderen. Die Landwirte in Sachsen-Anhalt sehen sich selbst unter Druck. Der Bauernbund will nun mehr Planungssicherheit von der Politik. Verbandspräsident Martin Dippe sprach bei MDR Sachsen-Anhalt davon, dass nicht alle Risiken auf den Bauern lasten dürften.
6: Wir produzieren nicht unter einer Produktionshalle, unter gleichen Bedingungen, sondern wir tragen extreme Wetter- und Marktrisiken. Und deswegen brauchen wir da zwingend für die Existenz der Landwirtschaft diese Unterstützung. Gerade beim Thema Milch ist es ja so, dieses Produkt ist ein frisches Produkt, wo man jeden Tag frisch Milch produziert. Und wenn man dann aber weiß, man verdient kein Geld, ist das echt schon dramatisch.
4: Martin Dippe, der Chef des Bauernbundes in Sachsen-Anhalt. Seit Freitag läuft das Howl Musikfestival in Ferropolis bei Gräfenhainichen. Viele junge Menschen tanzen dort noch bis heute zu elektronischer Musik. Besucher sollten aber ab sofort mehr als sonst auf Hygiene und Kontakte achten. Grund ist der Ausbruch des Norovirus. Der Landkreis Wittenberg hat entsprechend die Hygieneregeln verschärft. Die Toiletten sollen etwa häufiger gereinigt und desinfiziert werden. Der Magen-Darm-Virus war in 2 Proben von Besuchern nachgewiesen worden. Und das waren die Nachrichten mit Michael Rosebrock, Wetter und Verkehr. Jetzt mit ihr, Lars.
7: Auf geht's, Micha. Wir möchten, dass Sie gut ankommen. Hier ist der MDR Sachsen-Anhalt Verkehrsservice um 8.03 Uhr. Vorsicht auf der A14 Richtung Dresden. Da liegt zwischen Halle Trotha und Halle Tornau ein Unterlegkeil auf der Autobahn. Behinderungen nach einem Unfall gibt es im Moment auf der B176, Sömmerda Richtung Weißenfels, zwischen Laiha und Pettstedt. Dann steht auf der B180 Richtung Hettstedt zwischen Kloster Mansfeld und dem Abzweig nach Großörne ein defektes Auto. Und im Saalekreis, da ist die Straße zwischen Kösseln und Werdertau nach einem Unfall gesperrt. Blitzer stehen heute Morgen. Danke fürs Bescheid geben. Auf der A38 Richtung Göttingen am Dreieck Südharz und auf der B107 zwischen Bad Düben und Schwemmsaal. Und für alles, was Sie noch sehen, kann ja sein, es ist noch was los auf den Straßen, sagen Sie Bescheid. Kostenfrei im MDR-Verkehrszentrum unter dieser Nummer 0800 946 946 und die 1. Wohle Weiterfahrt. So, und nun? Allzu warm ist es nicht. 13 Grad gehen nach Weißenfels. In Burg haben wir 14 Grad gemessen. Hallo nach Quedlinburg.

0: 15 Grad bis 22 werden halt auch nur. Dazu noch ein recht frischer Wind, der es noch ein bisschen frischer anfühlen lässt. Aber so ist es nun. Viele Wolken treiben sich jetzt schon in Sachsen-Anhalt rum und da kommen halt noch Regenwolken dazu. Ab und zu ist auch mal die Sonne da. Die kommenden Tage wird es leicht wärmer, aber so richtig sommerlich heiß wird das nicht. Auch gut, oder?
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0: Guten Morgen mit MDR Sachsen-Anhalt. 8.12 Uhr wird's gleich. Hallo am Montagmorgen. Wir haben's geschafft. Die Fußball-Weltmeisterschaft liegt hinter uns. Die war ja fast so lang wie die Sommerferien. Also 5 Wochen lang rollte der Ball in Kanada, den USA und Mexiko.
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0: Und zum letzten Mal schalten wir rüber über den großen Teich und müssten landen bei unserer WM-Reporterin Ann-Kathrin Rose.
2: Hallo aus New York.
0: Guten Morgen, buenos dias, Ann-Kathrin, hallo, hallo.
2: Hallo.
0: Wollen wir es auf Spanisch, wollen wir es auf Deutsch, worauf hast du Lust?
2: Lust ist das eine, Kompetenz ist das andere, Deutsch kriege ich ganz gut hin.
0: Na, dann bleiben wir dabei. Das war eine große, eine kleine Fiesta. Wie war es denn auf der anderen Seite der Erde? Wir haben das ja nur, ich habe ein bisschen Feuerwerk mitgekriegt bei mir in Halle heute Nacht. Das heißt, ein paar Spanier waren da aktiv. Wie war die Lage denn bei euch?
2: Ja, da waren ein paar mehr Spanier aktiv. Erst in diesen 120 Minuten, die es am Ende doch waren, denn die Spanier waren das deutlich aktivere und das deutlich bessere Team in diesem WM-Finale, dann 106. Minute, so lange mussten sich alle spanischen Fans überall auf der Welt gedulden, bis zu diesem einen Tor, was den Unterschied gemacht hat von Ferran Torres. Und die Argentinier, ja, die waren irgendwie körperlich anwesend und die haben dann am Ende auch auf dem Rasen gesessen, waren sehr, sehr enttäuscht und die Spanier, die haben ausgelassen gefeiert.
0: Komm, ein Satz, zwei vielleicht auch zur hotten Halbzeitshow. Das, was der Super Bowl seit Jahren ja macht, haben die jetzt auch mal versucht mit Shakira, mit Madonna, mit, naja, Justin Bieber an der Gitarre, hat uns nicht wirklich überzeugt mit viel Tamtam. Was ist denn deine Einschätzung zur Halbzeitshow?
2: Ja, wenn ihr das schon sagt, die es am Fernseher gesehen haben, dann kann ich sagen, im Stadion wirkte das Ganze noch ein bisschen surrealer, denn da lag dieser große bunte Teppich für alle, die es gesehen haben, auf dem Rasen schon da. Wir haben alle dieses Madonna-Intro gehört. Das heißt, wir haben sie singen hören, nur niemand hat sie gesehen. Bis alle über den Videowürfel gecheckt haben, ach so, die ist im Stadion, aber die ist irgendwo in den Gängen und tanzt da zwischen so Leuchtröhren rum. Und danach war es wirklich einfach ein musikalisches Wimmelbild. Justin Bieber mit der Gitarre, dann kam Shakira, dann waren noch Figuren aus der Muppet Show. Und am Ende hat man sich genauso gefühlt, als hätte man eine Aufführung aus der Muppet Show irgendwie beigewohnt. Und irgendwann war es dann aber auch rum.
0: So, Ann-Kathrin, nur ist es auch für euch rum. Wir sagen an der Stelle mal, danke für die tolle Unterhaltung, für die vielen Gespräche, die wir zu euch hatten. Wie ist es denn für dich jetzt persönlich? Wie geht's weiter?
2: Ja, das ist erstmal hier ein großes Privileg gewesen, dabei zu sein, vor Ort zu sein bei so einer WM und mit vielen Menschen zu reden, die uns alle ihre Geschichten anvertraut haben. Das ist was Besonderes. Und dann geht's zurück nach Hause und dann geht's weiter in der Fußball-Bundesliga und im Bestfall dann auch wieder mit Fußball im Radio.
0: Ann-Kathrin Rose aus unserem Reporterteam. Wir sagen hasta luego.
2: Gracias.
0: Ha, da war ja doch noch Spanisch, Mensch.
2: So ein Rest reicht's wohl.
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Auf den goldenen Schwingen von America und The Horse with No Name fliegen wir alle in die neue Woche am Montagmorgen. Jetzt haben wir es 8.18 Uhr und Sie haben noch ein paar Minuten Zeit anzurufen und dann rufen wir vielleicht zurück. Es geht um ein tolles Baustellenradio für Ihre Sommerbaustelle. Also was haben wir Sie werkeln? Das Radio ist da und vielleicht für Sie. 0800 94 6 94 6 und die 4. Sie können kostenfrei noch anrufen. Ein paar Minuten noch und dann wollen wir uns auch langsam entscheiden, wen wir nachher im Radio hier dazu beglückwünschen. Und jetzt erstmal ein Joe Cocker vom Allerfeinsten. Summer in the City für Sie.

0: Summer in the City. Fühlt sich auch mal etwas kühler an, wie eben genau heute am Montag. 8.22 Uhr haben wir es. Guten Morgen. Das NDR-Wetterstudio lauscht mit. Josefine Bechler sitzt dort. Guten Morgen.
1: Ja, guten Morgen, Lars.
0: Ich habe heute Morgen keine Socken angezogen. Ich dachte, ach komm, das wird bestimmt ein toller Tag. Ich bin wieder ungewiss in die neue Woche gestartet. Mhm. Sandalen. Naja, immerhin. Schöne Petiküre noch gemacht. Aber jetzt merke ich doch, ich hätte doch ein paar Socken gebraucht.
1: Ja, wäre vielleicht keine schlechte Idee gewesen. Also wir hatten ja heute Morgen eher so Temperaturen um 15, 13 Grad. Jetzt mittlerweile gibt es aber punktuell auch schon die 16 Grad und es wird heute auch auf 17 bis 22 Grad steigen. Also vielleicht sind dann die Socken am Nachmittag nicht mehr ganz so nötig. Dazu gibt es aber auch den ein oder anderen Schauer. Also es können auch deine Füße nochmal nass werden. Die ziehen von Norden her heute durch und vor allem am Nachmittag sind die dann auch etwas häufiger zu finden.
0: Ja, nass kann es ruhig werden. Der Boden braucht, und ich sag mal so, die Füße gewaschen habe ich jetzt nicht. Also das,
1: ach so, das nicht.
0: Da warte ich jetzt drauf. Also doch perfekt abgepasst auf alles, was noch kommt. Heute ein kühler, aber doch Sommertag. Wir sagen guten Morgen.

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5: Es ist 8.30 Uhr im Studio Magdeburg, Michael Holzberger. Guten Morgen. Pendler zwischen Magdeburg und Dessau brauchen in den nächsten Wochen deutlich mehr Geduld. Die Bahn hat einen Abschnitt wegen Bauarbeiten bis Ende August gesperrt. Statt Zügen fahren stündlich je 2 Ersatzbusse pro Richtung. Trotzdem verdoppelt sich die Fahrzeit etwa. Ab September soll die Strecke wieder regulär befahrbar sein. Auch auf der Strecke Magdeburg-Stendal gibt es Einschränkungen. Dort soll die Sperrung aber heute Abend aufgehoben werden. Ende Januar sind in Magdeburg mehr als 70 Polizisten von Randalierern verletzt worden. Nun haben die Ausschreitungen beim Spiel zwischen dem 1. FC Magdeburg und Dynamo Dresden ein juristisches Nachspiel. Heute beginnt der Prozess gegen einen 29-Jährigen. Dabei geht es auch um versuchten Mord. Guido Hensch, was wird ihm denn genau vorgeworfen?
6: In der Halbzeitpause des Zweitliga-Fußballspiels zwischen dem 1. FC Magdeburg und Dynamo Dresden war es Ende Januar zu Krawallen im Umlauf des Stadions gekommen. Dabei soll der 29-Jährige aus Aschersleben einen 15 Kilogramm schweren Stein mit voller Wucht auf einen Polizisten geworfen haben, der am Kopf getroffen wurde. Der Angeklagte befindet sich in Untersuchungshaft, hat bisher aber zu den Vorwürfen geschwiegen. Geplant sind zunächst 13 Verhandlungstage, zu denen aktuell 17 Zeugen eingeladen sind.
5: Für viele junge Menschen ist der Führerschein kaum noch bezahlbar. Umso größer sind die Hoffnungen auf die geplante Reform der Ausbildung. Doch die stößt in Sachsen-Anhalt nur teilweise auf Zustimmung. Das zeigt eine aktuelle, nicht repräsentative Umfrage von MDR Fragt unter fast 5000 Teilnehmerinnen und Teilnehmern aus dem Land. Demnach begrüßen 3/4 der Befragten, dass künftig Fahrstunden auch im Simulator statt im Auto möglich sein sollen. Knapp 54% finden außerdem gut, wenn der Theorieunterricht online und nicht mehr zwingend in der Fahrschule angeboten wird. Die neuen Regeln sollen Anfang kommenden Jahres gelten, allerdings muss der Bundestag den Plänen noch zustimmen. Zwischen Magdeburg-Herrenkrug und Lostau gibt es für Spaziergänger und Angler an der Elbe Entwarnung. Eine 50 Kilogramm schwere Fliegerbombe aus dem Zweiten Weltkrieg ist gestern abtransportiert worden. Das teilte die Polizei mit. Den Blindgänger hatte gestern Nachmittag ein Angler bei niedrigem Wasserstand entdeckt. Und das war sicherlich ein Schreckmoment für Gäste einer Außengastronomie in Quedlinburg im Harz. Ein betrunkener 85-Jähriger war beim Ausparken mit seinem Auto zunächst gegen einen Stehtisch gefahren. Anschließend prallte er gegen einen Torflügel und einen schweren Pflanzkübel. Der wurde in den Außenbereich eines Lokals geschleudert. Umherfliegende Glassplitter wurden 2 Gäste schwer verletzt. Ein Alkoholtest beim Autofahrer ergab 1,2 Promille.
7: Wir möchten, dass Sie gut ankommen. Hier ist der MDR Sachsen-Anhalt Verkehrsservice um 8.34 Uhr auf der B176 Simmerda Richtung Weißenfels. Da gibt es noch Behinderungen nach einem Unfall auf der Strecke zwischen Laiha und Pettstedt. Und nach einem Unfall gesperrt ist im Saalekreis die Straße zwischen Kösseln und Werdertau. Die Blitzer sagen, sie stehen heute Morgen auf der A38 Richtung Göttingen am Dreieck Südharz und auf der B107 zwischen Bad Süben und Schwemmsaal. Und wenn Sie noch mehr sehen, wir sind erreichbar kostenfrei im MDR-Verkehrszentrum für Sie unter 0800 94 6 94 6 und die 1. Kommen Sie uns weiter gut durch. Und wenn Sie die Sonne sehen sollten, Nudeln Sie sie für uns alle mit. Die ist heute seltener Gast. Es ist wechselnd bewölkt. Annaburg kommt auf 15 Grad. Gelegentlich sehen wir heute schon mal Sonne, meistens aber doch frische Wolken, die der Nordwestwind immer wieder reinpustet, auch mal mit Regen. Also den brauchen wir ja auch. Haben Sie mal gesehen, wie trocken und wie gelb die Wiesen sind. Heute schaffen wir 18 bis 22 Grad. Mehr Sonne und ein bisschen wärmeres Wetter gibt's dann ab morgen. Hier ist Lars Wohlfahrt. Einen schönen guten Morgen. Ja, was bleibt von der Fußball-Weltmeisterschaft? Das haben wir Sie gefragt und Ihre Antworten hören wir gleich.
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0: Die Men at Work singen für Sie Down Under. Hallo um 8.42 Uhr im schönsten Morgen. Da rollt der Ball.
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0: Na, wobei, jetzt ist auch mal ausgerollt. Die Fußball-Weltmeisterschaft ist endlich nach 5 Wochen vorbei. Spanien hat gegen Argentinien gewonnen. Gerade noch mit einem Tor, da mussten wir auch ziemlich lange warten. Und wir fragen uns ja so, ist jetzt schon jemand unterwegs, zum Beispiel in der Landeshauptstadt, der oder die Fußball geguckt hat und uns da was erzählen kann zu? Na, mit dem Auftrag haben wir ihn losgeschickt. MDR Sachsen-Anhalt Morgenreporter Nils Sänger.
2: Ich bin hier auf den Straßen in Magdeburg unterwegs. Die Stadt ist so langsam erwacht. Und ich gehe jetzt hier weiter mal die Innenstadt hoch zur nächsten Straßenbahnhaltestelle. Und dann schauen wir mal, wieso das Fazit der Sachsen-Anhalter ausfällt.
3: Ja, Fußball hat gewonnen. Argentinien hat zu Recht verloren. Hätten das Spiel mit 9 Mann beenden müssen eigentlich.
4: Ich hab's bis heute Morgen gehört, dass Spanien gewonnen hat.
2: Und, wie findest du es?
4: Ich finde es super. Also ich war für Spanien.
5: Ich dachte erst, ich war eigentlich für Argentinien. Aber dann, nachdem ich die Verlängerung gesehen habe, habe ich schon kommen sehen, dass Spanien gewinnt.
2: Haben Sie die WM generell verfolgt dieses Jahr?
6: Bis Deutschland raus war, dann nicht mehr.
2: Und was ist so Ihr Fazit?
6: Dass es viel gekauft wurde. Nicht so sportlich war, wie es sein sollte.
2: Ja, und hier vor den Geschäften sehe ich schon ein paar Menschen, die draußen stehen, eine kleine Raucherpause machen und sich unterhalten. Ob das über Fußball ist, mal sehen. Haben Sie das WM-Finale gestern geschaut?
7: Nein.
8: Deutschland war raus. Uninteressant.
9: Ich habe ja auch nicht groß was mitgekriegt eigentlich.
10: Nee, war nicht so die Euphorie.
9: Ja. Euphorie war nicht so hier in Deutschland, fand ich.
2: Kann man nur hoffen, dass es vielleicht nächstes Mal besser klappt, oder?
8: Ja, Trainer wurde ja schon ausgewechselt, ne?
2: Ja. Jürgen Klopp, was sagen Sie?
8: Den hätten Sie vielleicht damals nicht rausschmeißen sollen oder gehen lassen sollen. Wäre vielleicht besser gelaufen.
11: Obwohl, der Nagelsmann war auch nicht schlecht. Du kannst nicht mal alles auf den Trainer schieben.
8: Ja, eigentlich, ja. Das ist ja der Hintergrund. Ist immer der Trainer schuld.
2: Mein Fazit von heute Morgen hier in Magdeburg: So viel Begeisterung und Euphorie bleibt nicht nach der WM von diesem Jahr. Vielleicht muss ich heute Abend einfach beim Spanier essen gehen. Da sieht das bestimmt anders aus.
0: Vergiss das Getränk nicht. Cerveza, Cerveza. Ja, er hatte es nicht ganz einfach, aber es war dann genug Fachsimpelei dabei übers gestrige WM-Finale. Spanien ist zum zweiten Mal übrigens Weltmeister geworden. 8:45 da haben wir es. Und wenn Sie auch nicht geguckt haben, gar kein Problem. Wir haben ja einen speziellen Service bei uns im WhatsApp-Status vom MDR Sachsen-Anhalt-Handy. Die Nummer finden Sie im Internet. Da sehen Sie das einzige Tor, was die Spanier in der Nachspielzeit gemacht haben. Gucken Sie mal rein.

0: der hat gute Laune schon immer gehabt. Jürgen Drews und sie gleich mit, ein Bett im Kornfeld. Und bevor gleich Julian Mengler übernimmt und ihn den Vormittag schön macht, haben wir noch was ganz Besonderes. Ja, Sie wissen, was jetzt kommt, oder?
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0: Sie werkeln, sie machen, sie tun. Ja, das ist schön. Und wir wären gern dabei mit einem wunderbaren DRB Plus-fähigen Spritzschutz als auch Sommerradio der Extraklasse. Das schenken wir Ihnen. Und wir haben vorhin, war Zeit bis 8:30 zum Anrufen, gesagt, melden Sie einfach bei uns. Und wer ist denn unter anderem mit dabei? Na, hier steht zum Beispiel Dieter aus Hüttenrode.
2: Hey, das ist ja super. Mensch, es geht noch. Ich habe schon so oft euch zu erreichen, aber immer nicht hat es geklappt. Heute klappt es.
0: Na, das habe ich doch gewusst und deswegen rufe ich auch ganz rasch an. Dieter, was macht denn eigentlich Ihre Sommerbaustelle gerade so?
2: Also die Sommerbaustelle, die ist abgeschlossen. Wir haben der Enkel, der hat sich unbedingt einen Pool gewünscht und der Opa sollte das natürlich machen.
0: Habe ich das richtig verstanden? Einen Pool?
2: Ja, einen Gartenpool.
0: Ein Swimmingpool?
2: Ein Swimmingpool, na klar, für den Enkel.
0: Das ist doch einfach, Dieter, einfach so ein aufblasbares Ding hinstellen, ein bisschen Wasser rein, fertig.
2: Ja, aber das Grundstück ist schief, da muss ich auch mal ausschachten, Bolle setzen, Sand runter machen, ganz fein Sand abdichten, Rasenteppich drunter und jetzt steht er endlich und der Enkel freut sich natürlich. Und was natürlich fehlt, von euch natürlich ein Radio, damit ich immer mit dem Enkel MDR hören kann.
0: Na, was soll ich jetzt nach der Ansage anders machen, außer euch das rüberschieben?
2: Ey, wie geil ist denn das? Das finde ich ja richtig geil. Und ihr wart 2018, wart ihr schon mal in Hüttenrode, euer MDR-Team.
0: Na klar, die Landpartie Hüttenrode.
2: Genau so ist das, zum Grasetanz. Und da ist unsere Tochter Grasekönigin geworden. Und da habt ihr alle bei uns auf dem Hof gesessen, mit Maximilian Arland. Das werden wir nie vergessen.
0: Dann müssen wir jetzt wiederkommen und dann können wir noch ab in den Pool bei dir.
2: Genau so ist das. Und dann machen wir natürlich richtig Mucke mit dem neuen Radio, ja?
0: Die große Poolparty steigt also bei euch in Hüttenrode, Dieter.
2: Genau so ist das.
0: Danke für die Einladung.
2: Ja, und unsere Tochter hat heute noch Geburtstag, das kommt noch dazu.
0: Ach, na dann, 1000 Küsse, alles Gute und obendrauf noch hier ein Hit unseres Lebens.
2: Dankeschön und macht weiter so. Wir werden euch immer hören, jeden Tag.
0: Na, wir machen weiter so, versprochen. Morgen wieder ein sommerliches DRB Plus Radio hier im schönsten Morgen für Ihre Sommerbaustelle. Und da ziehe ich schon mal die Badehose an. Bis morgen früh um 5, sagt Lars Wohlfahrt.

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1: Ich bin Michael Rosebrock. Schönen guten Morgen. Es sind Bilder, die viele Polizisten wohl lange nicht vergessen werden. In der Halbzeitpause des Zweitliga-Fußballspiels zwischen Magdeburg und Dynamo Dresden kommt es Ende Januar zu Krawallen im Umlauf des Stadions. Mehr als 70 Polizisten werden verletzt, mehrere Randalierer festgenommen. In Magdeburg beginnt heute der Prozess gegen einen von ihnen. Es geht unter anderem um versuchten Mord. Der 29-Jährige aus Aschersleben soll einen 15 Kilogramm schweren Stein mit voller Wucht auf einen Polizisten geworfen haben. Das vergangene Wochenende ist viel im Land über Jens Spahn und das von einer Leihmutter aus den USA zur Welt gebrachte Kind diskutiert worden. In der Politik genauso wie wahrscheinlich im privaten Umfeld. Am Ende wurde der öffentliche Druck offenbar so groß, dass der Unionsfraktionschef zurücktrat. Sachsen-Anhalts Ministerpräsident Schulze begrüßt im MDR die Entscheidung.
2: Es geht tatsächlich um Glaubwürdigkeit. Und für mich persönlich als Ministerpräsident ist es auch so, das, was ich von meinen Bürgern in Sachsen-Anhalt verlange, das muss ich selber natürlich auch vorleben. Und es war mit Sicherheit so, dass weite Teile der Bevölkerung gesagt haben, dass es so, ehrlich gesagt, nicht funktionieren kann. Und der Kanzler am Ende scheinbar auch mit ihm dazu genauso gesprochen hat.
1: Sachsen-Anhalts Ministerpräsident Schulze. Die Union will nun schnell klären, wer Nachfolger von Fraktionschef Spahn wird. Pendler zwischen Magdeburg und Dessau müssen sich in den kommenden Wochen auf deutlich längere Fahrtzeiten einstellen. Die Deutsche Bahn hat gestern einen wichtigen Streckenabschnitt wegen Bauarbeiten gesperrt. Bis Ende August fahren zwischen Gommern und Dessau keine Züge mehr. Die Bahn setzt stattdessen Ersatzbusse ein. Die Fahrt zwischen Magdeburg und Dessau dauert etwa doppelt so lange wie sonst. Ab September soll die Strecke wieder frei sein. Im Harz haben an diesem Wochenende viele Feuerwehrleute gegen zwei Waldbrände gekämpft, bei Harzgerode und bei Ilsenburg. Dort war die betroffene Fläche so schwer zu erreichen, dass auch das Löschflugzeug Wasser abwerfen musste. Beide Brände sind gelöscht. Für die Feuerwehr im Harz waren es nicht die ersten Einsätze und wohl auch nicht die letzten in der laufenden Waldbrandsaison. Kreisbrandmeister Kai-Uwe Lohse mit einem Zwischenfazit.
3: Während wir am Anfang des Sommers doch relativ feucht in die Saison starteten und wenig zu tun hatten, ist jetzt in den letzten Wochen ein Anstieg zu verzeichnen. Es ist zu erwarten, dass sich die Lage bei fehlendem Niederschlag erfahrungsgemäß verschärfen wird. Ich hoffe, dass wir etwas massiven Regen bekommen. Der wäre ja nicht nur für die Landwirtschaft, sondern auch für den Wald wichtig. Und käme das der Freizeit der Kameraden in unserem Landkreis zugute.
1: Sagt der Harzer Kreisbrandmeister Lohse. Derzeit gilt im Harz die Waldbrandgefahrenstufe 3 von 5. Viel Geduld haben Fußballfans am Abend gebraucht, bis es gegen Mitternacht dann hieß, Spanien ist Weltmeister. Das Team setzte sich in einem 10-Finale gegen Argentinien durch mit 1:0. Das Siegtor fiel erst in der Verlängerung. Für Spanien war es nach 2010 der zweite Titelgewinn. Ja, und die Stimmen zum Spiel, die gibt's gleich bei dir, Julian. Ja. Hast du mehr verraten? Und das waren die Nachrichten mit Michael Rosebrock.
4: Dankeschön, Micha. Wir möchten, dass Sie gut ankommen. Hier ist der MDR Sachsen-Anhalt Verkehrsservice um 8:35. Wir schauen in den Saalekreis. Die Straße zwischen Kösseln und Werdertau ist nach einem Unfall gesperrt. Geblitzt wird auf der A38 Richtung Göttingen am Dreieck Südharz, dann auf der B71 in Letzlingen Richtung Magdeburg. Blitze auf der B107 zwischen Bad Düben und Schwemmsaal und in Halle, Achtung, Karlsruher Allee stadtauswärts. Wenn Sie noch was entdecken, Staus, Blitze, Verkehrsbehinderung, wir machen es wie immer. Wir sind für Sie erreichbar und warnen gerne ganz Sachsen-Anhalt. Sie erreichen uns kostenfrei 0800 94 6 94 6 und die 1. Dankeschön. Ja, heute gibt es viele Wolken. Die Sonne scheint immer mal nur so kurz durch die Wolkenlücken durch. 17 bis 22 Grad heute. Regen gibt es heute Nachmittag immer wieder. Morgen insgesamt mehr Sonne.
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4: Schönen Wochenstart. Oder wie Spanier sagen, ole, ole, ole, ole.

0: Olla. Mit Donna Summer geht's in den Montag. Naja, Vormittag, 9:11. Hallo bei MDR Sachsen-Anhalt. Wir sagen herzlichen Glückwunsch an den Fußballweltmeister Spanien. Gestern Abend war Finale gegen Argentinien. Am Ende stand es 1:0 für die Spanier. Und wenn Sie dieses eine Tor nicht gesehen haben, naja, gucken Sie einfach in unseren MDR Sachsen-Anhalt WhatsApp-Status. Da haben wir dieses eine Tor. Hat immerhin 106 Minuten gedauert und klang in Spanien dann so.
1: Lamin Yamal, arrancando Lamin, toca atrás, mal centro, Nico! De cabeza, ahí está.
0: Ja doch. Ich glaube, man hat sich gefreut. Ja, und dann war Halligalli bei den Fans.
2: Das war unfassbar. Einfach unglaublich. Es ist der beste Tag meines Lebens. Ich nenne mein Kind vielleicht Ferran.
3: Argentinien hat echt ein gutes Turnier gespielt und auch mehr Fans dabei gehabt. Aber wir haben den besten Fußball gespielt und sind einfach die Besten der Welt. Spanien ist das beste Land der Welt. Der zweite Titel in 16 Jahren. Wir sind unschlagbar.
2: Es ist das beste Gefühl auf der ganzen Welt.
4: Vamos España, España entera se va de borrachera. España entera se va de borrachera.
0: Ach, es ist halt schon süß, wenn man sich so freut. Dicke Tränen gab es beim argentinischen Superfußballer Lionel Messi, klar. Dann schauen wir doch einfach mal auf uns, auf Deutschland. Seit dem Abend scheint nämlich auch soweit klar zu sein, dass Jürgen Klopp unser neuer Bundestrainer wird. Hendrik Lückhoff aus unserem WM-Team.
5: Also es fehlt wohl wirklich nicht mehr viel. Jürgen Klopp hat bei Magenta TV gesagt,
6: ich habe eine Einigung und eine Regelung mit Red Bull gefunden, eine sehr, sehr großzügige Regel, wenn man so will, dass der Sache praktisch nichts mehr im Wege steht.
5: Gleichzeitig betonte Klopp, dass eben noch nichts final sei, aber es gehe alles in die richtige Richtung. Also um es mal zusammenzufassen, es ist noch nichts endgültig entschieden, aber Klopp will, der DFB will und auch mit Red Bull hat man sich offenbar schnell geeinigt. Es wird deswegen erwartet, dass irgendwann in den nächsten Tagen Vollzug gemeldet werden kann.
0: No, dann haben wir es doch. 5 Wochen Fußball-WM sind rum. Gott sei Dank. Spanien ist Weltmeister und Jürgen Klopp wird wohl wirklich neuer deutscher Fußball-Bundestrainer. Ich würde sagen, jetzt reicht's dann aber auch erstmal mit Fußball, oder? Hier ist MDR Sachsen-Anhalt.

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1: Es ist 9.30 Uhr im Studio Magdeburg, Michael Holzberger. Guten Morgen. Ende Januar sind in Magdeburg mehr als 70 Polizisten von Randalierern verletzt worden. Nun haben die Ausschreitungen beim Spiel zwischen dem 1. FC Magdeburg und Dynamo Dresden ein juristisches Nachspiel. Heute beginnt der Prozess gegen einen 29-Jährigen. Dabei geht es auch um versuchten Mord. Guido Hensch berichtet.
2: In der Halbzeitpause des Zweitliga-Fußballspiels zwischen dem 1. FC Magdeburg und Dynamo Dresden war es Ende Januar zu Krawallen im Umlauf des Stadions gekommen. Dabei soll der 29-Jährige aus Aschersleben einen 15 Kilogramm schweren Stein mit voller Wucht auf einen Polizisten geworfen haben, der am Kopf getroffen wurde. Der Angeklagte befindet sich in Untersuchungshaft, hat bisher aber zu den Vorwürfen geschwiegen. Geplant sind zunächst 13 Verhandlungstage, zu denen aktuell 17 Zeugen eingeladen sind.
1: Pendler zwischen Magdeburg und Dessau müssen sich in den kommenden Wochen auf deutlich längere Fahrzeiten einstellen. Die Deutsche Bahn hat nach eigenen Angaben gestern einen wichtigen Streckenabschnitt gesperrt. Was bedeutet das denn für die Bahnfahrer zwischen Magdeburg und Dessau? Martin Krause.
3: Zwischen Gommern und Dessau geht erstmal nichts mehr auf der Schiene. Bis Ende August fahren dort wegen Bauarbeiten keine Züge. Die Bahn setzt stattdessen stündlich in beide Richtungen 2 Ersatzbusse ein. Trotzdem müssen Reisende mehr Zeit einplanen. Die Fahrt zwischen Magdeburg und Dessau dauert etwa doppelt so lang wie sonst. Nach Angaben der Bahn werden auf mehreren Kilometern Gleise erneuert und das Gleisbett gereinigt. Ab September soll die Strecke dann wieder ohne Einschränkungen befahrbar sein.
1: Für zahlreiche Amazon-Beschäftigte in Sachsen-Anhalt bedeutet der Herbst mehr Geld auf dem Konto. Der Online-Händler erhöht nach eigenen Angaben die Stundenlöhne seiner Logistikmitarbeiter ab September um durchschnittlich 3,1%. So würde jemand beispielsweise mit 2 Jahren Betriebszugehörigkeit einen Stundenlohn von fast 19 Euro erhalten. Amazon betreibt ja unter anderem ein Logistikzentrum in Sülzetal in der Börde. Übrigens, die Amazon-Paketboten bekommen nicht mehr Geld, weil sie für Subunternehmer tätig sind. Das kritisiert die Gewerkschaft Verdi, weil die Arbeitsbedingungen dort häufig schlecht seien. Und für die Handballer des SC Magdeburg werden in der GTEC Arena die Bedingungen verbessert. In den vergangenen Tagen ist ein neuer Sportboden verlegt worden, sagt Hagen Räum von der Stadt.
4: Wir sind eine Woche im Vorlauf, haben mittlerweile die alte Bodenkonstruktion rausgenommen, den Schwingboden neu eingebaut. Mittlerweile ist die Oberfläche bis auf den Belag schon fertiggestellt worden.
1: Sagt Hagen Räum von der Stadt. Auch das Dach der Arena wurde repariert. Hier soll es nun nicht mehr durchregnen. Laut Räum gibt es damit auch grünes Licht für den Saisonstart des SC Magdeburg. Und das waren soweit die Meldungen für den Moment. Und wie es auf den Straßen aussieht, das sagt Ihnen jetzt Julian.
5: Immer bestens informiert mit den Profis hier bei MDR Sachsen-Anhalt. Dankeschön in unsere Regionalstudios. Michel in Magdeburg, Fabian in Halle, Grit in Dessau und Katharina in Stendal. Wir möchten, dass Sie gut ankommen. Hier ist der MDR Sachsen-Anhalt Verkehrsservice um genau 9.33 Uhr. Wir schauen auf die B100 Richtung Bitterfeld zwischen Hohenturm und Landsberg. Achtung, defektes Auto auf der rechten Spur. Und im Saalekreis die Straße zwischen Kösseln und Werdertau bleibt weiter nach einem Unfall gesperrt. Geblitzt wird auf der A9 Richtung Berlin zwischen Halle und Bitterfeld-Wolfen. Auf der A38 Fuß vom Gas Richtung Göttingen am Dreieck Südharz. Dann auf der B71 in Letzlingen Richtung Magdeburg. Auf der B107 haben sie aufgebaut zwischen Bad Düben und Schwemmsaal, in Halle, Karlsruhe, Allee stadtauswärts und in Hohlstedt, neuer Blitzer Richtung Sangerhausen. Dankeschön, dass Sie fleißig melden. Geht durchgehend kostenfrei unter folgender Telefonnummer 0800 94 6 94 6 und die 1. Danke, gute Fahrt. Ja, ein kühler Sommertag heute, so bis 22 Grad, viele Wolken, selten mal Sonne dazwischen. Am Nachmittag kommen auch Regenschauer dazu. Naja, den Garten freut's. Morgen sieht ganz ähnlich aus.
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0: Hallo ins Vorzelt auf dem Campingplatz. Egal ob am Gardasee oder nicht, ein bisschen italienisches Sommergefühl bei MDR Sachsen-Anhalt. Hallo am Montag. Hat eigentlich schon irgendjemand heute auf dem Weg zur Arbeit junge Menschen gesehen?
1: Nee, ne?
0: Die schlafen alle noch. Sind ja noch Ferien. Die Straßenbahnen sind herrlich leer, die Busse auch, die Schulen sowieso. 2 von 6 Wochen Sommerferien sind rum. Das waren noch Zeiten. Damals im Ferienlager, wissen Sie noch?
2: Also ich fand's cool, wenn wir ins Ausland gefahren sind. Wir waren einmal in Polen, einmal in Ungarn. Das waren die schönsten Ferienlager. Auch von den Menschen her, man hat praktisch mit ausländischen Kindern zusammen, man hat sie nicht verstanden, nur mit Händen und Füßen.
3: Ja, also das Beste war natürlich weg von Eltern, erstmal so für 3 Wochen und so. Viel Action, viel Baden, viel Neptunfest.
4: Wir haben hier auch die Umgebung erkundet, also die Talsperren zum Beispiel oder halt tatsächlich die Thüringer Wald. Das waren schöne Begegnungen im Wald mit Freunden.
5: Wir sind viel wandern gewesen, haben uns Hütten gebaut im Wald, Disco. Da war ein DJ, dann haben sich alle in der Aula oder im Speisesaal versammelt. Ist rumgehupft, also getanzt.
6: Also ich bin ja sehr gerne ins Steinlager gefahren. Wir haben damals in der Tschechei Knödelessen, Wettessen gemacht. Wer hat am meisten Knödel isst, das hat so Spaß gemacht. Na ja, ganz viele Freunde kennengelernt.
0: Ja. Knödel, Erinnerungen ans Ferienlager bei ihrem offiziellen Sommerferienradio. 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Hier sind die Doors.

0: letzten Song. Leo Sayer, When I Need You, hier bei MDR Sachsen-Anhalt. Hallo am Montag an alle Eltern, Stiefeltern, Großeltern, sind ja gerade Sommerferien. Aber da schwingt was mit. Bei vielen ändert sich nämlich nach den Ferien was. Ein neuer Lebensabschnitt steht an. Kommen Sie, wir nehmen uns mal 2 Minuten Zeit und denken gemeinsam mit Peter Herfurth ein bisschen drüber nach.
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2: Oh, meine Enkelinnen sind aufgeregt. Kita ist vorbei. Sie haben bald ihren ersten Schultag. Sie sind Zwillinge und waren vor 7 Jahren viel zu früh auf die Welt gestolpert. Sie haben sich trotzdem großartig entwickelt. Gott sei tausendmal Dank. Sie sind Zwillinge und doch verschieden. Sie haben verschiedenes Temperament, mögen und können unterschiedliche Dinge. So fällt es einer der beiden schwer, sich auf eine neue Aufgabe einzulassen. Sie bekommt Unterstützung durch eine Integrationshilfe. Eine Pädagogin wird sie in der Schule und beim Lernen begleiten. So können beide Geschwister dieselbe Klasse besuchen. Das ist gut für die beiden und auch für die Eltern. Ich bin unglaublich dankbar, dass das möglich ist. Aber dann lese ich in einem sogenannten Regierungsprogramm einer Partei, was sich ändern soll. Danach würden beide Kinder zukünftig getrennt. Das angeblich normale Kind bliebe in der normalen Schule, das andere, ja dann wohl unnormale Kind, müsste auf eine Förderschule. Trennung aus ideologischen Gründen. Begründet wird dies mit dem höheren Einsatz kostbarer Ressourcen. Einfach gesagt, die Integrationshelferin für meine Enkelin wäre Geldverschwendung. Mich erinnert das an Matheaufgaben aus Schulbüchern im Dritten Reich. Wie viel kostet ein behindertes Kind? Alle Menschen sind verschieden. Der Fehler ist es, sie in gleiche Raster zu pressen und aufzurechnen, wer mehr kostet. Es sind Kinder. Sie brauchen alle Chancen. Sie brauchen unsere Unterstützung. Bald werden meine beiden Enkelinnen ihre Zuckertüte bekommen. Ich wünsche Ihnen und allen Kindern, die nach den Ferien zur Schule kommen, Gottes guten Segen und den Menschen in unserem Land ein wenig Verstand bei allen Entscheidungen. Peter Herfurth, Landesjugendpfarrer in Magdeburg.
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0: So kratzt es nur, wenn MDR Sachsen-Anhalt im Radio läuft. Die Pop-Tops hier, Miami Blue von 1971. Haben Sie Lust auf Musik von Bob Marley? Ja, ist ein Entspannungsbad fürs Innenohr gleich nach 10. Und ein Hit von David Dunn, das haben wir auch. Jeans on. Nach 10 geht's musikalisch weiter hier bei MDR Sachsen-Anhalt. Vorher alles, was wichtig ist, in unseren Nachrichten.
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0: Fußballspiel zwischen dem 1. FC Magdeburg und Dynamo Dresden war es Ende Januar zu Krawallen im Umlauf des Stadions gekommen. Dabei soll der 29-Jährige aus Aschersleben einen 15 Kilogramm schweren Stein mit voller Wucht auf einen Polizisten geworfen haben, der am Kopf getroffen wurde. Der Angeklagte befindet sich in Untersuchungshaft, hat bisher aber zu den Vorwürfen geschwiegen. Geplant sind zunächst 13 Verhandlungstage, zu denen aktuell 17 Zeugen eingeladen sind.
1: Insgesamt waren während der Tumulte mehr als 70 Polizisten verletzt worden. Mehrere Randalierer wurden festgenommen. Gegen sie wird weiter ermittelt. Im Landkreis Wittenberg beobachten die Behörden mit Sorge einen Norovirus-Ausbruch. Betroffen ist das Hole Musikfestival in Ferropolis bei Gräfenhainichen, das noch bis heute läuft. Besucher sollten ab sofort mehr als sonst auf Hygiene und Kontakte achten. Die Hygieneregeln wurden verschärft, so sollen die Toiletten etwa häufiger gereinigt und desinfiziert werden. Der Magen-Darm-Virus war in 2 Proben von Crewmitgliedern nachgewiesen worden. Mit dem Bildungs- und Teilhabepaket bekommen Kinder aus Familien mit wenig Geld Unterstützung vom Staat für Freizeit und Bildung. In Sachsen-Anhalt wird diese Hilfe aber offenbar nur selten genutzt. Laut Bertelsmann-Stiftung erhält nur gut jedes 8. berechtigte Kind zwischen 6 und 14 Jahren den monatlichen Zuschuss von 15 Euro. Stefan Netzeband aus der Nachrichtenredaktion. Warum nutzen so wenige Familien in Sachsen-Anhalt diese Unterstützung?
2: Die Bertelsmann-Stiftung sagt: Am fehlenden Bedarf liegt es nicht. Das Problem seien vor allem die Anträge. Eltern müssten oft Formulare ausfüllen, Nachweise einreichen und verschiedene Stellen kontaktieren. Für viele Familien sei das zu kompliziert oder zu aufwendig. Die Stiftung fordert deshalb einfachere Regeln und möglichst automatische Auszahlungen. Das Geld kann zum Beispiel für den Sportverein, Musikunterricht oder Ferienfreizeiten genutzt werden und soll Kindern aus einkommensschwachen Familien bessere Chancen ermöglichen.
1: In den kommenden Wochen brauchen Pendler und Zugreisende zwischen Magdeburg und Dessau mehr Geduld. Die Deutsche Bahn hat gestern einen wichtigen Streckenabschnitt wegen Bauarbeiten gesperrt. Bis Ende August fahren zwischen Gommern und Dessau keine Züge mehr. Die Bahn setzt stattdessen Busse ein. Die Fahrt zwischen Magdeburg und Dessau dauert damit etwa doppelt so lang wie sonst. Tagelang haben hunderte Feuerwehrleute im Urlaubsgebiet des Müritz-Nationalparks in Mecklenburg-Vorpommern gegen die Flammen eines großen Waldbrandes gekämpft. Nun ist das Feuer nach Angaben der Behörden gelöscht. Eine dauerhafte Entwarnung könne für das munitionsbelastete Gelände aber noch nicht gegeben werden, hieß es. Das 400 Hektar große Brandgebiet werde weiterhin überwacht. Und das waren die Nachrichten mit Michael Rosebrook. Wetter und Verkehr mit dir, Julian.
3: Wenn du das sagst. Dankeschön, Michael. Denn wir möchten ja, dass sie gut ankommen. Hier ist der MDR Sachsen-Anhalt Verkehrsservice um 9:35. Hallo auf die B100 Richtung Bitterfeld. Zwischen Hohenturm und Landsberg steht weiter ein kaputtes Auto auf der rechten Spur. Und im Saalekreis bleibt es auch weiter dabei. Zwischen Kösseln und Werdertau ist die Strecke nach einem Unfall gesperrt. Geblitzt wird auf der A9 Richtung Berlin zwischen Halle und Bitterfeld-Wolfen, auf der A38 Richtung Göttingen am Dreieck Südharz. B71 Blitzer in Letzlingen Richtung Magdeburg. Auf der B107 zwischen Bad Düben und Schwemmsaal, Halle Achtung Karlsruher Allee statt auswärts und Blitzer in Hohlstedt Richtung Sangerhausen. Staus, Blitzer, Verkehrsbehinderung entdeckt, dann nicht lang mit sich rumtragen, sondern uns einfach Bescheid sagen. Kostenfrei am Telefon 0800 94 6 94 6 und die 1. Ich sag schon mal einen herzlichen Dank und wünsche eine gute Fahrt. Naja, auch solche Tage gehören zum Sommer dazu. Kein Badewetter, dafür gibt's Wasser für die Natur. Regen vor allem heute Nachmittag bis 22 Grad höchstens. Wie wird die Woche? Schauen wir uns gleich 20 nach 10 hier mal ganz ausführlich an.
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0: Das ist das Lieblingslied von meiner Mama. Evan Stardust. I feel like Buddy Holly 1984. 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

0: Also bis 10:30 auf jeden Fall noch Sommermusik hier bei MDR Sachsen-Anhalt. UB40 und Bob Marley auch gleich. Neue Woche. Neues Wetterglück. Hallo Grit Krämer im MDR Wetterstudio.
1: Hallo Julian.
0: Ein eher grauer Wochenstart, kann ja auch nass werden. Kommt da viel runter heute?
1: Viel wird es nicht sein, aber immer wieder mal sind es Schauer. Im Moment sind die vor allem in der Nordhälfte unterwegs, in der Altmark, in der Börde tröpfelt es ein bisschen. Es ist wirklich nicht viel Regen und zum Nachmittag hin wird es ein bisschen mehr. Da trifft es dann auch den Süden mit diesen Schauern. Also insgesamt ist es schon ein Tag, wo man sich, wenn mal Ferienkinder hat, ein bisschen drin bewegen sollte. Es ist auch kühl und windig. Dieser Nordwestwind trägt uns eben diese frische Meeresluft aus Norden rein. Deshalb jetzt nur so 17, maximal 18 Grad. Im Norden sogar nur 14 Grad. Und am Nachmittag schaffen wir hier und da 21 Grad. Wärmer wird es heute nicht.
0: Die ganze Woche jetzt Sommer mit angezogener Handbremse oder gibt es da Lichtblicke?
1: Insgesamt ja. Einen Lichtblick gibt es. Das ist morgen. Da gibt es mal ein bisschen mehr Sonne und sofort wird es etwas wärmer mit 20 bis 24 Grad. Also morgen alle raus. Da kann man sogar noch baden gehen. Wird so fast Badewetter. Und dann Mittwoch und Donnerstag sieht es nochmal genauso aus wie heute. Eher grau, windig, nass. Und dann am Freitag, da kommt dann langsam der Sommer der anderen Art wieder zurück.
0: Das ist doch sehr, sehr gut. Dankeschön, Grit Krämer im MDR Wetterstudio. Dann kümmern wir uns jetzt einfach um Sommermusik für die Ohren. Und ich grüße ins MDR Wetterstudio, wünsche dir noch einen schönen Montag.
1: Danke, dir auch.
0: Bob Marley bei MDR Sachsen-Anhalt.

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6: Es ist 10.30 Uhr im Studio Michael Holzberger. Guten Tag. Mehr als 70 Polizisten sind Ende Januar in Magdeburg verletzt worden. Die Ausschreitungen beim Fußballspiel zwischen dem 1. FC Magdeburg und Dynamo Dresden haben ein juristisches Nachspiel. Unter anderem wegen versuchten Mordes an einem Polizisten muss sich ein Magdeburger Fan seit heute vor dem Landgericht verantworten. Am Mittag beginnt der Prozess gegen den 29-Jährigen. Er soll einen 15 Kilogramm schweren Pflasterstein mit voller Kraft auf die Polizisten geworfen haben. Im Harz haben an diesem Wochenende viele Feuerwehrleute gegen zwei Waldbrände gekämpft, bei Harzgerode und bei Ilsenburg. Kreisbrandmeister Lohse geht davon aus, dass weitere Einsätze in dieser Waldbrandsaison folgen werden, so fällt seine Halbzeitbilanz aus. Passend zum Thema hat Sachsen-Anhalts Waldbrandzentrale mit Sitz in Annaburg im Kreis Wittenberg aufgerüstet. In der Nähe des Coswicher Ortsteils Jeber-Bergfrieden ist ein neuer Überwachungsturm auf einer höheren Position dazugekommen. Und das ist ein Vorteil, erzählt der Leiter Justus Presser.
7: Durch die Versetzung erreichen wir jetzt eine Lage genau in der Mitte zwischen zwei anderen Kamerastandorten. Das ist für uns super wichtig, dass wir nicht nur einen Brand mit einer Kamera erfassen können, dann könnten wir den Feuerwehren nur sagen, in die Richtung. Aber wenn wir den gleichen Brand mit zwei Kameras erfassen können, dann können wir den Leitstellen bis auf Meter genau die Koordinaten melden. Das hilft natürlich im Wald ungemein.
6: Landesweit gibt es nun 16 Wachtürme mit Kameras, die Bilder in die Waldbrandzentrale Annaburg übertragen. Im vergangenen Jahr gab es den Angaben zufolge fast 70 Waldbrände in Sachsen-Anhalt. Dabei wurden fast 80 Hektar Wald vernichtet. Im Burgenlandkreis können Feuerwehr und Katastrophenschutz demnächst noch besser trainieren. Nach Worten des Kreises befindet sich der vor 2 Jahren begonnene Bau des Gefahrenabwehrzentrums nun auf der Zielgeraden. Für die Außenanlagen im Gewerbegebiet zwischen Naumburg und Wetau wurde jetzt der Grundstein gelegt. So soll etwa eine Containerburg zum Üben entstehen. Auch eine Tunnel- sowie eine Gleisanlage gibt es. Dort können die Feuerwehren zum Beispiel trainieren, wie sie Personen retten oder Lecks abdichten. Für das insgesamt über 15 Millionen Euro teure Projekt hat der Burgenlandkreis auch Geld aus dem Sondervermögen des Bundes bekommen. Und wer kontrolliert eigentlich, ob sich die Menschen an das Bewässerungsverbot im Altmarkkreis Salzwedel halten? Landrat Steve Karnitz setzt auf die Wasserbehörde, Hilfe kommt auch von den Ordnungsämtern. Im Fokus sind aber keine Hobbygärtner, sondern Menschen, die Wasser im großen Stil und wiederholt entnehmen.
8: Für gewöhnlich beziehen wir es erstmal darauf, dass wir den Hinweis geben, dass es die Allgemeinverfügung gibt. Der eine oder andere hat die auch vielleicht noch nicht gelesen und sagen dann, Mensch, wir haben eine Allgemeinverfügung, beschäftige dich mal damit, das, was du gerade hier machst, ist nicht in Ordnung, wir möchten dich darauf hinweisen. Ich finde auch, dass das in Ordnung ist, man muss nicht immer gleich im ersten Verdachtsfall mit dem schärfsten Schwert dagegen halten.
6: Laut Karnitz ist es das Ziel, Grundwasser und Gewässer zu schützen und nicht einzelne Gärtner zu bestrafen. Das waren soweit die Meldungen aus Sachsen-Anhalt für den Moment. Und jetzt geht's weiter mit dir, Julian.
9: Jo, danke, Michael. Wir möchten, dass Sie gut ankommen. Hier ist der MDR Sachsen-Anhalt Verkehrsservice um 10.33 Uhr. Ohne aktuelle Verkehrsmeldungen, dafür mit Blitzern. Auf der A9 Richtung Berlin zwischen Halle und Bitterfeld-Wolfen. Auf der A38 Richtung Göttingen am Dreieck Südharz. B71, Fuß vom Gas in Letzlingen Richtung Magdeburg. Auf der B107 zwischen Bad Düben und Schwemmsal. Dann in Halle, Magistrale zwischen Feuerwache und Hallorenstraße, neuer Blitzer. Nochmal Halle, Karlsruher Allee stadtauswärts. Und Blitzer in Hohlstedt Richtung Sangerhausen. Das war's von uns. Wenn Sie noch was entdecken, Staus, Blitzer, Verkehrsbehinderung, sagen Sie uns Bescheid, dann wird die Liste hier länger und wir können ganz Sachsen-Anhalt weiter warnen. Sie erreichen uns immer kostenfrei 0800 94 6 94 6 und die 1. Dankeschön, kommen Sie gut durch. Auch wenn der Sommer in dieser Woche die Handbremse anzieht. Heute eher grau, am Nachmittag auch nass, bis 22 Grad höchstens. Morgen ein Tag Badewetter mit deutlich mehr Sonne. Dann erst wieder Richtung Wochenende mit Sommergefühlen.
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0: Also Sommerohrwürmer können wir. Und dafür brauchen wir nicht mal Sonne vorm Fenster. Hallo bei MDR Sachsen-Anhalt. In diesem Sommer geht's bei uns auch um schräge Vögel. Jeder von uns kennt mindestens einen. Letzte Woche haben wir uns genauer angeschaut und vor allem angehört, wo eigentlich die diebische Elster oder der Schmierfink ihren Namen herhaben. Und was wirklich dran ist am Begriff, könnt ihr nochmal nachhören in der MDR Sachsen-Anhalt App. Heute schauen wir uns die Sprichwörter mal genauer an. Wie ist denn das mit den Eulen, die wir nach Athen tragen? Was sollen denn die armen Tiere in Griechenland? MDR Sachsen-Anhalt-Chef, Ornithologe Axel Schonert aus Bledin bei Kemberg.
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2: Heute
3: Eulen nach Athen tragen. Das steht sinnbildlich für eine völlig überflüssige, unnötige Tätigkeit. Warum? Erstmal Athen, klar, hatte als Schutzgöttin die Göttin Athene. Und deren Symbol in der Tierwelt war der Steinkauz. Der heißt deswegen auch mit wissenschaftlichem Artnamen Athene Noctua, also die Athene der Nacht. Da steckt also eindeutig schon im Namen drin, wer er ist, wofür er steht und wann er aktiv ist. Und diese Redenswendung über diese Eulen, die nach Athen getragen werden, oder besser nicht, weil das wäre ja Quatsch, die gibt es schon ewig. Das ist eine der ältesten Redewendungen, die wir kennen. Die ist mindestens 2400 Jahre alt. Im alten Griechenland wurde das damals in einem Theaterstück das erste Mal erwähnt und tatsächlich auch als eine solche Quatschhandlung betrachtet. Weil, warum sollte man Eulen nach Athen tragen? Hintergrund ist, dass damals auf den Münzen zu Ehren der Göttin Athene der Steinkauz abgebildet war. Und man nannte einfach das Geld, die Münzen, nannte man einfach Eulen. Und Athen war damals eine sehr, sehr reiche Stadt, hat viele Jahrhunderte das antike Griechenland dominiert. Und dadurch war es einfach Quatsch, Eulen, also diese Münzen, dorthin zu bringen, wo schon ganz, ganz viele sind. Übrigens hat sich das bis heute so gehalten, dass auf der griechischen 1-Euro-Münze heute noch die Eule der Athene drauf geprägt ist. Insofern, wir mögen den Steinkauz auf jeden Fall und würden uns freuen, wenn er in der Region Sachsen-Anhalts auch wieder häufiger zu beobachten wäre.
0: Die Eulen nach Athen tragen. Spannend. Dankeschön, Axel Schonert. Alle Vögel. Mal mehr, mal weniger schräg zum Nachhören finden Sie in der MDR Sachsen-Anhalt-App. Und was ist eigentlich mit dem Vogel der Nacht, Stefan Remmler?

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Das ist Musik mit Sonnenschirm und es riecht auch ein bisschen nach Sonnencreme. Sommermusik von Bananarama aus den 80ern. Und wenn dann noch Musik von Fleetwood Mac oder Mike and the Mechanics im Radio läuft, dann kann es nur MDR Sachsen-Anhalt sein. Und noch ein Beweis, The Sweet.

0: nach 11. Vorher die Nachrichten.
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3: Am Mikrofon begrüßt Sie Martin Nass. Guten Tag. Fußball. Auf der einen Seite ein Fest wie jetzt mit den glücklichen Weltmeistern aus Spanien. Es gibt aber auch die unschöne Seite des Sports. In Magdeburg beginnt in etwa einer Stunde der Prozess gegen einen Fußballrandalierer. Ihm wird unter anderem versuchter Mord vorgeworfen. Guido Hensch, was soll der Mann denn genau getan haben?
4: In der Halbzeitpause des Zweitliga-Fußballspiels zwischen dem 1. FC Magdeburg und Dynamo Dresden war es Ende Januar zu Krawallen im Umlauf des Stadions gekommen. Dabei soll der 29-Jährige aus Aschersleben einen 15 Kilogramm schweren Stein mit voller Wucht auf einen Polizisten geworfen haben, der am Kopf getroffen wurde. Der Angeklagte befindet sich in Untersuchungshaft, hat bisher aber zu den Vorwürfen geschwiegen. Geplant sind zunächst 13 Verhandlungen.

0: Und für mich persönlich als Ministerpräsident ist es auch so, das, was ich von meinen Bürgern in Sachsen-Anhalt verlange, das muss ich selber natürlich auch vorleben. Und es war mit Sicherheit so, dass weite Teile der Bevölkerung gesagt haben, dass es so, ehrlich gesagt, nicht funktionieren kann. Und der Kanzler am Ende scheinbar auch mit ihm dazu genauso gesprochen hat.
1: Die Union will nun schnell klären, wer Nachfolger von Fraktionschef Spahn wird. Im Landkreis Wittenberg beobachten die Behörden mit Sorge einen Norovirus-Ausbruch. Betroffen ist das Hof-Musikfestival in Ferropolis bei Gräfenhainichen, das noch bis heute läuft. Besucher sollten ab sofort mehr als sonst auf Hygiene und Kontakte achten, heißt es. Die Hygieneregeln wurden verschärft. So sollen die Toiletten etwa häufiger gereinigt und desinfiziert werden. Der Magen-Darm-Virus war bei 2 Crew-Mitgliedern nachgewiesen worden. Zahlreiche Amazon-Beschäftigte in Sachsen-Anhalt bekommen bald mehr Geld. Der Online-Händler erhöht nach eigenen Angaben die Stundenlöhne seiner Logistikmitarbeiter ab September um durchschnittlich 3,1%. So würde zum Beispiel jemand im Logistikzentrum in Sülzetal in der Börde mit 2 Jahren Betriebszugehörigkeit einen Stundenlohn von fast 19 Euro erhalten. Die Amazon-Paketboten bekommen allerdings nicht mehr Geld, weil sie für Subunternehmer tätig sind. Im Harz haben an diesem Wochenende viele Feuerwehrleute gegen 2 Waldbrände gekämpft, bei Harzgeroth und bei Ilsenburg. Auch ein Löschhubschrauber war im Einsatz. Zwar sind beide Brände inzwischen gelöscht, der Harzer Kreisbrandmeister Lose geht aber davon aus, dass für die Kameraden der Feuerwehren weitere Einsätze in dieser Waldbrandsaison folgen werden. Das waren die Nachrichten. Weiter geht's mit Wetter und Verkehr, Julia.
2: Dankeschön, Martin. Wir möchten, dass Sie gut ankommen. Hier ist der MDR Sachsen-Anhalt Verkehrsservice um 11.03 Uhr. Vorsicht auf der A2 Richtung Berlin zwischen Thesen und Ziesa. Eine ungesicherte Unfallstelle auf der rechten Fahrspur. Blitzer auf der A9 Richtung Berlin zwischen Halle und Bitterfeld-Wolfen. Auf der A38 Richtung Göttingen am Dreieck Südharz. Auf der B71 in Letzlingen Richtung Magdeburg. Auf der B107 zwischen Bad Düben und Schwemmsal. Blitzer haben wir 2 in Halle. Magistrale zwischen Feuerwache und Hallorenstraße und Karlsruher Allee stadtauswärts ebenfalls in Halle. Und dann noch der hier in Hohlstedt. Achtung, Richtung Sangerhausen. Haben Sie noch was? Staus, Blitzer, Verkehrsbehinderung? Ich gebe Ihnen nochmal unsere Nummer und dann hören wir uns einfach im Verkehrszentrum, wenn irgendwas ist. 0800 94 6 94 6 und die 1. Dankeschön. Kommen Sie gut durch. Heute bis 22 Grad. Am Nachmittag kann es regnen. Diese Woche sparen wir an der Sonnencreme. Nur morgen können wir sie gebrauchen. Morgen wird der sonnigste Tag der Woche mit Badewetter und bis 26 Grad für alle Ferienkinder.
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2: Hallo am Montag.

0: The Living Years, Mike and the Mechanics. Montagvormittag, gleich 12 nach 11. Es ist wieder Zeit für eine besondere Geschichtsstunde im Radio. 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
0: Aber jede Woche tauchen wir in unsere eigene Geschichte ein. Wir sind in Magdeburg. Am Rathaus erinnert ein Stolperstein an Herbert Goldschmidt. Stolpersteine haben wir alle schon gesehen. Das sind die goldenen Steine mit eingravierten Namen und Lebens- und Todesdaten. Eingelassen in den Bürgersteig. Der Stein vor dem Rathaus in Magdeburg ist der erste Stolperstein, der in der Landeshauptstadt verlegt wurde. Gewidmet eben dem ehemaligen Bürgermeister. MDR Sachsen-Anhalt-Reporterin Annette Schneider-Solis erzählt die Geschichte hinter dem Stein.
2: Deportiert 1942, ermordet 1943 in Riga. Zwei Zeilen zum Schicksal Herbert Goldschmidts auf seinem Stolperstein. Herbert Goldschmidt stammte aus einer zum protestantischen Glauben übergetretenen Familie mit jüdischen Wurzeln. Sein Vater war Präsident des Magdeburger Landgerichts. Dieter Steinicke war 60 Jahre nach Goldschmidt Bürgermeister und stellvertretender Oberbürgermeister.
3: Aber Goldschmidt ist ja 1890 geboren, im Domgymnasium zur Schule gegangen. Er war ja Jurist, war dann in Berlin angestellt und ist dann 1919 hier nach Magdeburg gekommen.
2: 2 Jahre arbeitete Herbert Goldschmidt hoch angesehen unter Oberbürgermeister Ernst Reuter als dessen Stellvertreter. Am 30. Januar übernimmt die NSDAP die Regierungsgeschäfte in Berlin. Nur wenige Tage später werden sowohl SPD-Oberbürgermeister Ernst Reuter als auch Herbert Goldschmidt als Mitglied der liberalen Staatspartei durch einen NSDAP-Bürgermeister ersetzt, weiß Dieter Steinicke.
3: Im März 1933, da kam die SA und dann hat man Herbert Goldschmidt und Reuter ausgeführt. Reuter als Arier durfte sich noch einen Mantel anziehen, einen Hut aufsetzen und unten 50 SA-Leute warteten auf ihn schon und dann ist er gedemütigt worden, durch die Stadt getrieben worden, musste die SA-Fahne tragen. Ist dann im Braunen Haus gewesen und jeweils ist er durch Reuter und auch durch Bekannte aus dem Braunen Haus entlassen worden und ist dann untergetaucht in Berlin.
2: 1938 wird Herbert Goldschmidt, der sich immer als deutschen Patrioten sieht, für mehrere Wochen in Sachsenhausen inhaftiert. Im November 1941 werden von Berlin aus die ersten Juden nach Riga deportiert. Vom Gleis 11 werden sie gen Osten verschleppt, erinnert Thomas Rey vom Riga-Komitee.
4: Der erste Transport war der Berliner Transport, der am 27. November 1941 am Bahnhof Grunewald abging. Zu einem Zeitpunkt, als das Ghetto in Riga, das voll war mit lettischen Jüdinnen und Juden, nicht geräumt war. Was zur Folge hatte, dass dieser Transport am Morgen des 30. November 1941 vom Bahnhof Shirotawa, wo sie im Zug über Nacht gewesen waren, nach Rumbula gefahren wurden und dort als erste erschossen wurden. 1053 Männer, Frauen und Kinder.
2: An 2 Wochenenden folgen 26.000 Menschen, vor allem lettische Juden, die bis dahin im Riga-Ghetto gelebt hatten. Unter Rudolf Lange wird hier geprobt, was 2 Monate später auf der Wannsee-Konferenz beschlossen wird, der Massenmord an Juden.
4: Das System in Jeckeln war, dass der gesamte Stab, alle anwesend waren, alle zu Mittätern gemacht wurden und die Menschen mussten sich ausziehen, nackt in die Grube, auf den Boden legen, wurden mit gezielten Schüssen ermordet. Und dann mussten die Nächsten auf die noch warmen Körper sich drauflegen und so weiter. Ende November, das wäre sozusagen bevor die Endlösung der Judenfrage beschlossen wurde offiziell, wurde sie hier in Riga schon praktiziert.
2: Im Riga-Ghetto bringen die Nazis in den folgenden Monaten die deutschen Juden unter, die aus verschiedenen Städten gen Osten deportiert werden. Unter ihnen sind Herbert Goldschmidt und seine Frau Margarete. Ihre Spur verliert sich in Riga. Das letzte Lebenszeichen Herbert Goldschmidts stammt aus dem März 1943. Sein Leben endet in einem der Massengräber, erinnert Dieter Steinicke.
3: Da ist eine tragische Geschichte eines Mannes, der sich so verdient gemacht hat für unsere Stadt.
2: Herbert Goldschmidt steht stellvertretend für viele andere, deren Leben ebenfalls in der lettischen Hauptstadt endet. Im Bundesarchiv liefert die Suche nach Magdeburg und Riga 42 Treffer. Die Zahl der deportierten Magdeburger, deren Leben in Riga endete, dürfte ungleich höher sein.
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5: Es ist 11.30 Uhr im Studio Michael Holzberger. Guten Tag. Mehr als 70 Polizisten sind Ende Januar in Magdeburg verletzt worden. Die Ausschreitungen beim Fußballspiel zwischen dem 1. FC Magdeburg und Dynamo Dresden haben ein juristisches Nachspiel. Unter anderem wegen versuchten Mordes an einem Polizisten muss sich ein Magdeburger Fan seit heute vor dem Landgericht verantworten. Am Mittag beginnt der Prozess gegen den 29-Jährigen. Er soll einen 15 Kilogramm schweren Pflasterstein mit voller Kraft auf die Polizisten geworfen haben. Hohe Kosten durch Wetterextreme, Bürokratie und Energie auf der einen Seite, sinkende Milchpreise auf der anderen. Die Landwirte in Sachsen-Anhalt sehen sich selbst unter Druck. Der Bauernbund will nun mehr Planungssicherheit von der Politik. Verbandspräsident Martin Dippe sprach nun davon, dass nicht alle Risiken auf den Bauern lasten dürften.
6: Wir produzieren nicht unter einer Produktionshalle unter gleichen Bedingungen, sondern wir tragen extreme Wetter- und Marktrisiken. Und deswegen brauchen wir da zwingend für die Existenz der Landwirtschaft diese Unterstützung. Gerade beim Thema Milch ist es ja so, dieses Produkt ist ein frisches Produkt, wo man jeden Tag frisch Milch produziert. Und wenn man dann aber weiß, man verdient kein Geld, ist das echt schon dramatisch.
5: Sagt Martin Dippe, der Chef des Bauernbundes in Sachsen-Anhalt. Auch 5 Tage nach dem Brand in einer Schweinemastanlage in Coswig im Landkreis Wittenberg steht die Ursache noch nicht fest. Ermittler konnten laut Polizei noch nicht in die abgebrannte Anlage. Momentan muss weiter aufgeräumt werden. Die Bergung und Entsorgung der etwa 20.000 Schweinekadaver sei herausfordernd und dauere seine Zeit, hieß es. Es müssten Spezialtransporte organisiert werden. Das Feuer war vergangene Woche in der Nacht zu Mittwoch ausgebrochen. Der Schaden geht in die Millionen. Für zahlreiche Amazon-Beschäftigte in Sachsen-Anhalt bedeutet der Herbst mehr Geld auf dem Konto. Der Online-Händler erhöht nach eigenen Angaben die Stundenlöhne seiner Logistikmitarbeiter ab September um durchschnittlich 3,1%. So würde jemand mit 2 Jahren Betriebszugehörigkeit einen Stundenlohn von fast 19 Euro erhalten. Amazon betreibt ja unter anderem ein Sortierzentrum in Kabelsketal im Saalekreis. Die Amazon-Paketboten bekommen allerdings nicht mehr Geld, weil sie für Subunternehmer tätig sind. Das kritisiert die Gewerkschaft Verdi, weil die Arbeitsbedingungen dort häufig schlecht seien, hieß es. Und damit an den Schulen in Gardelegen auch künftig genügend Lehrer unterrichten, setzt die Hansestadt weiter auf ein besonderes Fördermodell. Zum 9. Mal werden Stipendien ausgeschrieben. Lonny Kirchner, was ist denn das Besondere an dem Modell Gardelehrer?
7: Die Gardelehrer bekommen von der Hansestadt während ihres Studiums monatlich 300 Euro Unterstützung. Das soll die Geldsorgen der jungen Leute abfedern und so können sie sich auf die Ausbildung konzentrieren. Das Stipendium wird aber nur unter der Bedingung vergeben, dass die Stipendiaten nach Abschluss des Studiums an einer Schule in Gardelegen arbeiten. 10 Gardelehrer tun das bereits, zum Beispiel an der Sekundarschule Mieste. 5 weitere beziehen gerade ein Stipendium. Damit hat die Hansestadt den Lehrermangel in ihrem Bereich deutlich gelindert.
5: Und Bewerbungsfrist für das nächste Stipendium ist der 15. September. Soweit die Meldungen und jetzt geht's weiter mit dir, Julian.
8: Jo, danke dir. Wir möchten, dass Sie gut ankommen. Hier ist der MDR Sachsen-Anhalt Verkehrsservice um 11.33 Uhr. A2 Richtung Berlin zwischen Thesen und Ziesa. Die rechte Spur ist nach einem Unfall gesperrt. Und A9 Richtung München zwischen Belitz und Niemek. Stockt es gerade, wird ja gebaut. Plus 15 Minuten die Verzögerung. Blitzer auf der A9 Richtung Berlin zwischen Halle und Bitterfeld-Wolfen. Dann bitte lächeln auf der A38 Richtung Göttingen am Dreieck Südharz. B B71 in Letzlingen Richtung Magdeburg. Auf der B107 zwischen Bad Düben und Schwemmsaal. Neuer Blitzer auf der B182 in Greutnitz, wenn Sie Richtung Torgau in Sachsen fahren. Dann in Halle an der Magistrale zwischen Feuerwache und Hallorenstraße. Nochmal Halle Karlsruher Allee stadtauswärts. Und Blitzer in Hohlstedt Richtung Sangerhausen. Wenn Sie noch was entdecken, Staus, Blitzer, Verkehrsbehinderung oder eine Entwarnung für uns haben, rufen Sie gerne kurz durch. Kostenfrei 0800 94 6 94 6 und die 1. Dankeschön. Also, der Plan für diese Ferienwoche. Heute verbringen wir eher drin. Morgen geht's ab an den See. Ab Mittwoch dann wieder Brettspiele mit den Ferienkindern. Und erst am Wochenende wieder Freibadwetter. Temperaturen so in den 20ern diese Woche.
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0: Fußballgeschichte gestern beim WM-Finale. Ich meine gut, 126 Minuten hat es gedauert. Spanien gewinnt gegen Argentinien und ist jetzt Weltmeister. Glückwunsch. Und wir gucken mal zur Fußballheimatgeschichte. Gibt es ein neues Kunstwerk? In Magdeburg entsteht gerade ein rund 100 Meter langes Graffiti zur Geschichte des ersten FC Magdeburg. Das Besondere, die Vereinsgeschichte wird jetzt nicht so chronologisch erzählt, sondern aus der Sicht eines Fans. Meine Kollegin Anne Golle hat sich das Projekt mal angeschaut. Anne, wie können wir uns das denn jetzt vorstellen?
1: Also das Graffiti sehen wir im Stadtteil Neustädter Feld und zwar auf einer Lärmschutzwand. Wie auf einem Rundweg wird die Geschichte des ersten FCM erzählt und das auf sehr kreative Art und Weise. Tom Querfurt von Fanprojekt Magdeburg hat mir die Idee genauer erklärt.
2: Im Endeffekt wird die Geschichte des ersten FC Magdeburg anhand der Biografie eines Menschen erzählt und die wichtigsten Meilensteine der Vereinsgeschichte erlebt auch dieser Fan und das wird hier in dieser Wand symbolisch dargestellt.
1: Aktuell ist etwa die Hälfte der Wand gestaltet. Zu sehen sind unter anderem die Vereinsgründung, der Europapokalsieg 1974 und der Abschied vom Ernst-Grube-Stadion. Erzählt eben aus der Perspektive eines Fans, der all diese Stationen miterlebt.
0: Und es sieht super aus. Geht dabei ja aber um mehr als nur um ein großes Kunstwerk für Magdeburger Fußballfans. Welche Idee steckt dahinter, Anne?
1: Die Initiatoren wollen mit dem Graffiti nicht nur Vereinsgeschichte erzählen. Ihnen geht es eben auch darum, den ersten FC Magdeburg im Stadtbild sichtbar zu machen und Menschen für das Projekt zu begeistern. Dafür haben sie auch junge Graffiti-Fans mit ins Boot geholt. Und warum das für alle ein Gewinn ist, erklärt Tom Querfurt vom Fanprojekt Magdeburg selbst.
2: Ja, das macht mich natürlich auch stolz ein Stück weit, dass man das hier geschafft hat. Im Endeffekt geht es auch immer um die Sichtbarkeit des Vereins. Darum wollen junge Menschen Graffitis machen. Ich finde es schön, dass man hier was geschaffen hat, wo man auch mit jungen Menschen zusammenarbeiten konnte, wo man vielleicht wegkommt von einer Verbotskultur, sondern dass man hier guckt, wie kann man aktiv junge Menschen mit einbeziehen. Und das Ergebnis spricht für sich.
0: Ja, eine rundum gute Idee und sie sieht richtig gut aus, diese Idee. In den nächsten Wochen soll das 100 Meter lange Graffiti fertig werden. Und zu sehen ist es dann, wir haben es gehört, an der Lärmschutzwand in der Kritzmannstraße im Magdeburger Neustädter Feld. Dankeschön, Anne Golle. Und zu sehen gibt es auch jetzt schon was, nämlich bei uns in der MDR Sachsen-Anhalt-App.

0: So, beim letzten Dua Didi war es 10 vor 12. Hallo bei MDR Sachsen-Anhalt. Der Montagvormittag ist so gut wie geschafft. Weiter geht's mit der Mittagspause und dann mit einem möglichst stressfreien Nachmittag. Am liebsten mit MDR Sachsen-Anhalt im Radio und Christoph Schneider am Mikrofon. Du bringst die Stimme des Vertrauens mit.
1: Das werde ich sehen, wie leid ich durchhalten werde heute.
0: Hoppala, was ist denn da mit deiner Stimme?
1: Ich war gestern Abend bei einem Public Viewing. Ich habe das Finale geguckt und das war durchsetzt von spanischen Fans. Und die haben ab der ersten Sekunde gejohlt, gesungen. Ich habe nicht mitgesungen, aber irgendwie aus Solidarität bin ich fix nach heute.
0: Naja, also mir sind da, Christoph, ich muss dazu sagen, mir sind da Aufnahmen zugespielt worden.
2: Nico, der Cabeza, ahí está.
1: Es könnte tatsächlich so gewesen sein, es war aber auch ein Abend und dann auch noch so lang. Kann man da nicht mal Sonntagabend sagen, es reicht in 90 Minuten, nee, da muss noch eine Verlängerung ran. Ach, es war ein schönes Spiel, es war ein schöner Abend, es war, naja. Aber
0: ja, und eine 27 Minuten Halbzeitshow gab es ja auch noch und naja, was nicht alles damit drin ist. Das heißt, ein bisschen gekratze heute in der Stimme, aber das ist gar nicht so schlimm, weil wir haben was zu erzählen. Das und mehr, gleich ab 12 mit Christoph Schneider hier bei MDR Sachsen-Anhalt. Ich bin Julian Mengler. Und freue mich auf morgen Vormittag. Bis dann. Tschüss.

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5: Die Übersicht, die gibt's jetzt von Tatjana Gropius. Hallo Tatjana.
6: Hi.
5: Zuletzt hat's ja schon mal ordentlich geregnet, aber Waldbrandgefahr ist trotzdem ein Thema?
6: Ja, genau. Und zwar hat unser Reporter die Waldbrandzentrale besucht. Aber wir starten zunächst mit einem anderen Thema, denn noch sind es knapp 7 Wochen bis zur Landtagswahl in Sachsen-Anhalt und mitten im Wahlkampf hat einer der bekanntesten CDU-Politiker Deutschlands für Schlagzeilen gesorgt. Jens Spahn, nun Ex-Fraktionsvorsitzender im Bundestag. Nach der Debatte um die Leihmutterschaft ist der 46-Jährige am Wochenende zurückgetreten. Sachsen-Anhalts Ministerpräsident Sven Schulze, auch CDU, hat dem MDR dazu ein Interview gegeben. Auf die Frage, was er Wählern sagen würde, die der Union in der Affäre um Jens Spahn nun Scheinheiligkeit vorwerfen, antwortete Schulze.
7: Ich bin erstmal froh, dass

0: deutschlandweit für Schlagzeilen gesorgt. Ob er sauer sei, dass solche Themen mitten in den Wahlkampf platzen, antwortete Ministerpräsident Schulze.
1: Ich würde es nicht sauer nennen. Wichtig ist eins, dass man wissen muss, immer durch solche Themen werden Landesthemen überlagert. Und im Landtagswahlkampf in Sachsen-Anhalt muss es um das Land gehen. Und mir als Ministerpräsident ist es aber wichtig, dass wir über Sachsen-Anhalts-Themen sprechen. Und deswegen sind solche Sachen wie jetzt an diesem Wochenende nicht hilfreich, sondern sie schaden uns im Wahlkampf. Und deswegen ist es wichtig gewesen, dass das jetzt abgearbeitet wurde.
0: Seit dem späten Vormittag tagt das CDU-Präsidium in Berlin und berät auch über den Fall Spahn. Wohl noch Ende des Monats soll dann ein Nachfolger gefunden werden. Zuletzt hat es zwar geregnet, aber trotzdem bleibt die Lage angespannt. Und zwar in Sachsen-Anhalts Waldbrandzentrale in Annaburg im Kreis Wittenberg. Denn viele Wälder in Sachsen-Anhalt sind trotzdem staubtrocken und in einigen Regionen gilt die zweithöchste Warnstufe 4. Um ein Feuer noch schneller erkennen zu können, ist die Waldbrandzentrale jetzt technisch aufgerüstet worden. Mein Kollege und MDR Sachsen-Anhalt-Reporter Martin Krause hat sich das mal angeschaut.
2: Justus Presse steht vor einer großen Landkarte. Darauf zu sehen sind alle Überwachungstürme im Land. Und einer ist hinzugekommen, sagt der Leiter der Waldbrandzentrale.
3: Durch die Versetzung erreichen wir jetzt eine Lage genau in der Mitte zwischen zwei anderen Kamerastandorten. Und das ist für uns super wichtig, dass wir nicht nur einen Brand mit einer Kamera erfassen können, dann könnten wir den Feuerwehren nur sagen, in die Richtung. Aber wenn wir den gleichen Brand mit zwei Kameras erfassen können, dann können wir den Leitstellen bis auf Meter genau die Koordinaten melden. Das hilft natürlich im Wald ungemein.
2: Der neue Turm liegt nördlich von Coswig im Fleming, dicht an der Grenze zu Brandenburg. Alle Kamerabilder laufen in der Waldbrandzentrale Annaburg ein. Die Aufnahmen werden unentwegt von Mitarbeitern auf mögliche Rauchsäulen überprüft. Im Ernstfall, sagt Presse, zählt jede Minute.
3: Gerade wenn es ein bisschen windig ist und super trockene Bedingungen sind, der Wind facht das einmal an, das zieht in den trockenen Wald mit einer brachialen Geschwindigkeit. Das ist wirklich wichtig, dass wir sofort handeln.
2: Im vergangenen Jahr haben Feuer in Sachsen-Anhalt knapp 80 Hektar Wald vernichtet. Wie viele es ohne Frühwarnungen wären, kaum auszudenken. Und die Gefahr steigt.
3: Die Datenlage ist so, dass es immer trockener wird. Die Niederschlagsereignisse sind so, dass die Gesamtniederschlagsmengen zwar nicht unbedingt weniger werden, aber sie verlagern sich. Das bedeutet, es ist kurz sehr nass und dann sehr lange sehr trocken. Und insgesamt die Tendenz durch die steigenden Temperaturen ist einfach eine zunehmende Trockenheit. Und das gefährdet die Waldbestände sehr.
2: Viel Arbeit also für Justus Presse und sein Team. Der Chef der Waldbrandzentrale Annaburg bittet daher auch um Mithilfe.
3: Das heißt, wenn Sie einen Waldbrand sehen, rufen Sie unbedingt die Feuerwehr. Zögern Sie nicht. Und auch wenn Sie einen Waldbrand vermuten, eine Rauchsäule über dem Wald sehen oder auch ungewöhnliche Gerüche beim Spazierengehen, lieber einmal zu viel anrufen als einmal zu wenig.
0: Mein Kollege Martin Krause hat die Waldbrandzentrale Annaburg besucht. Und die Fußball-Weltmeisterschaft ist vorbei. Beim DFB rückt die Vorstellung vom wohl neuen Bundestrainer Jürgen Klopp laut Medienberichten immer näher. Angeblich ist Freitag dann der Termin. Aber währenddessen ist der neue Weltmeister Spanien noch in völligem Freudentaumel. In Kürze soll die Nationalmannschaft in Madrid landen. Und jetzt die Frage an meine Kollegin Anke Feller. Anke, wie geht es denn danach für die Mannschaft weiter?
4: Nach dem Triumph gegen Argentinien macht man sich in Spanien bereit für die große Feier. Die spanische Nationalmannschaft wird am frühen Nachmittag zu einer Riesenparty mit hunderttausenden Fußballfans zurück in Madrid erwartet. Die Maschine mit den neuen Weltmeistern soll gegen 12.50 Uhr auf dem Flughafen Barajas landen. Gegen 16.30 Uhr empfängt König Felipe das Team. Von dort geht es zum Regierungssitz, wo Ministerpräsident Pedro Sanchez den Weltmeistern gratulieren möchte. Danach fahren die Spieler im offenen Bus durch Madrid, wo Hunderttausende an den Straßen und auf dem Cibeles-Platz erwartet werden. Auf dem soll der Bus mit der Mannschaft gegen 21 Uhr eintreffen. Gemeinsam mit den Fans soll der WM-Titel dann gebührend gefeiert werden.
0: Und für Spanien ist es übrigens bisher der zweite WM-Titel überhaupt. Und das war bis hierhin der Tag in Sachsen-Anhalt und auch mit Blick nach Spanien. Jetzt geht's weiter mit dir, Christoph.
5: Dankeschön, Tatjana. Wir möchten, dass Sie gut ankommen. Hier ist der MDR Sachsen-Anhalt Verkehrsservice. A2 Richtung Berlin. Zwischen Thesen und Ciesa ist die rechte Fahrspur nach einem Unfall gesperrt. A2 Richtung Hannover. Zwischen Irxleben und Bornstedt stockt's an einer Baustelle. A9 Richtung München. Zwischen Belitz und Niemeck stockt's wegen Bauarbeiten. Und da kommen wir zu den Blitzern. Die stehen auf der A9 Richtung Berlin zwischen Halle und Bitterfeld-Wolfen, weiter zwischen Köselitz und Kleinmarzehns,

0: auf der A38 Richtung Göttingen am Dreieck Südharz, auf der B71 in Letzlingen Richtung Magdeburg, auf der B107 zwischen Bad Düben und Schwemmsal, auf der B182 in Greutnitz Richtung Torgau, in Halle an der Magistrale zwischen Feuerwache und Hallorenstraße, in der Karlsruher Allee Stadt auswärts, in Hohlstedt stehen sie Richtung Sangerhausen und in Salzwedel vor dem Neuperver Tor Stadt auswärts. Wenn Sie jetzt Ergänzung durchgeben möchten, dann los, kostenfrei 0800 94 6 94 6 und die 1 dürfen Sie auch machen, wenn Sie noch etwas heiser sein sollten. Und das Wetter? Stendal 17 Grad, Zeit 17 Grad, Jessen 17 Grad. Große Einigkeit, dazu wechselnd bewölkt und heute Nachmittag wieder durchziehende Schauer. Höchstwert heute um die 21 Grad. Morgen Sommer, viel Sonnenschein, paar Quellwolken bis 24 Grad.
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0: Na, Hallihallo, was kommt denn jetzt hier? Der hier.

MDR Sachsen-Anhalt heißt das Programm. Jump heißt der Song von den Pointer Sisters. Wir haben es genau 1:15. Und der nächste Song ist mal wieder einer von Albert Hammond, der so viele Songs für andere Künstler oder Bands geschrieben hat, unter anderem auch für die Hollies. Es ist kein direktes Liebeslied, aber es ist für eine Frau geschrieben, die Albert Hammond sehr geholfen hat. The Air That I Breathe. Willkommen bei MDR Sachsen-Anhalt.

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1: Wir möchten, dass Sie gut ankommen. Hier ist der MDR Sachsen-Anhalt Verkehrsservice um 12.30 Uhr. A2 Richtung Berlin. Zwischen Thesen und Ziesa ist die rechte Fahrspur nach einem Unfall gesperrt. A2 Richtung Hannover. Zwischen Irxleben und Bornstedt stockt's an einer Baustelle und das bedeutet, Sie sind hier 10 Minuten länger unterwegs. A9 Richtung München. Zwischen Belitz und Niemek stockt's wegen Bauarbeiten und gleich dahinter nochmal. Zwischen Niemek und Kleinmarzehns stockender Verkehr an einer Baustelle. 10 Minuten dauert's länger. Dann gibt's noch ein paar Blitzer. Die haben Sie entdeckt auf der A9 Richtung Berlin zwischen Halle und Bitterfeld-Wolfen. Auf der A9 Richtung Berlin zwischen Köselitz und Kleinmarzehns. Auf der A38 Richtung Göttingen am Dreieck Südharz. Auf der B71 in Letzlingen Richtung Magdeburg. Auf der B107 zwischen Bad Düben und Schwemmsaal, auf der B182 in Greutnitz Richtung Torgau, in Halle in der Magistrale zwischen Feuerwache und Hallorenstraße und in Halle in der Karlsruher Allee stadtauswärts und in Hohlstedt Richtung Sangerhausen. Ach, und nicht vergessen, Salzwedel, auch da wird geblitzt vor dem Neuperver-Tor stadtauswärts. Wenn Sie jetzt Ihren Lieblingsblitzer noch nicht entdeckt haben, dann klingeln Sie doch mal durch, sagen Bescheid, kostenfrei 0800 94 6 94 6 und die 1. Ach ja, ich sehe sogar ein paar Wolkenlücken, na sowas. Förderstedt 17 Grad, Sangerhausen 17 Grad, Salzwedel 17 Grad. Es ist aber eher so wechselnd bis stark bewölkt und heute Nachmittag kann es auch wieder schauern. Morgen viel Sonnenschein, nur so ein paar Quellwölkchen bis 24 Grad, eventuell morgen Nachmittag. Im Osten. Kurz mal ein Schauer, aber eben vielleicht auch nur in einer Ausnahmesituation.
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Die macht mich verrückt, singen hier die Fine Young Cannibals. She drives me crazy, gehört bei MDR Sachsen-Anhalt. Ich bin Christoph Schneider, wünsche eine angenehme Montagmittagzeit. Und jetzt geht's um Sir Duke. Wer ist eigentlich dieser Sir Duke, von dem Stevie Wonder im gleichnamigen Song singt? Vielleicht ahnen Sie es, es handelt sich bei Sir Duke um Duke Ellington, genau den, der legendäre Jazzmusiker. Der ist 1974 gestorben und schon zwei Jahre später hat Stevie Wonder diese musikalische Hommage an den Künstler und auch an den Freund verfasst und auch generell an die Jazzmusik, denn im Text kommen noch weitere Größen vor. Satchmo, also Louis Armstrong, Ella Fitzgerald, Glenn Miller und Count Basie. Jetzt werden wir ganz genau zulauschen, ob wir die alle erkennen im Text. Hier kommt Stevie Wonder, Sir Duke bei MDR Sachsen-Anhalt.

gar nicht schlimm, wenn Sie jetzt versucht haben, so ein bisschen mitzugrölen. Ich habe es auch versucht, ist mir nicht ganz gelungen, aber es liegt vielleicht eher daran, dass der Fußballabend gestern etwas lauter, etwas länger war. MDR Sachsen-Anhalt hier mit Sweet Caroline, Neil Diamond, Musik aus dem Jahr 1971 und nur ein paar Jahre später tönte es dann so. Die Pudis, Lebenszeit. Willkommen hier bei MDR Sachsen-Anhalt.

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0: Mit MDR Sachsen-Anhalt geht es Richtung 13 Uhr. Rocky Burnett singt hier Tired of Two in the Line. Ich habe gerade mal geguckt, was das eigentlich bedeutet, aber offenbar hat er es satt, sich an irgendwelche Regeln zu halten, sich anzupassen. So, womit geht's denn jetzt gleich weiter nach den Nachrichten? Mit Middle of the Road. Chirpy, chirpy, cheep, cheep. Gleich hier.
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9: Am Mikrofon mit Martin Nass. Einen schönen guten Tag. Der Fußball als schönste Nebensache der Welt hat leider oft auch eine unschöne Seite. Ausschreitungen und Krawalle. In Magdeburg muss sich seit heute ein Fußballrandalierer unter anderem wegen versuchten Mordes verantworten. Max Hensch, was ist denn heute am ersten Prozesstag passiert?
10: Also heute wurde zunächst die Anklage verlesen. Bei den Ausschreitungen in der Halbzeitpause des Zweitligaspiels zwischen Magdeburg und Dresden im Januar soll der 28-jährige FCM-Fan einer der Anführer gewesen sein. So habe er andere zur Gewalt aufgerufen, bevor er selbst einen großen Pflasterstein geworfen und einen Polizisten am Kopf getroffen haben soll. Dank des Helms erlitt der nur eine Platzwunde, jedoch hätte der Treffer tödlich sein können, so die Staatsanwaltschaft. Der Angeklagte lebt eigentlich in Aschersleben und ist Elektroniker, sitzt aber schon seit März in U-Haft im Gefängnis. In Burg. Er hat angekündigt, sich morgen im Prozess äußern zu wollen.
9: Insgesamt waren während der Tumulte mehr als 70 Polizisten verletzt worden. Das vergangene Wochenende ist viel im Land über Jens Spahn und das von einer Leihmutter aus den USA zur Welt gebrachte Kind diskutiert worden. Am Ende wurde der Druck offenbar so groß, dass der Unionsfraktionschef zurücktrat. Sachsen-Anhalts Ministerpräsident Schulze begrüßte im MDR die Entscheidung.
11: Es geht tatsächlich um Glaubwürdigkeit. Und für mich persönlich als Ministerpräsident ist es auch so, das, was ich von meinen Bürgern in Sachsen-Anhalt verlange, das muss ich selber natürlich auch vorleben. Und es war mit Sicherheit so, dass weite Teile der Bevölkerung gesagt haben, dass es so, ehrlich gesagt, nicht funktionieren kann. Und der Kanzler am Ende scheinbar auch mit ihm dazu genauso gesprochen hat.
9: Die Union will die Spahn-Nachfolge nun schnell klären. Der RNC

0: steht die Ursache noch nicht fest. Ermittler konnten laut Polizei noch nicht in die abgebrannte Anlage eintreten. Momentan seien die Aufräumarbeiten in vollem Gange. So müssten zunächst auch die 20.000 Schweinekadaver entsorgt werden. Hohe Kosten durch Wetterextreme, Bürokratie und Energie auf der einen Seite, sinkende Milchpreise auf der anderen Seite. Die Landwirte in Sachsen-Anhalt fordern mehr Planungssicherheit von der Politik. Der Präsident des Landesbauernbundes, Dippe, sagte MDR Sachsen-Anhalt, Landwirte produzierten nicht unter immer gleichen Bedingungen. Wegen der Wetter- und Marktrisiken bräuchten sie deshalb mehr Unterstützung. Das waren die Nachrichten. Weiter mit geht's mit Christoph und Wetter und Verkehr.
1: Dankeschön, Martin. Wir möchten, dass Sie gut ankommen. Hier ist der MDR Sachsen-Anhalt Verkehrsservice. 13.03 Uhr haben wir's. A2 Richtung Berlin. Zwischen Thesen und Ciesa ist die rechte Fahrspur nach einem Unfall gesperrt. Und A9 Richtung München. Zwischen Niemeck und Kleinmarzehns stockt's an einer Baustelle. 15 Minuten dauert's länger. A38 Grad dazugekommen Richtung Göttingen. Vorsicht bei Leipzig Südwest liegen Fahrzeugteile auf der Autobahn. Danke fürs Blitzermelden. Die stehen auf der A9 Richtung Berlin zwischen Halle und Bitterfeld-Wolfen, auf der A9 Richtung Berlin zwischen Köselitz und Kleinmarzehns, auf der A38 Richtung Göttingen am Dreieck Südharz, auf der B71 in Letzlingen Richtung Magdeburg, auf der B107 zwischen Bad Düben und Schwemmsaal, auf der B182 in Greutnitz Richtung Torgau, in Halle, einmal auf der Magistrale zwischen Feuerwache und Hallorenstraße und dann nochmal in der Karlsruher Allee stadtauswärts, in Hohlstedt Richtung Sangerhausen und in Salzwedel vor dem Neuperver Tor stadtauswärts. Ich wünsche allen unterwegs eine gute Fahrt, würde mich freuen, falls Sie hier noch was entdeckt haben und das hier uns auch durchgeben. Die Nummer ist die kostenfreie 0800 94 6 94 6 und die 1. Und Wetter? Bad Dürrenberg 18 Grad, Plötzki 18 Grad, in Coswig sind es 17 Grad. Es bleibt wechselnd bis stark bewölkt. Es gibt auch Wolkenlücken und heute Nachmittag auch wieder so leichte Schauer. Bis 21 Grad heute Morgen, richtig sommerlich. Viel Sonnenschein, ein paar Quellwolken, bis 24 Grad.
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1: Schönen Montag wünsche ich.

0: Also den fand ich 1983 schon geil und den finde ich immer noch geil. Ich hatte den damals auf so einer orangefarbenen BASF-Kassette Feels Like Heaven, Fiction Factory, hier gehört bei MDR Sachsen-Anhalt. Die Fußball-WM in Amerika ist durch, trotzdem bleiben wir vor Ort. In Oklahoma beginnen heute die Kanu-Weltmeisterschaften und Sachsen-Anhalt drückt vor allem Timo Trummer die Daumen. Der Zeitzer schaffte den Sprung zurück ins WM-Team und hofft nun auf den ganz, ganz großen Wurf. MDR Sachsen-Anhalt Sportreporter Frank Martin hat den Kanadierfahrer kurz vor dem Abflug in die USA getroffen.
1: Timo Trummer ließ es vor dem Start ins Kanu-WM-Abenteuer eher ruhig angehen. Auf der Weißen Elster in Leipzig paddelte sich Trummer durchs eher seichtere Wasser in Richtung Saisonhöhepunkt.
2: Gerade wenn man kleiner ist, fängt man ja eher im Flachwasser an und so auf ruhigerem Gewässer. Und so auch im Winter machen wir auch viel hier für die Grundlagen. Genau, und das ist das auch mal ganz schön wieder.
1: Schön auch für den Kanadier-Spezialisten aus Zeitz, dass er zurückgekehrt ist auf die große Kanu-Slalom-Bühne. Das letzte Jahr nutzte Timo vor allem zum Nachdenken, weitermachen oder aufhören.
2: Am Ende war das, sage ich jetzt mal, letztes Jahr ja eine Entscheidung, also von vielen. Und ich habe da einfach für mich den Entschluss gefasst, dass ich erstens nicht andere darüber entscheiden lasse, wie gut oder wann ich meine Karriere beende.
1: Heißt im Klartext, Timo greift noch einmal an, schaffte den Sprung in den WM-Kader und will noch mehr. Die anstehenden Titelkämpfe in Oklahoma sollen nur eine Durchgangsstation werden. Locken doch die Olympischen Sommerspiele 2028.
2: Es ist so, die haben in Oklahoma zwei Kanäle. Und der Olympiakanal, der ist aktuell noch nicht in Betrieb. Also wir fahren die Weltmeisterschaft jetzt auf einem anderen Kanal noch. Und ich sage jetzt mal, gerade da, deswegen ist es spannend, dann halt auch den anderen Kanal dann hoffentlich kennenlernen zu dürfen.
1: Die Anlage vor den Toren Oklahomas, keine unbekannte Größe. Mit der Nationalmannschaft testete Trummer Mitte Mai das Wildwasser. 5 Pumpen treiben rund 1,8 Millionen Liter Wasser durch die rund 305 Meter lange Strecke. Klingt nach einer sportlichen Herausforderung.
2: Für uns selbst hat sich's geändert, dass die Strecken teilweise immer kürzer werden, also die Zeiten werden verkürzt und die Strecken dafür aber auch immer schwerer.
1: Dem aber will sich Timo Trummer stellen, im Herzen Nordamerikas, bei der Kanu-Slalom-Weltmeisterschaft.
0: Frank Martin berichtete von Zeitz nach Oklahoma. Timo Trummer hat das WM-Ticket gelöst. Wir drücken die Daumen.

Paul Young, aktiv wie eh und je. In diesem Jahr ist allerdings nur für einen einzigen Termin in Deutschland zu erleben. Und zwar am 1. August wird er auf Schloss Alzey auftreten. Das ist in Rheinland-Pfalz. Also die Paul Young-Fans müssen sich in diesem Jahr entweder auf diesen einen einzigen Termin freuen oder etwas Geduld auf weitere Auftritte haben. MDR Sachsen-Anhalt hier mit Gloria Gaynor. 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
2: Es ist 13.30 Uhr, ich bin Anja Waldschak, guten Tag. Weil er einen Polizisten mit einem 15-Kilo-Stein am Kopf getroffen hat, muss ein vermeintlicher Fan des ersten FCM heute vor Gericht. MDR-Reporter Max Hensch, was war denn beim Gerichtsauftakt los?
3: Also es gab erhöhte Sicherheitsmaßnahmen. Die Polizei war vor dem Gericht. Die Ausweise der etwa 25 Zuschauer, die wurden kopiert. Hintergrund ist wohl das Gewaltpotenzial einzelner Fußballfans. Vor und im Prozess blieb aber alles ruhig. Der angeklagte FCM-Fan, du hast es eben schon gesagt, soll bei Ausschreitungen in der Halbzeitpause des Spiels gegen Dresden einen Polizisten mit einem Pflasterstein am Kopf getroffen haben. Dank Helm erlitt der nur eine Platzwunde, der Treffer hätte aber tödlich sein können, sagt die Staatsanwaltschaft. Sie wirft dem Angeklagten versuchten Mord vor und sie sieht ihn auch als einen der Anführer der etwa 300 Fans, die Polizei attackiert haben. Der 28-Jährige aus Aschersleben ist eigentlich Elektroniker, Der 28-Jährige aus Aschersleben arbeitet eigentlich als Elektroniker, er sitzt aber schon seit Ende Januar in U-Haft in Burg. Er hat sich bislang nicht geäußert, will das aber morgen tun.
2: Insgesamt waren mehr als 70 Polizisten verletzt worden. Er ist auch ein beliebter Badesee, der Ahrenssee. Da ist es bitter, wenn Algen zum Problem werden. Nun hat der Altmarkkreis Salzwedel verboten, den See mit chemischen Mitteln zu behandeln. Der Landesbetrieb für Hochwasserschutz und Wasserwirtschaft wollte ein Mittel in den See einbringen, das Algen- und Bakterienwachstum verhindern soll. Die Methode hatte zuvor am Barlebersee bei Magdeburg erfolgreich funktioniert, heißt es. Ahrenssees Bürgermeister Norman Klebe sagt dazu:
4: Das ganze Abwassersystem ist ja in den letzten 30 Jahren auch entsprechend erneuert worden. Also das jetzt als Grund davor zu schieben, das ist für mich nicht nachvollziehbar. Die Größe des Sees, wir haben uns das auch mit dem Altmarkkreis zusammen ja in Barleben vor Jahren angeguckt. Da hat es sehr gut geklappt. Die Ergebnisse von Barleben haben mich eigentlich optimistisch und positiv gestimmt, auch den Stadtrat. Deswegen hatten wir auch einen Beschluss. Der See selber kann sich nicht selbst helfen. Er braucht Unterstützung.
2: Soweit Ahrensees Bürgermeister Norman Klebe. Der Landkreis hält die geplante chemische Behandlung des Ahrensees für zu riskant und nicht nachhaltig. Für zahlreiche Amazon-Beschäftigte in Sachsen-Anhalt bedeutet der Herbst mehr Geld auf dem Konto. Der Online-Händler kündigte an, die Stundenlöhne seiner Logistikmitarbeiter ab September um durchschnittlich 3,1% zu erhöhen. So würde jemand mit 2 Jahren Betriebszugehörigkeit einen Stundenlohn von fast 19 Euro erhalten. Amazon betreibt unter anderem ein Sortierzentrum in Kabelsketal im Saalekreis. Die Amazon-Paketboten bekommen allerdings nicht mehr Geld, weil sie für Subunternehmer tätig sind. Pendler zwischen Magdeburg und Dessau müssen sich in den kommenden Wochen auf deutlich längere Fahrzeiten einstellen. Die Deutsche Bahn hat gestern einen wichtigen Streckenabschnitt wegen Bauarbeiten gesperrt. Bis Ende August fahren zwischen Gommern und Dessau keine Züge mehr. Die Bahn setzt stattdessen Ersatzbusse ein. Die Fahrt zwischen Magdeburg und Dessau dauert etwa doppelt so lange wie sonst. Soweit die Nachrichten aus Sachsen-Anhalt mit Anja Waldschak. Und wie es auf den Straßen aussieht, hören Sie jetzt wieder bei dir, Christoph.
5: Das ist meine Zugverbindung. Meine Eltern wohnen in Dessau.
2: Das ist Mist. Na ja, gut, da musste ich das jetzt verkünden und du bist ganz traurig.
5: Ich bin jetzt
2: ja?
5: ganz traurig. Hm. Ich rette mich durch den Verkehrsservice, okay?
2: Gut.
5: Ich danke dir. Wir möchten, dass Sie gut ankommen. Hier ist der MDR Sachsen-Anhalt Verkehrsservice. A2 Richtung Berlin zwischen Thesen und Ziesa ist die rechte Fahrspur nach einem Unfall gesperrt. Und A9 Richtung München zwischen Niemek und Kleinmarzehns stockt's an einer Baustelle. Das bedeutet 15 Minuten mehr Reisezeit. Auf der A38 Richtung Göttingen liegt bei Leipzig Südwest ein Fahrzeugteil bzw. mehrere Fahrzeugteile auf der Autobahn. Bitte besondere Vorsicht. Und Nicht zu flott. Die stehen auf der A9 Richtung Berlin zwischen Halle und Bitterfeld-Wolfen, auf der A9 Richtung Berlin zwischen Köselitz und Kleinmarzehns, auf der A38 Richtung Göttingen am Dreieck Südharz, auf der B107 zwischen Bad Düben und Schwemmsaal, auf der B182 in Greutnitz Richtung Torgau, in Halle an der Magistrale zwischen Feuerwache und Hallorenstraße und in der Karlsruher Allee stadtauswärts und noch einer in Salzwedel vor dem Neuperver Tor stadtauswärts. Danke fürs Melden, danke fürs Weitermelden. Die Nummer 0800 94 6 94 6 und die 1. Und das Wetter. Warum ist die Musik so leise? Bad Schmiedeberg, 17 Grad, Gommern, 18 Grad, Güntersdorf, 18 Grad. So sieht's im Augenblick aus. Es bleibt wechselnd bewölkt. Heute Nachmittag gibt's noch so ein paar durchziehende Schauer im Großen und Ganzen, aber freundlich, so richtig freundlich morgen. Viel Sonnenschein, paar Quellwolken bis 24 Grad.
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0: Am 15. August live auf der Schlosswiese Wittenberg und am 5. September im Elbornpark in Magdeburg. Nena, gerade hier gehört bei MDR Sachsen-Anhalt. Irgendwie, irgendwo, irgendwann. Es sind Sommerferien und klar, Familien verreisen oder überlegen gemeinsam mit dem Nachwuchs, was man denn so anstellen kann. Was aber ist mit Kindern, die eh schon aus schwierigen Verhältnissen kommen, bei denen niemand überlegt, wie man die Ferien cool gestalten könnte? Diese Kinder brauchen auch Erlebnisse, brauchen auch Orte, an denen ihnen zugehört wird, an denen sie Freundinnen und Freunde treffen können. Und genau solche Orte schafft der Kinderschutzbund Mansfeld-Südharz seit inzwischen 35 Jahren. Einer davon ist das Mehrgenerationenhaus Sternschnuppe in Eisleben. Und MDR Sachsen-Anhalt-Reporterin Anne Volksdorf hat sich dort umgehört und gefragt, was diesen Ort für die Kinder und die Menschen, die sie begleiten, so besonders macht.
1: Mein Zuhause ist immer langweilig. Darum gehe ich ins Kinderhaus, weil es mir Spaß macht und ich auch viele Freunde finde.
2: Zu Hause bin ich alleine. Mein Vater ist arbeiten nachmittags. Und hier habe ich halt Menschen, mit denen ich mich unterhalten kann, mit denen ich zusammen spielen kann. Hier ist einfach anders als zu Hause.
3: Für den 10-jährigen Hargun und die 13-jährige Stella ist das Mehrgenerationenhaus Sternschnuppe in Eisleben gerade in den Sommerferien fast wie ein zweites Zuhause. Wer nicht verreisen kann, muss hier trotzdem keine langweiligen Ferien verbringen. Es wird getöpfert, gemalt oder gemeinsam gekocht. Daniela Liedmann, Geschäftsführerin des Kinderschutzbundes Mansfeld-Südharz, erklärt, was sie den Kindern hier mitgeben möchte.
4: Das ist wichtig, dass Kinder hier in der Zeit, wo sie auch bei uns sind, sich geborgen fühlen können, wo sie von Menschen umgeben sind, die sie achten, die sie so akzeptieren, wie sie sind und die ihnen natürlich dann auch, wenn kleine Sorgen da sind, helfen, diese Sorgen zu lösen.
3: Der Kinderschutzbund begleitet Kinder und ihre Familien im Alltag. Manchmal sogar ein Leben lang. Die 29-jährige Bianca Kurch kennt das Mehrgenerationenhaus Sternschnuppe seit ihrer Kindheit. Heute arbeitet sie selbst als Erzieherin, auch dank der Menschen, die ihr hier damals zur Seite standen.
5: Naja, es ist eigentlich meine gesuchte Familie. Man war halt wie so eine kleine Sternschnuppenfamilie und man hat auch bis heute noch Kontakt miteinander. Also ich glaube, ohne die Unterstützung könnte ich, glaube ich, heute nicht sagen, dass ich Erzieherin wäre.
3: Was Hargun, Stella und Bianca verbindet? Sie alle haben im Mehrgenerationenhaus einen Ort gefunden, an dem ihnen zugehört wird. Genau das macht für Geschäftsführerin Daniela Liedmann Kinderschutz aus. Und dazu könne jeder seinen Teil beitragen.
4: Ja, dass man nicht wegschaut, wenn man merkt, es geht einem Kind nicht gut. Ja, dass man dafür offene Antennen hat und halt schaut, wie man vielleicht helfen kann oder eine Meldung auch macht über Dinge, die man beobachtet hat. Und halt, wie gesagt, wer Lust und Laune hat, hier uns zu unterstützen, kann sich bei uns melden. Unsere Türen stehen offen und wir freuen uns.
0: Ja, dann los! Wer mehr über die Angebote des Kinderschutzbundes Mansfeld-Südharz erfahren oder sich selbst engagieren möchte, findet alle Infos unter kinderschutzbund-msh.de. Hier ist MDR Sachsen-Anhalt mit Musik von Dr. Hook.
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Dave die Dozy, Biggie Mick and Hitch, Hold Tight. M der Sachsen-Anhalt hier und jetzt Matthew Wilder. Break My Stride.

0: So herrlich entspannt geht's in den Montagnachmittag mit den Carpenters. Top of the World, und wir haben noch mehr davon. Aber Mamma Mia, gleich hier bei MDR Sachsen-Anhalt.
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6: Im Studio für Sie jetzt Martin Nass. Einen schönen guten Morgen. Der Arendsee ist der größte und tiefste natürliche See Sachsen-Anhalts. Als Perle der Altmark ist er auch bei Touristen sehr beliebt. Leider gibt es gerade in den Sommermonaten regelmäßig Probleme mit Blaualgen und das Baden muss verboten werden. Der Altmarkkreis Salzwedel hat der Idee, die Wasserqualität des Arendsee mit Hilfe von chemischen Mitteln zu verbessern, jetzt eine Absage erteilt. Durch das Einbringen von Aluminiumsalz sollte Phosphor als Nahrungsquelle der Algen gebunden werden. Am Bariber See bei Magdeburg habe die Methode funktioniert, sagt der Bürgermeister von Arendsee Klebe.
7: Wir haben uns das auch mit dem Altmarkkreis zusammen ja in Barleben vor Jahren angeguckt. Da hat es sehr gut geklappt. Die Ergebnisse von Barleben haben mich eigentlich optimistisch und positiv gestimmt, auch den Stadtrat. Deswegen hatten wir auch einen Beschluss. Der See selber kann sich nicht selbst helfen. Er braucht Unterstützung.
6: Der Landkreis hält die Methode nach eigenen Angaben aber für zu riskant für die Natur. Der Fußball als schönste Nebensache der Welt hat leider oft auch eine unschöne Seite. Ausschreitungen und Krawalle. In Magdeburg muss sich seit heute ein Fußballrandalierer unter anderem wegen versuchten Mordes verantworten. Max Hensch, wie lief denn der erste Prozesstag?
8: Also heute wurde zunächst die Anklage verlesen. Darin steht, dass der 28-jährige FCM-Fan einer der Anführer der Ausschreitungen gewesen sein soll. Er soll in der Halbzeitpause des Spiels gegen Dresden andere zur Gewalt gegen die Polizei aufgerufen haben, bevor er selbst einen großen Pflasterstein geworfen und einen Polizisten am Kopf getroffen haben soll. Dank des Helms erlitt der nur eine Platzwunde, jedoch hätte der Treffer tödlich sein können, sagt die Staatsanwaltschaft. Der Angeklagte lebt eigentlich in Aschersleben und ist Elektroniker. Er sitzt seit Ende Januar aber in U-Haft in Burg. Er hat angekündigt, sich morgen im Prozess äußern zu wollen.
6: Insgesamt waren bei den Tumulten mehr als 70 Polizisten verletzt worden. Jens Spahn ist die Debatte um sein von einer Leihmutter aus den USA zur Welt gebrachtes Kind zum Verhängnis geworden. Unter dem öffentlichen Druck ist er zurückgetreten. Als Fraktionsvorsitzender der Union hat er die Möglichkeit einer Leihmutterschaft für Deutschland ausgeschlossen, selbst in Übersee aber davon Gebrauch gemacht. Ministerpräsident Schulze sieht darin einen Verlust an Glaubwürdigkeit, der auch dem CDU-Landtagswahlkampf in Sachsen-Anhalt geschadet hat. Über die Nachfolge will die CDU-CSU-Bundestagsfraktion nun am Mittwoch kommender Woche entscheiden. Zahlreiche Amazon-Beschäftigte in Sachsen-Anhalt bekommen bald mehr Geld. Der Online-Händler erhöht nach eigenen

0: Christoph.
1: Hat alles geklappt. Wir möchten, dass Sie gut ankommen. Hier ist der MDR Sachsen-Anhalt Verkehrsservice. A2 Richtung Berlin zwischen Thesen und Ziesa ist die rechte Fahrspur nach einem Unfall gesperrt. A2 Richtung Hannover zwischen Irxleben und Allerengersleben stockt's. Hier dauert's 20 Minuten länger. A9 Richtung München zwischen Niemeck und Kleinmarzehns stockender Verkehr an einer Baustelle. Und A38 Richtung Göttingen. Bei Leipzig Südwest liegen immer noch Fahrzeugteile auf der Autobahn. Sie haben die Blitzer entdeckt auf der A9 Richtung Berlin zwischen Halle und Bitterfeld-Wolfen, auf der A9 Richtung Berlin zwischen Köselitz und Kleinmarzehns, auf der A38 Richtung Göttingen am Dreieck Südharz, auf der B107 zwischen Bad Düben und Schwemmsaal, auf der B182 stehen sie in Greutnitz Richtung Torgau, in Halle gleich wieder mehrfach, einmal an der Magistrale zwischen Feuerwache und Hallorenstraße und in der Karlsruher Allee stadtauswärts, in Salzwedel einer vor dem Neuperver Tor stadtauswärts und jetzt noch Ihrer, wenn Sie einen durchgeben wollen. 0800 94 6 94 6 und die 1. Freuen wir uns am Wetter. Magdeburg 18 Grad, Halle 18 Grad, Ahrensee 17 Grad. Und dazu kann es heute Nachmittag doch mal so einen kleinen Schauer geben. Wir gucken mal gleich ganz ausführlich, wo das vielleicht passieren kann und vor allem wo nicht. Circa eine Viertelstunde hier im Programm.
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0: Was fanden wir denn süß? Jason Donovan, Too Many Broken Hearts hier bei MDR Sachsen-Anhalt. Es ist der Tag danach. Die Fußball-WM 2026 ist Geschichte und wenn Sie mich fragen, was war das denn gestern für ein Abend? Es hätte längst 3-0 oder höher für die Spanier stehen können. Am Ende hat's gereicht gegen Argentinien. Unser MDR-Morgenreporter Nils Sänger ist nochmal in die Landeshauptstadt unterwegs gewesen und hat sich mal so ein bisschen nach der WM-Stimmung nach dem Finale umgelauscht.
1: Also, was ich festgestellt habe, so viel Begeisterung und Euphorie bleibt nicht nach der WM in diesem Jahr. Ich habe die Sachsen-Anhalter heute Morgen auf dem Weg zur Arbeit oder bei ihren Raucherpausen vor den Geschäften in der Innenstadt befragt. Und da waren die Gefühle, ja, sagen wir mal, gemischt.
2: Ich habe ja auch nicht groß was mitgekriegt eigentlich.
3: Nee, war nicht so die Euphorie.
2: Ja. Euphorie war nicht so hier in Deutschland, fand ich.
4: Ich war eigentlich für Argentinien, aber dann, nachdem ich die Verlängerung gesehen habe, habe ich schon kommen sehen, dass Spanien gewinnt.
5: Ich finde es super, also ich war für Spanien.
6: Ich habe ja nicht viel mitgekriegt, weil wir ja immer so früh aufstehen und die Uhrzeiten natürlich echt schlimm waren. Waren viele Spiele, die wir geguckt haben.
7: Es hat mich eigentlich von Anfang an nicht besonders interessiert. Mal abgesehen von den ganzen Skandalen drumherum. Es ist vorüber und gut ist, morgen redet keiner mehr drüber.
1: Ja, also man hört, einige weinen dem Fußball-Event nicht wirklich nach. Ich glaube, ich muss heute Abend wirklich einfach mal beim Spanier essen gehen. Da sieht die Stimmung bestimmt ganz anders aus.
0: Jede Wette und dann argentinisches Rindersteak natürlich. Deutschland ist ja früh raus gewesen. Das hat die Stimmung bei einigen bestimmt auch gedrückt. Was sagen denn die Magdeburger und Magdeburgerinnen dazu, dass nun wohl Jürgen Klopp den Bundestrainer machen wird?
1: Also die Meinungen gehen auseinander. Viele sind aber vorsichtig optimistisch und hoffen, dass es beim nächsten Mal klappt für unsere Mannschaft.
6: Wir werden sehen, wie das läuft. Ich hoffe, dass es jetzt wieder besser wird.
8: Ist gern willkommen. Ich glaube, das wünscht sich so ziemlich fast jeder in Deutschland, habe ich das Gefühl.
9: Ich drücke ihm die Daumen, dass es alles klappt, wie er sich das so vorstellt und dass er der Mannschaft auch ein bisschen Impulse geben kann, dass es das nächste Mal besser wird.
10: Obwohl, der Nagelsmann war auch nicht schlecht. Du kannst nicht mal alles auf den Trainer schieben.
11: Ja, das ist ja der Hintergrund. Ist immer der Trainer schuld.
1: Ob es mit Klopp wirklich besser wird, werden wir ja dann in 4 Jahren sehen.
0: Wir werden es sehen und wir bleiben optimistisch, oder? Danke an MDR Sachsen-Anhalt-Morgenreporter Nils Sänger.

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0: Silly. Wo fange ich an, heißt dieser Song. Und es ist schön, dass Grit Krämer da ist. Hallihallo.
1: Hallo Christoph.
0: Also nochmal angenommen, jemand in Magdeburg hat heute so Nachmittag um 4, um 5 rum Schluss.
1: Mhm.
0: Wird er denn trocken nach Hause kommen heute Nachmittag?
1: Ja, wenn er keinen weiten Weg hat, auf jeden Fall.
0: Ja?
1: Es kann aber immer mal ein bisschen tröpfeln. Also kurz vor Magdeburg liegt ja gerade so ein kleiner Schauer. Also natürlich eben westlich und die Richtung ist ja nach Osten. Da geht's durch Magdeburg hindurch. Aber das ist so klein, das trifft nicht mal die ganze Stadt. Anders sieht's im Norden des Landes aus, in der Altmark, zum Teil in der Börde. Da haben wir schon einige Schauer. Jetzt auch östlich der Elbe ist ein bisschen was angekommen. Also ein paar Schauer wird es auch Richtung Abend noch geben, aber so ein paar Spuren von Sonne sind auch mit dabei. Die Börde ist eigentlich recht hell gerade, auch der Raum Bitterfeld, da scheint ein bisschen die Sonne und wir haben jetzt tatsächlich die Höchstwerte des Tages erreicht, nämlich 18 bis 21 Grad und die einzige 21, die meldet Sandersdorf-Brehna im Süden.
0: Na immerhin. Also ich gebe ja mal zu, ich bin wirklich ein Sommerfreund. Morgen, glaube ich, wird so ein Tag, wo ich richtig grinsen werde.
1: Ja, morgen kriegen wir mehr Sonne. Die Wetterlage ändert sich nicht wirklich. Wir bleiben noch bis Freitag in dieser Wetterlage hängen. Das Tief über dem Atlantik beeinflusst unser Wetter mehr als das Hoch, was daneben auch liegt. Und wir kriegen eine Nordwestströmung, also kühle, feuchte Meeresluft rein. Morgen macht der Wind mal ein bisschen Pause und die Sonne ist mehr da. Deshalb bis 24 Grad, alles geht nach oben. Sollten also auch alle rausgehen, die Lust auf etwas wärmere Temperaturen haben. Denn Mittwoch und Donnerstag machen wieder so weiter, wie jetzt der Montag ist. Wir haben es dann wieder wechselhaft mit vielen Schauern, mit vielen Wolken, auch wieder mit mehr Wind und wieder nur 17 bis 21 Grad.
0: Wir nehmen erstmal diesen Dienstag und dann reden wir später nochmal.
1: Können wir machen.
0: Danke dir, Grit.

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2: Es ist 14.30 Uhr. Ich bin Anja Waldschak. Guten Tag. Er ist auch ein beliebter Badesee, der Ahrenssee. Da ist es bitter, wenn Algen zum Problem werden. Nun hat der Altmarkkreis Salzwedel verboten, den See mit chemischen Mitteln zu behandeln. Der Landesbetrieb für Hochwasserschutz und Wasserwirtschaft wollte den See mit einem Mittel behandeln, der das Algen- und Bakterienwachstum verhindern soll. Die Methode habe zuvor am Barlebersee bei Magdeburg erfolgreich funktioniert, heißt es. Der Landkreis hält die geplante chemische Behandlung des Ahrenssees aber für zu riskant und nicht nachhaltig. Ahrenssees Bürgermeister Norman Klebe reagierte mit Unverständnis auf die Entscheidung. Im Salzlandkreis hat die Polizei ein großes Waffenversteck ausgehoben. Der Fund vor fast 2 Wochen war dabei eher Zufall. Eigentlich waren die Beamten auf dem Bauernhof im Einsatz, um den Nachlass des verstorbenen Besitzers zu sichern. Leines Benedikt Zosel aus der Nachrichtenredaktion. Was genau hat die Polizei denn da gefunden?
3: Also insgesamt entdeckten die Beamten über 60 Waffen. Eine exakte Zahl gibt es aber noch nicht, weil auch Waffenteile dabei waren, die jetzt erstmal vom Landeskriminalamt zusammengesetzt werden müssen. Fest steht aber, in dem Versteck waren auch Langwaffen und solche, die zum Kriegswaffenkontrollgesetz gehören. Konkret wurde die Polizei da zwar nicht, zu dem Gesetz zählen aber beispielsweise Sturmgewehre und Granaten. Nun wird ermittelt, wie der mutmaßliche Besitzer der Waffen, ein 46-Jähriger, der in der Türkei verstorben ist, an die Waffen gekommen ist und ob sie vielleicht auch bei Straftaten genutzt wurden. Ein Sprecher teilte auch mit, dass es bereits im vergangenen Jahr einen Einsatz bei dem Mann gab. Er besaß auch einen Jagdschein. Auch damals wurden bereits Waffen beschlagnahmt.
2: Der Fußball als schönste Nebensache der Welt hat leider oft auch Schattenseiten, Ausschreitungen und Krawalle. Weil er einen Polizisten mit einem 15-Kilo-Stein am Kopf getroffen hat, muss sich seit heute ein vermeintlicher Fan des 1. FC Magdeburg vor Gericht verantworten. MDR-Reporter Max Hensch, was war bei dem Prozessauftakt denn los?
4: Also es gab erhöhte Sicherheitsmaßnahmen. Die Polizei war vor dem Gericht. Die Ausweise der etwa 25 Zuschauer, die wurden kopiert. Hintergrund ist wohl das Gewaltpotenzial einzelner Fußballfans. Vor und im Prozess blieb aber alles ruhig. Der angeklagte FCM-Fan, du hast es eben schon gesagt, soll bei Ausschreitungen in der Halbzeitpause des Spiels gegen Dresden einen Polizisten mit einem Pflasterstein am Kopf getroffen haben. Dank Helm erlitt der nur eine Platzwunde. Der Treffer hätte aber tödlich sein können, sagt die Staatsanwaltschaft. Sie wirft dem Angeklagten versuchten Mord vor und sie sieht ihn auch als einen der Anführer der etwa 300 Fans, die die Polizei attackiert haben. Der 28-Jährige aus Aschersleben arbeitet eigentlich als Elektroniker. Er sitzt aber schon seit Ende Januar in U-Haft in Burg. Er hat sich bislang nicht geäußert, will das aber morgen tun.
2: Soweit die Nachrichten aus Sachsen-Anhalt mit Anja Waldschak. Und nun schwupps zu dir, Christoph, auf die Straßen.
5: Schwupps und Dankeschön, Anja. Bis dann. Wir möchten, dass Sie gut ankommen. Hier ist der MDR Sachsen-Anhalt Verkehrsservice. A2 Richtung Berlin. Zwischen Thesen und Ciesa ist die rechte Fahrspur nach einem Unfall gesperrt. A2 Richtung Hannover. Zwischen Irxleben und Allerringersleben stockender Verkehr. 30 Minuten mehr Reisezeit sind ja veranschlagt. A38 Richtung Göttingen. Vorsicht am Leipzig Südwest, also Dorten in Höhe Leipzig Südwest. Hier liegen Fahrzeugteile auf der Autobahn. Und nochmal A38 Richtung Leipzig zwischen Roßla und Sangerhausen Süd liegt eine Plane auf der linken Fahrspur. Danke fürs Blitzermelden. Die haben Sie entdeckt auf der A9 Richtung Berlin zwischen Halle und Bitterfeld-Wolfen und weiter zwischen Köselitz und Kleinmarzehns, auf der A38 Richtung Göttingen am Dreieck Südharz, auf der B182 in Greudnitz Richtung Torgau, in Halle an der Magistrale zwischen Feuerwache und Hallorenstraße und in der Karlsruher Allee stadtauswärts und Salzwedel ist dabei. Vor dem Neuperver Tor stehen Sie stadtauswärts. Kommen Sie gut an, machen Sie sachte, genießen Sie die Reise. Und sagen Sie Bescheid, falls hier was fehlt. Die Nummer 0800 94 6 94 6 und die 1 kostenfrei aus allen Netzen. Was machen die Sonnenlücken? Naja, Havelberg 17 Grad, Königsborn 18 Grad, Merseburg 19 Grad. Wärmer wird es da wohl heute nicht mehr werden. Es bleibt dazu wechselnd bis stark bewölkt. Es kann auch noch mal so kurz schauern. Heute Nacht dann kaum noch Wolken bei 13 bis 10 Grad. Und so starten wir dann auch morgen in den Dienstag. Der wahrscheinlich schönste Tag der Woche mit viel Sonnenschein, paar Quellwolken bis 24 Grad. Ja, okay, vielleicht am Nachmittag mal ein kleiner Schauer, aber eher nicht.
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0: Lieblingsmusik und immer viel zu kurz. 2:42 für die Man Without Hats, The Safety Dance. Na, haben Sie schon was geschafft diesen Sommer? Oder schauen Sie erstmal, wie es so läuft?
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0: Also ich war gestern im Garten meiner Tochter und was erst so klang wie, naja, du könntest mal hier kurz den Rasenmäher sauber machen, das entpuppte sich dann als eine richtig amtliche Sommerbaustelle und es wird sogar Folgetermine geben, selbst schuld, wenn man das Kind mal besucht. Aber geht ja hier nicht um mich. Wie ist es denn bei Ihnen? Wir schenken Ihnen was für Ihre Sommerbaustelle, damit es einfach besser flutscht. Es gibt ein nagelneues DAB Plus Baustellenradio geschenkt. Heute früh gab es das beim schönsten Morgenlars für Dieter aus Hüttenrode im Harz.
2: Ja, der Enkel, der hat sich unbedingt einen Pool gewünscht und der Opa sollte das natürlich machen.
3: Ein Swimmingpool?
2: Ein Swimmingpool, na klar, für den Enkel.
3: Das ist doch einfach, Dieter, einfach so ein aufblasbares Ding hinstellen, ein bisschen Wasser rein, fertig.
2: Ja, aber das Grundstück ist schief, da muss ich auch mal ausschachten, Bolle setzen, Sand runter machen, ganz fein Sand abdichten, Rasenteppich drunter und jetzt steht er endlich und der Enkel freut sich natürlich. Und was natürlich fehlt, von euch natürlich ein Radio, damit ich immer mit den Enkel MDR hören kann.
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0: Ja, Jubel in Hüttenrode. Jetzt sind Sie der Nächste. Woran werkeln Sie gerade so? Jeden Morgen um 7.50 Uhr hier bitte anrufen, dem ganzen Land von Ihrer Sommerbaustelle erzählen und mit ein bisschen Glück so ein cooles DAB Plus Baustellenradio abgreifen. 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

Roberta Fleck bei MDR Sachsen-Anhalt. Killing Me Softly with His Song. Das ist der Montagnachmittag. Wir haben es 9:09. Es ist genau die richtige Zeit für... Alles klar, oder? Big in Japan. Hier ist Alpha Will.

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2: Am Mikrofon begrüßt Sie Martin Nass. Guten Tag. Der Arendsee ist der größte und tiefste natürliche See Sachsen-Anhalts. Als Perle der Altmark ist er auch bei Touristen sehr beliebt. Leider gibt es gerade in den Sommermonaten regelmäßig Probleme mit Blaualgen und das Baden muss verboten werden. Der Altmarkkreis Salzwedel hat der Idee, die Wasserqualität des Arendsee mit Hilfe von chemischen Mitteln zu verbessern, jetzt eine Absage erteilt. Am Barleber See bei Magdeburg habe die Methode aber funktioniert, sagt der Bürgermeister von Arendsee, Klebe.
3: Wir haben uns das auch mit dem Altmarkkreis zusammen ja in Barleben vor Jahren angeguckt. Da hat es sehr gut geklappt. Die Ergebnisse von Barleben haben mich eigentlich optimistisch und positiv gestimmt, auch den Stadtrat. Deswegen hatten wir auch einen Beschluss. Der See selber kann sich nicht selbst helfen. Er braucht Unterstützung.
2: Der Landkreis hält die Methode nach eigenen Angaben aber für zu riskant für die Natur. Beim Großbrand in einer Schweinemastanlage in Kosseffig im Landkreis Wittenberg sind vor 5 Tagen 20.000 Schweine qualvoll verendet. Auch wenn die Ursache für das Feuer noch immer nicht geklärt ist, sieht Sachsen-Anhalts Landwirtschaftsministerium Handlungsbedarf beim Brandschutz. Der Schutz der Tiere im Brandfall müsse verbessert werden. Das Land unterstütze daher entsprechende Vorhaben des Bundes. Hier in Spahn ist die Debatte um das von einer Leihmutter aus den USA zur Welt gebrachte Kind zum Verhängnis geworden. Unter dem öffentlichen Druck ist er zurückgetreten. Als Fraktionsvorsitzender der Union hatte er die Möglichkeit einer Leihmutterschaft für Deutschland ausgeschlossen, selbst in Übersee aber davon Gebrauch gemacht. Ministerpräsident Schulze sieht darin einen Verlust an Glaubwürdigkeit, der auch dem CDU-Landtagswahlkampf in Sachsen-Anhalt schadet. Über die Nachfolge will die CDU-CSU-Bundestagsfraktion nun am Mittwoch kommender Woche entscheiden. Mit dem Bildungs- und Teilhabepaket bekommen Kinder aus Familien mit wenig Geld Unterstützung vom Staat für Freizeit und Bildung. In Sachsen-Anhalt wird diese Hilfe aber offenbar nur selten genutzt. Laut Bertelsmann-Stiftung erhält nur gut jedes 8. berechtigte Kind zwischen 6 und 14 Jahren den monatlichen Zuschuss von 15 Euro. Stefan Netzeband aus der Nachrichtenredaktion. Warum nutzten so wenig Familien in Sachsen-Anhalt diese Art der Unterstützung?
4: Die Bertelsmann-Stiftung sagt, am fehlenden Bedarf liegt es nicht. Das Problem seien vor allem die Anträge. Eltern müssten oft Formulare ausfüllen, Nachweise einreichen und verschiedene Stellen kontaktieren. Für viele Familien sei das zu kompliziert oder zu aufwendig. Die Stiftung fordert deshalb einfachere Regeln und möglichst automatische Auszahlungen. Das Geld kann zum Beispiel für den Sportverein, Musikunterricht oder Ferienfreizeiten genutzt werden und soll Kindern aus einkommensschwachen Familien bessere Chancen ermöglichen.
2: In den kommenden Wochen brauchen Pendler und Zugreisende zwischen Magdeburg und Dessau mehr Geduld. Die Deutsche Bahn hat gestern einen wichtigen Streckenabschnitt wegen Bauarbeiten gesperrt. Bis Ende August sind zwischen Gommern und Dessau Ersatzbus unterwegs. Die Fahrzeit zwischen Magdeburg und Dessau verdoppelt sich dadurch. Das waren die Nachrichten. Weiter geht's mit Christoph.
5: Dankeschön, Martin.

0: Einsatz und in Salzwedel vor dem Neuperver Tor statt auswärts. Sie können Ihre Ergänzung ja jederzeit kostenfrei durchgeben. Wussten Sie das? Die Nummer ist die 0800 94 6 94 6 und die 1. Und dann haben wir die große Frage, ob das hier noch Sommer ist. Meine Güte, Schönebeck 19 Grad, Leuna 19 Grad, Tangermünde 18 Grad. Wärmer wird es da heute nicht mehr, aber morgen bis 24 Grad. Und morgen gibt es auch richtig viel Sonnenschein, nur so ein paar Quellwölkchen, viel blauen Himmel. Morgen ist noch mal ein bisschen Sommer.
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0: Schönen Montag wünsche ich.

0: Einige Songs haben hier blaues Blut und der gehört dazu. Prinzessin Stephanie, Irresistible, gehört hier bei MDR Sachsen-Anhalt. Sie haben es wahrscheinlich längst mitbekommen. In diesem Sommer geht es hier bei uns um schräge Vögel. Jeder kennt einen. Wir haben ja sogar einen Morgenprogramm, der auf den Namen Lars hört. Vorige Woche haben wir uns ganz genau angeschaut und auch angehört, wo eigentlich die diebische Elster oder der Schmierfink ihren Namen herhaben. Heute schauen wir uns die Sprichwörter mal genauer an. Wie ist denn das nämlich mit den Eulen, die wir nach Athen tragen? Was sollen die denn in Griechenland? MDR Sachsen-Anhalt Chef-Ornithologe Axel Schonert aus Bledin bei Kemberg hat das Wort.
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2: Heute
3: Eulen nach Athen tragen. Das steht sinnbildlich für eine völlig überflüssige, unnötige Tätigkeit. Warum? Erstmal Athen, klar, hatte als Schutzgöttin die Göttin Athene. Und deren Symbol in der Tierwelt war der Steinkauz. Der heißt deswegen auch mit wissenschaftlichem Artnamen Athene Noctua, also die Athene der Nacht. Da steckt also eindeutig schon im Namen drin, wer er ist, wofür er steht und wann er aktiv ist. Und diese Redenswendung über diese Eulen, die nach Athen getragen werden, oder besser nicht, weil das wäre ja Quatsch, die gibt es schon ewig. Das ist eine der ältesten Redewendungen, die wir kennen. Die ist mindestens 2400 Jahre alt. Im alten Griechenland wurde das damals in einem Theaterstück das erste Mal erwähnt und tatsächlich auch als eine solche Quatschhandlung betrachtet. Weil warum sollte man Eulen nach Athen tragen? Hintergrund ist, dass damals auf den Münzen zu Ehren der Göttin Athene der Steinkauz abgebildet war. Und man nannte einfach das Geld, die Münzen, nannte man einfach Eulen. Und Athen war damals eine sehr, sehr reiche Stadt, hat viele Jahrhunderte das antike Griechenland dominiert. Und dadurch war es einfach Quatsch, Eulen, also diese Münzen, dorthin zu bringen, wo schon ganz, ganz viele sind. Übrigens hat sich das bis heute so gehalten, dass auf der griechischen 1-Euro-Münze heute noch die Eule der Athene drauf geprägt ist. Insofern, wir mögen den Steinkauz auf jeden Fall und würden uns freuen, wenn er in der Region Sachsen-Anhalts auch wieder häufiger zu beobachten wäre.
0: Na, hier lernst du was, oder? Alle Vögel, auch die Schrägen, zum Nachhören auf der MDR Sachsen-Anhalt-App. Hier ist MDR Sachsen-Anhalt mit Keith Marshall.

Das muss ja nicht mal gleich eine ganze Woche Italien sein. Manchmal reicht auch einfach 3 Minuten lang El Pasador, Amara Mia, Amore Mio. Und wenn Sie jetzt den deutschen Text von Roland Kaiser im Ohr hatten, keine Schande, Sie sind in guter Gesellschaft. MDR Sachsen-Anhalt hier. Summer Wine. 10 Minuten noch, bis

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2: Es ist 15.30 Uhr. Ich bin Anja Waldschlag. Guten Tag. Er ist ein beliebter Badesee, der Ahrensee. Da ist es bitter, wenn Algen zum Problem werden. Nun hat der Altmarkkreis Salzwedel verboten, den See mit chemischen Mitteln zu behandeln. Der Landesbetrieb für Hochwasserschutz und Wasserwirtschaft wollte den See mit einem Mittel behandeln, der das Algen- und Bakterienwachstum verhindern soll. Die Methode habe zuvor am Barlebersee bei Magdeburg erfolgreich funktioniert, heißt es. Der Landkreis hält die geplante chemische Behandlung des Ahrensees aber für zu riskant und nicht nachhaltig. Ahrensees Bürgermeister Norman Klebe reagierte mit Unverständnis auf die Entscheidung. Im Salzlandkreis hat die Polizei ein großes Waffenversteck ausgehoben. Der Fund vor fast 2 Wochen war eher Zufall. Eigentlich waren die Beamten auf dem Bauernhof im Einsatz, um den Nachlass des verstorbenen Besitzers zu sichern. Leines Benedikt Zosel aus der Nachrichtenredaktion. Was genau hat die Polizei denn da gefunden?
3: Also insgesamt entdeckten die Beamten über 60 Waffen. Eine exakte Zahl gibt es aber noch nicht, weil auch Waffenteile dabei waren, die jetzt erstmal vom Landeskriminalamt zusammengesetzt werden müssen. Fest steht aber, in dem Versteck waren auch Langwaffen und solche, die zum Kriegswaffenkontrollgesetz gehören. Konkret wurde die Polizei da zwar nicht, zu dem Gesetz zählen aber beispielsweise Sturmgewehre und Granaten. Nun wird ermittelt, wie der mutmaßliche Besitzer der Waffen, ein 46-Jähriger, der in der Türkei verstorben ist, an die Waffen gekommen ist und ob sie vielleicht auch bei Straftaten genutzt wurden. Ein Sprecher teilte auch mit, dass es bereits im vergangenen Jahr einen Einsatz bei dem Mann gab. Er besaß auch einen Jagdschein. Auch damals wurden bereits Waffen beschlagnahmt.
2: Wer kontrolliert eigentlich, ob sich die Menschen an Bewässerungsverbote wie im Altmarkkreis Salzwedel halten? Landrat Steve Kanitz setzt auf die Wasserbehörde und Ordnungsämter. Im Fokus stehen aber wohl keine Hobbygärtner, sondern Menschen, die Wasser in großen Mengen entnehmen und Wiederholungstäter sind.
4: Für gewöhnlich beziehen wir es erstmal darauf, dass wir den Hinweis geben, dass es die Allgemeinverfügung gibt. Der eine oder andere hat die auch vielleicht noch nicht gelesen und sagen dann, Mensch, wir haben eine Allgemeinverfügung, beschäftige dich mal damit, das, was du gerade ihr Mast, ist nicht in Ordnung, wir möchten nicht darauf hinweisen. Ich finde auch, dass das in Ordnung ist, man muss nicht immer gleich im ersten Verdachtsfall mit dem schärfsten Schwert dagegenhalten.
2: Sagte der Landrat des Altmarkkreises Steve Kanitz, das Ziel sei, das Grundwasser und die Gewässer zu schützen und nicht einzelne Gärtner zu bestrafen. Pendler zwischen Magdeburg und Dessau fahren fast doppelt so lange wie bisher. Die Deutsche Bahn hat den Streckenabschnitt wegen Bauarbeiten gesperrt. Stattdessen gibt es Ersatzbusse. Auch auf der Bahnstrecke Stendal-Magdeburg brauchen Fahrgäste heute nochmal beim Schienenersatz starke Nerven. Die Bauarbeiten bei Zielitz sollten eigentlich bis Freitagabend beendet sein. Durch Gewitter und hohe Temperaturen seien Schweißarbeiten nicht möglich gewesen. Heute ab 18 Uhr soll aber alles erledigt sein. Soweit die Nachrichten aus Sachsen-Anhalt mit Anja Waldschlag. Und wie es auf den Straßen aussieht, hören Sie jetzt nochmal bei dir, Christoph.
5: Aber sowas von. Es geht ganz entspannt. Geht. Pass auf.
2: Ach, fein.
5: Wir möchten, dass Sie gut ankommen. Hier ist der MDR Sachsen-Anhalt Verkehrsservice um 15 Uhr und 33 Minuten. A2 Richtung Hannover zwischen Irxleben und Allerlingersleben. Stockender Verkehr, hier dauert 20 Minuten länger. Und in Halle ist die Trotha-Straße, Höhe Pfarrstraße, nach einem Unfall verstopft. Auch hier ein bisschen Ruhe bewahren. Und Blitzer auf der A9 Richtung Berlin zwischen Halle und Bitterfeld-Wolfen. Und weiter Richtung Berlin zwischen Köselitz und Kleinmarzehns. Auf der A38 Richtung Göttingen am Dreieck Südharz. Auf der Karlsruher Allee in Halle stadtauswärts. Und in Salzwedel vor dem Neuperver Tor stadtauswärts. Das war's schon. Wenn Sie jetzt Ergänzung durchgeben möchten, ist es kein Problem. Sie erreichen uns kostenfrei auf der 0800 94 6 94 6 und die 1. Noch ein bisschen Wetter. Bernburg 18 Grad, Wörlitz 18 Grad, Oschersleben 18 Grad. Wärmer wird es heute nicht mehr. Es kann auch noch so einen letzten Schauer geben heute im Laufe des Nachmittags, aber das lässt danach heute Nacht kaum noch Wolken bei 13 bis 10 Grad und morgen voll der Sommer. Sonnenschein, Blauhimmel, es gibt so ein paar Quellwolken und bis 24 Grad und naja, vielleicht am Nachmittag dann doch mal den ein oder anderen kurzen Schauer.
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0: Dr. Grüni, halt mich.
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0: Jo, der Meister ist endlich wieder zurück, gut erholt, gebräunt und im neuen Outfit für die kommende Saison. Präsentierten sich heute Vormittag erstmals die nach der Sommerpause die Handballer vom SC Magdeburg beim Media Day. Da gab es Gelegenheit, sich schon mal auf die kommende Handballsaison einzustimmen und für MDR Sachsen-Anhalt hat Frank Martin vorbeigeschaut.
2: Ein Leben ohne Handball in Magdeburg, kaum vorstellbar. Und trotzdem war es in den letzten Wochen ziemlich ruhig geworden um die grün-roten Meisterschüler von Trainer Bennett Wiegert. Heute aber ging es endlich wieder los. Gut erholt, zurück aufs Handballparkett.
3: Ich finde, dass speziell die letzten zwei Wochen, also als die Schulferien in Sachsen-Anhalt losging, die Entschleunigung durch die Kinder wirklich eingesetzt haben, wir eine schöne Zeit mit der Familie hatten. Und jetzt ist auch gut wieder anzufangen, die Jungs wieder zu sehen. Also ich merke das auch im Urlaub, ich arbeite gern, ich bin gern an der Mannschaft, ich bin gern mit den Jungs zusammen. Ob sie immer gern mit mir zusammen sind, das weiß ich nicht, aber das müsste man sie fragen. Aber ich freue mich jetzt, dass es wieder losgeht.
2: Trainer Wiegert also gab die Richtung vor. Dabei, so Gisli Christiansson, verging diese handballlose Zeit viel zu schnell. Fast wie im Flug.
4: Gefühlt haben wir vor drei Minuten erstmal die Schale hochgehalten und die Meisterschaft gefeiert. Aber ich freue mich natürlich, die Jungs wieder zu sehen und die neuen Jungs auch ein bisschen kennenzulernen.
2: Die neuen, von denen heute vor allem der Kroate Dominik Kuzmanovic im Fokus stammt. Der noch 23-Jährige wechselte aus Gummersbach zum SCM und soll die Lücke schließen, die Spaniens Nationaltorhüter Sergei Hernandez beim SCM gerissen hat.
5: Ja, Sergei hat wirklich einen Impact, sehr großen Impact gemacht und gezeigt, warum er einer der besten Torwarte der Welt ist. Ja, es wird auf jeden Fall nicht einfach sein, zu machen, was er hat gemacht, aber ich will versuchen.
2: Zwischen Blitzlicht und Mikrofonen also ganz viel Optimismus beim SC Magdeburg. Kein Wunder, freut sich doch Trainer Wiegert fast auf ein Wunschkonzert in der kommenden Saison.
3: Also wir haben die Kaderstruktur so gewählt, weil wir davon grenzenlos überzeugt sind. Und jetzt müssen wir es auch zeigen, dass die Überzeugung nicht bloß in uns herrscht, sondern dass man das auch offensichtlich sehen kann.
2: Erste Gelegenheit dazu bietet sich der Wiegert 7 bereits Ende August beim Supercup in München gegen den Pokalsieger, gegen die Füchse aus Berlin.
0: Der deutsche Handballmeister aus Magdeburg ist in die Vorbereitungen auf die neue Saison gestartet und MDR Sachsen-Anhalt war beim ersten Auftritt mit dabei.

0: Das ist Blues Channel mit Hey Peter bei MDR Sachsen-Anhalt.
1: Ach, das ist die neue Single
0: der,
1: von Bruce Channel.
0: Der ist für dich komponiert, weil du jetzt hier gleich weitermachst.
1: Und die B-Seite ist Hey Christoph.
0: Wahrscheinlich ist sie das.
1: Das wäre doch der Hammer, oder?
0: Ich hoffe, du hast reichlich Stimme für den Nachmittag. Ich bin froh, dass es jetzt fertig ist. Diese Spanien-Sache gestern hat mir die Stimme geraubt.
1: Bist du abgestimmt? Du hast gestern zu laut gegrillt.
0: Wahrscheinlich, ja.
1: Also viel Torschreie brauchte es ja nicht. Also Ich muss sagen, ich bin in der zweiten Halbzeit gegangen. Ich war Public Viewing, weil es hat keinen Spaß gemacht. Ich dachte, wenn die Argentiner jetzt einen Zufallstor schießen, dann bin ich richtig sauer.
0: Hatte ich auch die ganze Zeit, ja, das
1: stimmt. Und heute Morgen bin ich aufgewacht, dachte, gut, die Spanier haben es gerettet.
0: Du hast mit Sicherheit ruhiger geschlafen, das stimmt. Ja. So, mit Sissi Catch sage ich jetzt, danke fürs Einschalten, wir hören uns morgen wieder. Es geht noch in den Zoo, habe ich so aufgegriffen. Okay, bleiben
1: Onager.
0: Sie.
1: Weißt du, was ein Onager ist?
0: Wir werden es erfahren. Wir erfahren es nach 16 Uhr hier bei MDR Sachsen-Anhalt.

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0: Hare Rama, Krishna Krishna, alles wird gut, bald gleich ist Feierabend, zum Beispiel mit den Bellamy Brothers. Dann sage ich vorher noch ein kräftiges Om, freue mich auf Sie und vorher gibt es die Nachrichten.
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4: Im Studio für Sie, Martin Nass. Einen schönen guten Tag. Ein mysteriöser Todesfall an der Uniklinik Halle beschäftigt seit dem Wochenende die Polizei der Saalestadt. Wie die MZ berichtet, ist ein Krankenhausmitarbeiter tot in einer Blutlache auf einer Station entdeckt worden. Leines Benedikt Sosel, gibt's denn schon Infos zur Todesursache?
5: Nein, die gibt's noch nicht. Bislang will die Polizei dem MZ-Bericht zufolge noch nichts ausschließen. Möglich ist neben einem Verbrechen auch ein natürlicher Tod, heißt es demnach von den Ermittlern. So könnte der Mitarbeiter zum Beispiel mit gesundheitlichen Problemen zusammengebrochen sein und sich beim Sturz die schweren Verletzungen zugezogen haben. Das wiederum könnte die größere Blutlache erklären. Aber wie gesagt, die Ermittlungen sind noch nicht abgeschlossen. Erst nach der Abschluss wird sich klären, was sich in dem Gebäude des Universitätsklinikums tatsächlich ereignet hat.
4: Der Führerschein ist für viele junge Menschen ein großer Schritt ins Erwachsenenleben und in die Selbstständigkeit. Allerdings sind die Kosten mit bis zu 4.000 Euro für viele von ihnen in Sachsen-Anhalt kaum zu stemmen. Die Bundesregierung will mit einer Führerscheinreform dafür sorgen, dass der Führerschein günstiger wird. Die Pläne stoßen, laut einer Umfrage von MDR Fragt, aber nur teilweise auf Zustimmung im Land. Max Hensch, was ist denn das Problem?
6: Also 3/4 der Befragten begrüßen erstmal, dass künftig Fahrstunden auch im Simulator anstatt im Auto möglich sein sollen. Dass der Theorieunterricht auch online und nicht mehr zwingend in der Fahrschule angeboten werden soll, finden mehr als die Hälfte gut. Dagegen lehnt aber eine deutliche Mehrheit Übungsfahrten etwa mit den Eltern statt mit dem Fahrlehrer ab.
4: Die Ergebnisse von MDR Fragt sind nicht repräsentativ, gelten aber als aussagekräftiges Stimmungsbild im Sendegebiet. Er ist ein beliebter Badesee, der Ahrensee. Leider sorgen immer wieder Blaualgen für Probleme bis hin zum Badeverbot. Der Altmarkkreis Salzwedel hat der Idee, die Wasserqualität des Ahrensee mit Hilfe von chemischen Mitteln zu verbessern, jetzt dennoch eine Absage erteilt. Der Kreis hält die geplante chemische Behandlung des Ahrensee nach eigenen Angaben für zu riskant für die Natur. Beim Großbrand in einer Schweinemastanlage in Kossich im Landkreis Wittenberg sind vor 5 Tagen 20.000 Schweine qualvoll verendet. Auch wenn die Ursache für das Feuer noch immer nicht geklärt ist, sieht Sachsen-Anhalt Landwirtschaftsministerium Handlungsbedarf beim Brandschutz. Der Schutz der Tiere im Brandfall müsse verbessert werden. Das Land unterstütze daher entsprechende Vorhaben des Bundes. Jens Spahn ist die Debatte um das von einer Leihmutter aus den USA zur Welt gebrachte Kind zum Verhängnis geworden. Unter dem öffentlichen Druck ist er zurückgetreten. Als Fraktionsvorsitzender der Union hat er die Möglichkeit einer Leihmutterschaft für Deutschland ausgeschlossen, selbst in Übersee aber davon Gebrauch gemacht. Ministerpräsident Schulze sieht darin einen Verlust an Glaubwürdigkeit, der auch dem CDU-Landtagswahlkampf in Sachsen-Anhalt geschadet hat. Über die Nachfolge will die CDU-CSU-Bundestagsfraktion nun am Mittwoch kommender Woche entscheiden. Das waren die Nachrichten. Weiter geht's mit Peter.
0: Danke, Martin. Wir möchten, dass Sie gut ankommen. Hier ist der MDR Sachsen-Anhalt Verkehrsservice. Es ist 16.03 Uhr. A2 Richtung Hannover zwischen Irxleben und Alleringhersleben Stau und stockender Verkehr. Da dauert es im Moment etwa 20 Minuten länger. B81 Richtung Halberstadt. In Höhe der A14 Magdeburg-Sudenburg gibt es Behinderungen durch ein defektes Fahrzeug. In Salzwedel in der großen Pagenbergstraße gibt es Behinderungen nach einem Unfall und es wird geblitzt. Auf der A9 Richtung Berlin, zwischen Halle und Bitterfeld-Wolfen, dann steht ein Blitzer auf der A38 Richtung Göttingen am Dreieck Südharz. In der Ortszone

0: Schwankung geht auch zurück bei Tiefstwerten zwischen 13 und 10 Grad. Und morgen am Dienstag mehr Sonne, erst später ein paar Schauer bei 20 bis immerhin 25 Grad. Genießen Sie das, denn Mittwoch, Donnerstag dann wieder unbeständig windig bei maximal 22 Grad.
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0: Und wir starten in die Montagsfeierabend. Serie für diese Woche mit ein bisschen Country, aber auch Western und Folk ist da auch dabei. Die Bellamy Brothers, schönen Feierabend, ich grüße Sie.

Cock Robin, Just Around the Corner. Einen schönen Feierabend an diesem Montag mit MDR Sachsen-Anhalt. Und es sind Ferien und Sie kennen das ja schon. Auch die Gespräche in der Redaktion, was machen morgen? Ferienangebote für Kinder, Last-Minute-Angebote am Flughafen, vielleicht zu Hause, heißt es dann, könnt ihr uns vom Flughafen abholen oder uns hinbringen. Das macht man ja für gute Freunde auch wirklich mal na gut, ganz gern, ich geb's zu, nicht immer gern, aber man tut's, man ist ja ein guter Freund oder ein guter Verwandtschafts-Sportskamerad oder eine Kameradin. Dann gibt's die Urlaubskarten, die es nicht mehr gibt. Früher war es gut, keine Urlaubskarte zu kriegen, weil man wusste, es ist alles okay. Und wenn die Karten kamen, waren sie dann Wochen später erst da. Heute gibt's dafür dann Urlaubs-WhatsAppen mit Fotoserien, die von hier bis nach Teneriffa und wieder zurückreichen. Da braucht man dann Stunden, die wieder vom Handy zu löschen und das aber nach der Arbeitszeit, weil viele sind ja zu Hause geblieben oder bleiben hier und arbeiten. Deswegen habe ich eigentlich jetzt mal gesagt, ein Hoch auf alle, die im Urlaub zu Hause bei uns hier in Sachsen-Anhalt die Stellung halten, während andere das Urlaubsgefühl genießen, abgeholt werden oder gebracht werden. Ein Danke von mir ganz vom Herzen an alle, die zu Hause geblieben sind. Und ein Hoch auf die Freunde, Verwandten und Freundinnen, die sich kümmern, gibt's jetzt auch von Cliff Richard. Schönen Feierabend. 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

Achtung, Achtung, die kleine Shania Schmidt wartet im Abenteuerland und möchte von ihren Großeltern abgeholt werden. Ich sag's nochmal, Shania Schmidt wartet im Abenteuerland und will von ihren Großeltern abgeholt werden. Jetzt geht's aber ins Discoland und hier ist ihr Feierabend mit MDR Sachsen-Anhalt. Tina Thals.

Chris Rea, I Can Hear Your Heartbeat. Hier ist Ihr Feierabend am Montag bei MDR Sachsen-Anhalt. Gleich gibt's die Nachrichten mit Anja Waldschack und vorhin einen kleinen musikalischen Sonnenstrahl mit Sunrise. Schönen Feierabend.

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5: Es ist 16.30 Uhr. Ich bin Anja Waldschak. Guten Tag. Ein mysteriöser Todesfall an der Uniklinik Halle beschäftigt seit dem Wochenende die Polizei der Saalestadt. Wie die MZ berichtet, ist ein Krankenhausmitarbeiter tot in einer Blutlache auf einer Station entdeckt worden. Leines Benedikt Zosel aus der Nachrichtenredaktion. Gibt's schon Infos zur Todesursache?
6: Nein, die gibt's noch nicht. Bislang will die Polizei dem MZ-Bericht zufolge noch nichts ausschließen. Möglich ist neben einem Verbrechen auch ein natürlicher Tod, heißt es demnach von den Ermittlern. So könnte der Mitarbeiter zum Beispiel mit gesundheitlichen Problemen zusammengebrochen sein und sich beim Sturz die schweren Verletzungen zugezogen haben. Das wiederum könnte die größere Blutlache erklären. Aber wie gesagt, die Ermittlungen sind noch nicht abgeschlossen. Erst nach deren Abschluss wird sich klären, was sich in dem Gebäude des Universitätsklinikums tatsächlich ereignet hat.
5: Er ist auch ein beliebter Badesee, der Ahrensee. Da ist es bitter, wenn Algen zum Problem werden. Nun hat der Altmarkkreis Salzwedel verboten, den See mit chemischen Mitteln zu behandeln. Der Landesbetrieb für Hochwasserschutz und Wasserwirtschaft wollte ein Mittel in den See einbringen, das das Algen- und Bakterienwachstum verhindern soll. Die Methode hatte zuvor am Barlebersee bei Magdeburg erfolgreich funktioniert, heißt es. Ahrensees Bürgermeister Norman Klebe sagt dazu:
7: Das ganze Abwassersystem ist ja in den letzten 30 Jahren auch entsprechend erneuert worden. Also das jetzt als Grund davor zu schieben, das ist für mich nicht nachvollziehbar. Die Größe des Sees, wir haben uns das auch mit dem Altmarkkreis zusammen ja in Barleben vor Jahren angeguckt. Da hat es sehr gut geklappt. Die Ergebnisse von Barleben haben mich eigentlich optimistisch und positiv gestimmt, auch den Stadtrat. Deswegen hatten wir auch einen Beschluss. Der See selber kann sich nicht selbst helfen. Er braucht Unterstützung.
5: So Ahrensees Bürgermeister. Der Landkreis hält die geplante chemische Behandlung des Ahrensees für zu riskant und nicht nachhaltig. Die Ausschreitungen beim Fußballspiel zwischen dem 1. FC Magdeburg und Dynamo Dresden haben ein juristisches Nachspiel. Am Mittag hat am Landgericht Magdeburg der Prozess gegen den 29-Jährigen begonnen, dem unter anderem versuchter Mord an einem Polizisten vorgeworfen wird. Er soll einen 15 Kilogramm schweren Pflasterstein mit voller Kraft auf die Polizisten geworfen haben. Mehr als 70 Polizisten waren Ende Januar in Magdeburg verletzt worden. Soweit die Nachrichten aus Sachsen-Anhalt mit Anja Waldschak. Und nun wieder gute Fahrt und gute Musik mit Peter.
8: Besser ist das. Danke, Anja. Wir möchten, dass Sie gut ankommen. Hier ist der MDR Sachsen-Anhalt Verkehrsservice. Es ist 16.33 Uhr. A2 Richtung Hannover zwischen Irxleben und Allerengersleben. Stau und stockender Verkehr. Da dauert es im Moment 20 Minuten länger. Vorsicht auf der A9 Richtung München zwischen Dreusig und Eisenberg liegt ein toter Schwan auf der Fahrbahn. Mensch. A72 Richtung Leipzig am Kreuz Leipzig Süd in der Überfahrt zur A38 Richtung Kreuz Patenauer. Da gibt es Behinderungen nach einem Unfall. Und in Salzwedel in der großen Pagenbergstraße gibt es Behinderungen ebenfalls nach einem Unfall. Geblitzt wird auf der A9 Richtung Berlin zwischen Hall und Bitterfeld-Wolfen. Dann steht ein Blitzer auf der A38 Richtung Göttingen ab am Dreieck Südharz sowie in der Ortsdurchfahrt Berkau Richtung Bismarck wird geblitzt. Und dann ist hier noch ein neuer in Halle in der Karlsruher Allee. Stadtauswärts steht einer. Und falls Sie noch einen sehen, Bescheid sagen wie immer unter der kostenfreien Nummer 0800 94 6 94 6 und die 1. Danke dafür. Gute Fahrt. 8 Grad auf dem Brocken, 16 Grad in Zeitz und in Gardelegen. Staßfurt und Gommern melden 19 Grad und ich habe noch 20 und plus gefunden. 21 Grad in Könnern, viel mehr wird das heute Abend nicht mehr. Alles ist drin, bisschen Sonne, immer wieder mal ein Schauer und es wird ein ziemlich frischer Nordwestwind, also es wirkt noch ein bisschen kühler. Auch in der Nacht wird's kühl, 13 bis 10 Grad die Tiefstwerte und die letzten Schauer klingen ab. Die Bewölkung geht zurück, dass wir morgen am Dienstag sonnig in den Tag starten oder mit mehr Sonne jedenfalls als heute. Später gibt's auch da ein paar Schauer bei 20 bis 25 Grad. Und noch ein paar schöne Aussichten gibt's jetzt auch mit Michael Jackson und Diana Ross and the Supremes. Schönen Feierabend.
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Müsste eigentlich jetzt hier kommen mit Vincent Price, aber wir hören ja die Single-Auskopplung aus dem Thriller-Album, wo dann der Text kommt und wo am Ende auch diese herrlich satanische Lache stattfindet, wollte ich sagen. Michael Jackson Thriller, hier ist Ihr Feierabend bei MDR Sachsen-Anhalt. Ich werde jetzt nicht dubios lachen, sondern einfach mal sagen, es ist 16.41 Uhr. Gleich gibt's wieder unser Gipfeltreffen. Sie sind hoffentlich auch dabei. Und vorher gibt's Santa Barbara und Kansas mit einem Klassiker, Dust in the Wind. Einen schönen Feierabend wünsche ich Ihnen. Ich wollte gerade sagen, einen schönen Klassiker, aber stimmt ja auch.

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1: Heute Schönheits-OPs.
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3: Also ich muss immer wieder sagen, ich würde Johann König Haare implantieren.
2: Aber warum?
3: Weil du dann 10 Jahre jünger aussiehst.
4: Ja, ich finde, der hat so eine symmetrische, totale TV-Fresse. Also du siehst...
3: Ja, trägt aber die Frisur des toten Joe Biden auf. Und deswegen würde ich oben...
2: Aber welche Haare? Von dir welche, oder?
3: Man nimmt Haare, wo du welche hast, raus und kloppt die vorne rein.
2: Oh,
3: und
2: dann, nee.
3: Wie nee?
2: Wo ich noch Haare habe, das sieht scheiße aus.
3: Ja, aber die kannst du ja glatt föhnen.
4: Hast du eine Beauty-Routine?
2: Nein, aber ich denke gerade noch über Schönheits-OPs. Also ich denke manchmal, ich hätte gerne längere Arme.
3: Wenn man die Beine verkürzt, ist das optisch der gleiche Effekt.
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0: schöner Song mit schönem Schluss. Viele wissen, wie sehr ich schöne Schlüsse bei schönen Songs schätze. Der nächste Song, den ich Ihnen in der nächsten halben Stunde präsentieren werde, hat keinen schönen Schluss, aber einen schönen Text. Und wenn Sie jetzt sagen, das wäre eine Aufgabe für einen Hitversteher, dann muss ich nochmal drüber nachdenken. Das ist sehr, sehr vielschichtig. Stattdessen gibt es natürlich gleich in 2 Minuten der Tag in Sachsen-Anhalt mit Tatjana.
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0: Und die Übersicht über diesen halbwegs hübschen Montag hat Tatjana Gropius. Tatjana, hallo. In Sachsen-Anhalt hofft die CDU so ein bisschen, dass mit dem Spahn-Rücktritt auch die Leihmutter-Debatte vorbei ist, also dass kein Thema im Wahlkampf wird, oder?
13: Ja, und zwar hat unser Kollege da nochmal mit verschiedenen Landes-CDU-Politikern gesprochen. Und es geht aber bei uns auch um einen Fußballfan, dem jetzt der Prozess gemacht wird. Anfang Januar Flutlichtspiel Ostderby. Der 1. FC Magdeburg empfängt Dynamo Dresden. Da geht es auf dem Platz hitzig zu und auch die Fanlager haben eine Geschichte von Übergriffen untereinander. Am 6. Januar fliegt Pyrotechnik aus dem Dresdner Block in Richtung Heimfans. Anhänger des FC Magdeburg strömen aus dem Stadion und dann kommt es zu heftigen Zusammenstößen, wegen denen 2 FCM-Fans bislang in U-Haft sitzen und einer seit heute vor Gericht. Bei mir im Studio ist jetzt mein Kollege Max Hensch. Max, du warst heute vor Gericht dabei. Was wird dem Angeklagten denn vorgeworfen?
14: Also der 28-Jährige, der lebt normalerweise in Aschersleben und ist im echten Leben Elektroniker. Er soll laut der Anklage einer der ersten gewesen sein, die aus dem Ultrablock, dem Block U der FCM-Fans, aus dem Stadion rauskamen und auf diese Polizeikette zuliefen, die sie auf dem Weg zu den Gästefans stoppen wollte. Das war quasi eine Halbzeitpause und die Polizisten standen dort in ihrer Vollmontur auch ein bisschen auf weiter Flur, muss man sagen, denn das war bislang noch nie in dieser Form passiert, dass die Polizei absichtlich in diesen Bereich hinter den Fanblöcken hineingegangen ist. Natürlich keine Entschuldigung für die anschließende Eskalation.
13: Und was ist dann genau passiert?
14: Also der Angeklagte soll laut der Staatsanwaltschaft dann auch andere herangewunken, auch angeheizt haben gegen die Polizei. Die Staatsanwaltschaft bezeichnet ihn als einen der Anführer dieses Tumults und aus seiner Gruppe heraus soll es dann Gewaltdrohungen an die Beamten bis hin zu wir bringen euch um gegeben haben. Dann flogen Plastikteile erst auf die Polizisten und später auch Steine. Er selbst soll eine 15 Kilogramm schwere Platte geschleudert haben.
13: Und hat er dann auch getroffen?
14: Ja, einen Beamten in dieser Polizeikette, der ging laut der Anklage zu Boden. Der erlitt mit Glück wegen seines Helms nur eine Platzwunde, aber der Wurf aus kurzer Distanz, der hätte durchaus auch tödlich sein können. Deshalb lautet die Anklage auch auf versuchten Mord. Der 28-Jährige, der war der erste FCM-Fan, der von diesem Angriff ermittelt wurde. Er sitzt seit Ende Januar in U-Haft in Burg und er hat bisher zu den Vorwürfen geschwiegen. Die Verteidiger haben aber angekündigt, dass er sich morgen äußern möchte.
13: Und was ist jetzt mit den Polizisten? Werden die dann in dem Prozess auch noch aussagen?
14: Ja, ob das Opfer aussagen wird, das war heute noch nicht so ganz klar, aber auf jeden Fall Beamte, die dort unmittelbar betroffen waren und eben auch Ermittler, also die dann im Nachhinein ja auch Videomaterial und ähnliches ausgewertet haben. Die Polizei hat auch darum gebeten, dass die Identitäten von Ermittlern im Prozess möglicherweise geschützt werden können, damit sie nicht ja unbedingt erkannt werden. Dieser Prozess am Landgericht in Magdeburg, der ist ja auch öffentlich. 77 Beamte wurden damals bei diesem Spiel FCM gegen Dresden verletzt und bis auf einen sind laut Polizei auch wieder alle im Dienst. Es wird da übrigens auch parallel noch gegen zwei Beamte ermittelt, denn es wurden damals auch natürlich Dutzende Fans verletzt bei diesen Übergriffen. Unter anderem gibt es ja immer wieder Vorwürfe, dass Pfefferspray in die Toilettenhäuser gesprüht worden sein soll. Das steht aber dann bei einer anderen Ermittlung.
13: Vielen Dank, Max Hensch, für diese Eindrücke. Die Krawalle rund um das Zweitligaspiel 1. FC Magdeburg gegen Dynamo Dresden werden jetzt vor Gericht aufgearbeitet. Ein Fan steht wegen versuchten Mordes ab heute vor Gericht. Der Rücktritt des CDU-Fraktionsvorsitzenden Jens Spahn hat erneut ein Schlaglicht auf ein immer wieder auftauchendes Problem geworfen, auf die Glaubwürdigkeit von Politikern. Spahn hat ein Kind von einer Leihmutter in den USA austragen lassen. In Deutschland ist das verboten. Für die CDU in Sachsen-Anhalt kommt dieses Problem zur Unzeit. Schließlich wird Anfang September ein neuer Landtag gewählt und in allen Umfragen liegt die Union deutlich hinter der AfD. Wie sehr schadet die Affäre Spahn dem CDU-Wahlkampf? MDR Sachsen-Anhalt-Politikreporter Jochen Müller berichtet.
8: Tag für Tag ist Ministerpräsident Sven Schulze in diesen Wochen überall im Land unterwegs. Wahlkampfauftritte, um ihn im Land bekannter und den Abstand der Union zur AfD kleiner zu machen. Die Glaubwürdigkeitsaffäre von Jens Spahn

0: und sie schaden uns im Wahlkampf und deswegen ist es wichtig gewesen, dass es jetzt abgearbeitet wurde.
1: Ähnlich der Generalsekretär der Sachsen-Anhalt CDU, Mario Kaschunke.
2: Hier geht es darum, dass wir die Themen in Sachsen-Anhalt nicht nur voranbringen, sondern auch Lösungen präsentieren. Und da überschattet so ein Thema natürlich alles. Unsere Wahlkämpfer an den Wahlkampfständen sagen zu Recht, wir können nicht nur Wasser predigen und Wein trinken, was in dem Fall passiert ist. Wir möchten hier Lösungen präsentieren und darauf kommt es jetzt im Wahlkampf an. Und deswegen ist das für uns sehr, sehr, sehr misslich.
1: Anna Eikens, die junge Bundestagsabgeordnete der CDU im Börder- und Salzlandkreis, hofft, dass sich der Blick der Menschen schnell wieder auf die Landesthemen richtet. Es gehe um die Wirtschaft, es gehe um Arbeitsplätze, es gehe um Fachkräfte. Anna Eikens weiter.
3: In Sachsen-Anhalt können wir ja nicht Jens Spahn wählen. Da steht Sven Schulze zur Wahl und 41 gute CDU-Kandidaten in den einzelnen Wahlkreisen. Ich glaube, dass für den Wahlkampf vor Ort jetzt einfach wichtig ist, dass sich die Bundes-CDU, die Bundestagsfraktion, da schnell wieder sortiert und schnell wieder fest im Sattel sitzt, dass wir natürlich auch als CDU für Sachsen-Anhalt geschlossen auftreten.
1: Sie gehe davon aus, dass das Thema mit dem Rücktritt von Jens Spahn nun erledigt sei.
4: MDR Sachsen-Anhalt-Reporter Jochen Müller hat die Stimmen dazu eingeholt. Und zum Schluss noch dieses Thema. Vor knapp einer Woche hat ein schlimmer Brand in einer Schweinemastanlage in Düben bei Coswig im Landkreis Anhalt-Bitterfeld gewütet. Ja, unter den Trümmern liegen noch immer zehntausende tote Tiere. 6 Ställe sind komplett abgebrannt. Als nächstes geht es darum, wie die Kadaver abtransportiert werden sollen. In der Sachsen-Anhalt-Reporter Alexander Nette hat sich das vor Ort mal angeschaut. Alex, wie hast du es da vor Ort erlebt?
5: Vor Ort, da herrscht schon eine fast gespenstische Stille. Der typische Brandgeruch, der ist schon verzogen. Was aber bleibt, das ist das Bild der Zerstörung. Nackte Fassaden, teils rußgeschwärzt, eingestürzte Dächer und zerborstene Fenster. Man kann vom Zaun aus auch nur erahnen, dass hier unter den Trümmern zehntausende tote Tiere liegen. Und für den Abtransport, da braucht es spezielle Technik. Und der Landkreis befindet sich da gerade nach eigener Aussage deswegen in Gesprächen mit dem Betreiber, dem Veterinäramt und auch verschiedenen Firmen. Wann genau der Abtransport beginnen kann, das steht im Moment noch nicht fest. Und die Ermittlungen zur Brandursache, die laufen. Die Polizei ermittelt da gerade nach eigenen Angaben in alle Richtungen.
4: Vielen Dank an meinen Kollegen Alexander Nette. Und das war bis hierhin der Tag in Sachsen-Anhalt. Jetzt geht's weiter im Programm mit dir, Peter.
6: Danke, Tatjana. Wir möchten, dass Sie gut ankommen. Hier ist der MDR Sachsen-Anhalt Verkehrsservice. Es ist 17 Uhr und gleich 8 Minuten. A2 Richtung Hannover zwischen Irxleben und Alleringhersleben stockender Verkehr und etwa 10 Minuten Verzögerung. A72 Richtung Leipzig am Kreuz Leipzig Süd in der Überfahrt zur A38 Richtung Kreuz Patenauer gibt es Behinderungen nach einem Unfall und es wird geblitzt.
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6: Hier wird geblitzt. Das war der richtige Knopf dann doch noch. Auf der A9 wird geblitzt Richtung Berlin zwischen Halle und Bitterfeld-Wolfen. Dann wird geblitzt auf der A38 Richtung Göttingen am Dreieck Südharz sowie in der Ortsdurchfahrt Berkau Richtung Bismarck. Der nächste Blitzer steht in Halle in der Karlsruher Allee stadtauswärts. Das waren sie auf meiner Liste alle. Falls Sie noch welche sehen, Sie wissen, Sie können immer Bescheid sagen. Und das ist natürlich kostenfrei unter der Telefonnummer 0800 94 6 94 6 und die 1. Danke fürs Gucken, gute Fahrt. Alles drin beim Wetter, wechselnd bewölkt, immer kurz mal Sonne, aber auch hier und da immer wieder mal ein Schauer bei 18 bis 22 Grad. Es ist auch immer noch windig und in der Nacht geht es nochmal runter auf 13 bis 10 Grad. Die Schauer, die klingen da ab und die Bewölkung geht zurück. Morgen, der Dienstag, mehr Sonne am Anfang, später gibt es ein paar Schauer bei 20 bis immerhin 25 Grad und Mittwoch und Donnerstag dann unbeständig bei maximal 22 Grad.
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6: Ich sage schönen Feierabend, ich grüße Sie und ich sage Ajo.

Einer der legendären Adler, Boys of Summer. Ein Sommertitel mit dem richtigen Schuss Wehmut. Das war Don Henley und Sie hören MDR Sachsen-Anhalt. Und der Schuss Melancholie, der ist auch angebracht. Sie kennen ihn ganz sicher, Fußballfans kennen ihn. In den 70er Jahren war er riesengroß mit dem FC Liverpool, gewann er in den 70ern 3 englische Meisterschaften, dann den Europapokal der Landesmeister 77 und 2 UEFA-Pokale. Dann kam er nach Deutschland, da war zweimal Fußballer des Jahres 1978 und 79. Beim HSV und nach seiner Spielerkarriere hat er weitergemacht. Er war Trainer zum Beispiel bei Newcastle United Anfang der 90er und hat die Mannschaft dann rund erneuert und zu neuen Höhen geführt. Vielleicht ahnen Sie, um wen es geht. Eben ist die Meldung reingekommen, dass Kevin Keegan gestorben ist. Der starb im Alter von 75 Jahren. Er hatte wohl Krebs und seine Familie hat einer Nachrichtenagentur in England Bescheid gesagt. Er ist von uns gegangen und nicht zu vergessen, als ich den zum ersten Mal gesehen habe, da war er, wenn ich mich richtig erinnere, im Musikladen, hatte einen Auftritt, denn er war nicht nur ein Spitzenfußballer, er wusste auch, wo die Spitzenproduzenten in Großbritannien wohnen. Das waren damals Gin und Chapman, die hatten Smokey unter ihren Fittichen und Smokey-Sänger Chris Norman hat dem Kevin Keegan dann auch noch einen Song geschrieben und das war für einen Fußballer ein richtig großer Hit in Europa. Und damit wünschen wir Kevin Keegan gute Reise mit Head Over Heels in Love. 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
6: Es ist gleich 17.30 Uhr. Ich bin Anja Waldschak. Guten Tag. Der Tod eines Mitarbeiters am Universitätsklinikum Halle beschäftigt seit dem Wochenende die Polizei der Saalestadt. Die Beamten haben Medienberichte bestätigt, dass es am Wochenende deshalb einen Großeinsatz gab. Der Mitarbeiter des Klinikums war in einem Forschungslabor leblos in einer größeren Blutlache gefunden worden. Die Kripo sperrte den Fundort für die Spurensicherung ab und ermittelt nun. Bisher gäbe es keine Hinweise auf ein Fremdverschulden. Die genaue Todesursache soll eine Obduktion klären. Im Landkreis Wittenberg beobachten die Behörden mit Sorge einen Novovirus-Ausbruch. Der Magen-Darm-Virus hatte am Wochenende auf dem Musikfestival in Ferropolis bei Grevenhainichen für gesundheitliche Probleme gesorgt. Die Quelle der Novoviren ist noch unklar. Dagmar Bödecker aus dem Regionalstudio in Dessau. Welche neuen Informationen gibt es denn?
7: Naja, so viel Neues nicht. Das Festival ist vorbei und die Gäste sind den Angaben zufolge auch alle wieder abgereist. Erkrankt waren wohl 60. Das ist die Zahl, die immer wieder die Runde machte und die der Landkreis Wittenberg am Montag auch nochmal bestätigte. Zwei Erkrankte mussten demnach ins Krankenhaus und wurden dort auch untersucht. Und einzig bei diesen beiden gibt es auch den medizinischen Nachweis für eine Norovirus-Erkrankung, so Kreissprecher Alexander Baumbach. Sie seien aber bereits wieder aus dem Krankenhaus entlassen worden. Die Ursache für den Norovirus-Ausbruch sei weiter unbekannt, da tappe man im Dunkeln.
6: Vor knapp einer Woche hat ein schlimmer Brand in einer Schweinemastanlage in Düben bei Coswig im Landkreis Anhalt-Bitterfeld gewütet. Unter den Trümmern liegen noch immer Zehntausende tote Tiere. 6 Ställe sind komplett abgebrannt. Als nächstes geht es darum, wie die Kadaver abtransportiert werden sollen. MDR Sachsen-Anhalt-Reporter Alexander Nette war heute vor Ort. Alexander, wie sieht's da jetzt aus?
8: Vor Ort, da herrscht schon eine fast gespenstische Stille. Der typische Brandgeruch, der ist schon verzogen. Was aber bleibt, das ist das Bild der Zerstörung. Nackte Fassaden, teils rußgeschwärzt, eingestürzte Dächer und zerborstene Fenster. Man kann vom Zaun aus auch nur erahnen, dass hier unter den Trümmern Zehntausende tote Tiere liegen. Und für den Abtransport, da braucht es spezielle Technik. Und der Landkreis befindet sich da gerade nach eigener Aussage deswegen in Gesprächen mit dem Betreiber, dem Veterinäramt und auch verschiedenen Firmen. Wann genau der Abtransport beginnen kann, das steht im Moment noch nicht fest. Und die Ermittlungen zur Brandursache, die laufen. Die Polizei ermittelt da gerade nach eigenen Angaben in alle Richtungen.
6: Ja, soweit die Nachrichten aus Sachsen-Anhalt mit Anja Waldschak. Und nun zurück zu dir, Peter, und zu Wetter und Verkehr.
9: Danke, Anja. Wir möchten, dass Sie gut ankommen. Hier ist der MDR Sachsen-Anhalt Verkehrsservice. Es ist 17.33 Uhr gleich. A2 Richtung Hannover zwischen Irxleben und Allerengersleben. Stockender Verkehr, da dauert es etwa 10 Minuten länger und da wird auch schon geblitzt. Auf der A9 Richtung Berlin zwischen Halle und Bitterfeld-Wolfen steht ein Blitzer. Dann auf der A38 Richtung Göttingen am Dreieck Südharz. In der Ortsdurchfahrt Berkau Richtung Bismarck, der Blitzer steht auch noch da. Und in Halle in der Karlsruher Allee stadtauswärts wird geblitzt. Und falls Sie noch was sehen, einfach anrufen, kostet fix oder kostet nix, geht fix unter 0800 94 6 94 6 und die 1. Ich mache das mit den Buchstaben oder mit der Buchstabensuppe gleich nochmal richtig. Sage danke fürs Gucken und eine gute Fahrt wünsche ich Ihnen. Wechselbewölkt, immer kurz mal Sonne, aber auch immer wieder mal Schauer. Im Moment haben wir 16 Grad in Weißenfels, in Wittenberg 15. Wernigerode meldet 14 Grad, Jasnitz dafür 21 und Klötze 18 Grad. Mehr als 22 Grad erwarten wir heute nicht mehr. Es weht ein frischer Nordwestwind, also es fühlt sich noch ein bisschen kühler an. Und wie gesagt, hier und da regnet es und es gibt immer wieder mal einen Schauer. Die Schauer klingen in der Nacht dann ab. Die Bewölkung geht dann zurück bei Tiefstwerten zwischen 13 und 10 Grad. Und der Dienstagmorgen, der beginnt ziemlich freundlich mit häufig Sonne. Erst am Nachmittag kommen ein paar Schauer dazu bei 20 bis 25 Grad.
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Der Marius Müller, der Westernhagen Sexy um 17.41 Uhr. Hier ist Ihr Feierabend am Montag mit MDR Sachsen-Anhalt. Vielleicht haben Sie Ferienbesuch, hatte ich auch schon. Das ist immer ein bisschen Vergnügungsdruck, denn im Ferien oder in den Ferien sollte man Gestaltungsideen für die Ferien haben und für die Gäste. Da sind immer Ideen gefragt, weil auch Entspannung will gut vorbereitet sein. Was machen wir morgen? Wie wird das Wetter? Wie fahren die Züge oder die Bahn? Oder wer fährt? Und wenn wer fährt, sind da auch Parkplätze da, wo wir hinwollen? Es gibt da viel zu sehen, viel zu erleben. Und für ein Gastkind vom Land ist vielleicht eine Straßenbahnfahrt schon aufregend. Aber was eigentlich immer geht, sage ich aus eigenen Erfahrungen als Ferien Nichten- und Neffengastgeber, ist immer wieder der Zoo, besonders der in Magdeburg. Damit habe ich immer wieder gute Erfahrungen gemacht, gut erreichbar und für den Ferienbesuch ist da alles da, was man braucht und eine Bockwurst doch dazu. Wie das in Magdeburg im Moment aussieht und wie das Echo ist, das klären wir gleich mit Guido Hensch, der war nämlich für uns im Zoo.

0: Die Stones mit Ruby Tuesday, der wird nächstes Jahr 60 Jahre alt, der Titel, ein bisschen jünger als ich. Falls Sie 76 Jahre jung sind, dann hätte ich gleich einen Tipp für Sie. Da gibt's nämlich morgen einen Besuch, bei dem Sie den Eintritt sparen könnten. Wie das geht, sage ich Ihnen gleich. Vorher geht's wie versprochen in den Zoo, denn das Zoowetter ist gerade. Es ist nicht zu heiß, bei Hitze haben auch die Tiere keine Lust, begafft zu werden. In dieser Woche mit den 20 Grad und ein paar zerquetschte ist das ein gutes Zoo-Wetter für einen Zoo-Ausflug. Und genau das hat MDR Sachsen-Anhalt-Reporter Guido Hensch heute in Magdeburg getan. Er war im Zoo.
1: Ja, ist auch schon erstaunlich, wie ruhig so ein Zoo sein kann. Wir sind jetzt von Gehege zu Gehege gelaufen, weil wir gedacht haben, ja, so ein bisschen Akustik wäre gar nicht schlecht, wenn wir uns hier unterhalten. Und wenn ich wir sage, dann meine ich die Zootierärztin Anne Haufe und mich. Wir wollten natürlich mal gucken, wie ist denn das so, wenn das ein bisschen kühler wird, lebt dann so ein Zoo auch wieder auf? Weil in der Hitze, glaube ich, haben die Tiere auch keine Lust.
2: Ja, also in der allergrößten Hitze merkt man das schon, dass unsere Tiere auch einfach den Schatten suchen, sich ihre Ecke suchen, da wo sie sich wohlfühlen und dann doch auch mal alle Viere gerade sein lassen. Aber inzwischen ist das, glaube ich, für viele von unseren Tieren wieder eine Wohlfühltemperatur und auch für viele von unseren Gästen.
1: Ja, und das merkt man, denn es ist ordentlich Betrieb heute. Kommen die Ferien auch noch mit dazu? Was spielt eigentlich alles rein für ein Zoo?
2: Naja, klar, das Wetter spielt auf jeden Fall eine ganz große Rolle, die Ferien auch. Also sonst merkt man schon, außerhalb der Ferien haben wir innerhalb der Woche weniger Besucher als am Wochenende. Aber in den Ferien sind es schon merklich mehr.
1: Wo gibt es gerade einen besonders hohen Niedlichkeitsfaktor im Zoo hier in Magdeburg?
2: Sowieso immer bei allen. Aber wir stehen jetzt gerade auch vor den Onagern mit. Die sind natürlich bis jetzt so ein ziemliches Highlight, dass wir da zwei Fohlen, zwei quicklebendige, gesunde und aktuell sehr verspielte Fohlen haben.
1: So was Eselartiges, sagen wir mal so, für die Leute, die das jetzt nicht wissen.
2: Ja, persische Halbesel. Wir haben da zwei junge Fohlen, die miteinander ganz toll über die Anlage tollen. Und gerade bei denen hat man es in den letzten Tagen auch gemerkt, wenn es zu warm war, dann lagen die auf der Seite im Schatten. Mama stand irgendwo in der Nähe und hat gefressen. Auch das war ein schönes Bild.
1: Ferienangebote gibt es auch immer so ganz spezielle für die Kinder, um da nochmal was Besonderes zu machen. Was ist zum Beispiel so in diesem Jahr mit dabei?
2: In diesem Jahr haben wir den Haustierführerschein. Da kümmern sich unsere Pädagogen drum, dass die Kinder quasi einmal mitgenommen werden auf eine Reise durch den Zoo, dass sie ein bisschen lernen, was kann ich mit einem Tier, was darf ich mit einem Tier machen, was ist für unsere Haustiere normal, was ist vielleicht was unseren Tieren nicht so gut tut, sodass man es dann auch tatsächlich außerhalb des Zoos anwenden und weitererzählen kann.
1: Also Zoo ist immer eine gute Idee, selbst wenn die Tiere so schlafen wie die Sonnensittiche hier gerade hinter uns, die jetzt eigentlich richtig Krach machen sollten. Aber so ist das manchmal im Leben.
0: Spiel, Spaß und putzige Tiere, die sind auch mal gucken. Guido Hensch, MDR Sachsen-Anhalt-Reporter, war im Magdeburger Zoo und jetzt habe ich den Tipp, der macht morgen um 9 wieder auf, der Zoo. Und wenn Sie 76 sind, dann könnten Sie da morgen gratis rein, weil der Magdeburger Zoo feiert morgen 76. Geburtstag und alle, die 76 sind und älter, haben in dieser Woche freien Eintritt im Zoo. Viel Spaß dabei und bitte nicht schummeln. Hier ist Ihr Feierabend bei MDR Sachsen-Anhalt.

0: Nightbush City Limits. Das war natürlich Tina und hier ist MDR Sachsen-Anhalt, ihr Feierabend und das ist sozusagen ein 70er Jahre Gipfeltreffen. Nach Tina gibt's gleich Susi und Chris mit Stumbling In und vorher hat Tatjana dann noch die Nachrichten für sie.
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10: Mit Tatjana Gropius. Guten Abend. Ein Todesfall an der Uniklinik Halle beschäftigt seit dem Wochenende die Polizei. Wie uns inzwischen die Ermittler bestätigt haben, ist ein Krankenhausmitarbeiter tot in einer Blutlache auf einer Station entdeckt worden. Frage an meinen Kollegen Leines Benedikt Zosel aus der Nachrichtenredaktion. Gibt es denn jetzt schon etwas Genaueres zur Todesursache?
11: Nein, die gibt's noch nicht. Möglich ist neben einem Verbrechen auch ein natürlicher Tod, heißt es demnach von den Ermittlern. So könnte der Mitarbeiter zum Beispiel mit gesundheitlichen Problemen zusammengebrochen sein und sich beim Sturz die schweren Verletzungen zugezogen haben. Das wiederum könnte die größere Blutlache erklären. Aber wie gesagt, die Ermittlungen sind noch nicht abgeschlossen. Erst nach deren Abschluss wird sich klären, was sich in dem Gebäude des Universitätsklinikums tatsächlich ereignet hat.
10: Zuerst hatte die Mitteldeutsche Zeitung berichtet. Der Führerschein ist für viele junge Menschen ein großer Schritt ins Erwachsenenleben und in die Selbstständigkeit. Allerdings sind die Kosten mit bis zu 4.000 Euro für viele von ihnen in Sachsen-Anhalt kaum zu stemmen. Die Bundesregierung will mit einer Führerscheinreform dafür sorgen, dass der Führerschein günstiger wird. Die Pläne stoßen laut einer Umfrage von MDR Fragt aber nur teilweise auf Zustimmung im Land. Max Hensch aus der Nachrichtenredaktion, was ist denn da das Problem?
12: Also 3/4 der Befragten begrüßen erstmal, dass künftig Fahrstunden auch im Simulator anstatt im Auto möglich sein sollen. Dass der Theorieunterricht auch online und nicht mehr zwingend in der Fahrschule angeboten werden soll, finden mehr als die Hälfte gut. Dagegen lehnt aber eine deutliche Mehrheit Übungsfahrten etwa mit den Eltern statt mit dem Fahrlehrer ab.
10: Die Ergebnisse von MDR Fragt sind nicht repräsentativ, gelten aber als aussagekräftiges Stimmungsbild im Sendegebiet. Beim Großbrand in einer Schweinemastanlage in Coswig im Landkreis Wittenberg sind vor 5 Tagen 20.000 Schweine qualvoll verendet. Auch wenn die Ursache für das Feuer noch immer nicht geklärt ist, sieht Sachsen-Anhalts Landwirtschaftsministerium Handlungsbedarf beim Brandschutz. Der Schutz der Tiere im Brandfall müsse verbessert werden. Das Land unterstütze daher entsprechende Vorhaben des Bundes. Nächste Woche Mittwoch soll feststehen, wer auf Jens Spahn als Unionsfraktionsvorsitzenden im Bundestag folgt. Zu diesem Termin ist das CDU-Präsidium heute bei seiner Sitzung in Berlin gekommen. Bei dem Treffen war auch Sachsen-Anhalts Ministerpräsident Schulze dabei. Er hatte dem MDR in einem Interview gesagt, dass er die Debatte um die Leihmutterschaft von Jens Spahn einen Verlust in der Glaubwürdigkeit sieht, die dem CDU-Landtagswahlkampf geschadet hat. Nachdem der öffentliche Druck immer größer wurde, war Jens Spahn am Wochenende zurückgetreten. Er und sein Mann waren dank einer Leihmutter in den USA Eltern geworden. In Deutschland ist das verboten. Auch Spahn hatte sich noch als Minister für ein Verbot ausgesprochen. Und das waren die Nachrichten. Jetzt geht's weiter im Programm mit dir, Peter.
0: Danke, Tatjana. Wir möchten, dass Sie gut ankommen. Hier ist der MDR Sachsen-Anhalts Verkehrsservice. Es ist 18 Uhr und 3 Minuten. A2 Richtung Hannover zwischen Irxleben und Alleringhersleben, Stau und stockender Verkehr und etwa 20 Minuten Verzögerung. Und dann geht's schon zu den Blitzern. Auf der A9 Richtung Berlin zwischen Halle und Bitterfeld-Wolfen wird geblitzt. Dann auf der A38 Richtung Göttingen am Dreieck Südharz. In der Ortsdurchfahrt Berkau Richtung Bismarck wird immer noch geblitzt. Und auch in Halle in der Karlsruher Allee stadtauswärts. Und falls Sie noch was sehen, hier ist wie immer die kostenfreie Nummer zum Bescheid sagen. 0800 94 6 94 6 und die 1. Danke fürs Gucken. Gute Fahrt. Fast alles ist drin, außer Schnee, hätte ich fast gesagt. Kurz mal Sonne, immer wieder mal Wolken, dann noch hier und da ein Schauer bei 18 bis 21 Grad. Und es wird ein frischer Nordwestwind, da wirkt es noch ein bisschen kühler. In der Nacht geht's runter auf 13 bis 10 Grad und da klingen auch die letzten Schauer ab und die Bewölkung geht zurück, sodass morgen der Dienstag häufiger Sonne bringt. Später am Nachmittag kommen ein paar Schauer dazu bei 20 bis 25 Grad. Genießen Sie das, denn Mittwoch und Donnerstag dann schon wieder kühler mit maximal 22 Grad, unbeständig mit Schauern und windig.
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0: Und ich grüße

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1: Genau, ich habe ja vorhin schon gesagt, auch an die, die zu Hause bleiben oder zu Hause bleiben müssen oder noch nicht weg sind, muss gedacht werden. Deswegen immer wieder mal ein italienischer Sommermoment mit MDR Sachsen-Anhalt. Es ist 18 Uhr und 13 Minuten. Sie hören den Feierabend und hier ist eine wichtige Meldung von der A9. Vorsicht auf der A9 Richtung München. Zwischen Niemegk und Kleinmarzehns befindet sich eine ungesicherte Unfallstelle und es liegen Fahrzeugteile auf der Fahrbahn. Ich wiederhole nochmal, auf der A9 Richtung München zwischen Niemegk und Kleinmarzehns befindet sich eine ungesicherte Unfallstelle und es liegen Fahrzeugteile auf der Fahrbahn. Bitte fahren Sie vorsichtig. Und wir fahren weiter mit T-Rex und Mark Bolan. Schönen Feierabend mit Children of the Revolution.

0: Laterne raus.
1: Und der Mann leuchtet uns hoffentlich heim. Beleuchten wird uns der nächste Mann hier im Feierabend bei MDR Sachsen-Anhalt.
2: Erleuchten.
1: Du bist erleuchtet und beleuchtet okay. uns. Lass mich doch den Satz fertig
2: okay,
1: machen.
2: Okay, entschuldige.
1: Renato Bodenburg, einen schönen guten Abend.
2: Hallo lieber Peter.
1: Dann beleuchte uns mal das Wetter. Es ist alles drin im Moment, fast
2: ja,
1: alles, oder?
2: Das stimmt. Also so ein richtiger Gemischtwarenladen. Wir haben viele Wolken eigentlich, aber es gibt eben auch so ein paar wenige Lücken da drin. Das Ganze so um den Raum Magdeburg drumherum, nicht allzu üppig, aber auch schon mal und gerade Richtung Altmark auch im Umständal drumherum. Mhm. Aber ansonsten eben auch noch eine ganze Menge an Schauern, die mit durchziehen. Und die sind zum Teil auch gerade so, vor allem in der Nordhälfte zwischen Altmark und Börde, auch mal heftiger unterwegs. Die werden allgemein jetzt etwas weniger und werden dann in der Nacht, ich denke mal schon erste Nachthälfte, werden wir es noch schaffen, abklingen. Und dann lockert es auch auf und dann bleibt es auch trocken für den Rest der Nacht.
1: Der Tag war heute eher kühl, morgen wird es ein bisschen mehr, oder?
2: Genau, steigt mal so ein bisschen an. Also morgen kommen wir zumindest wieder so an die 25 Grad. Was dann heißt, es ist ein Sommertag, denn das, was da drunter liegt, ist es eben nicht. Und heute war es das doch eben nicht. Ich sage einfach, mich ist es immer so ein bisschen zu kalt. Also ich hätte es gerne ein bisschen angenehmer.
1: Ich höre da einen Unterton, ich habe das schon gemerkt.
2: Entschuldigung.
1: Also morgen aber bis 25
2: Grad. Morgen bis 25 Grad, ja.
1: Und dann?
2: Tja, nun geht es wieder runter. Also auf und ab. Wir haben dann wieder so 22 Grad als Höchstwerte für den Mittwoch und den Donnerstag. Und da gibt's dann auch am Mittwoch dann auch im Verlauf dann wieder eigentlich schon wieder Schauer, eigentlich auch mehr Wolken. Am Donnerstag sieht's mal zeitweise so ein bisschen freundlicher aus. Und wärmer wird's dann erst zum Wochenende. Ab Freitag geht's dann rauf, dass wir über 25 Grad schon schaffen. 27, das wird so am Wochenende der Fall sein.
1: Also Vorfreude, schönste Freude. Danke,
2: ja, genau.
1: Nate Bodenburg. Und ich habe ja einen schwülen Sound mit Amanda Lear und Queen of Chinatown. Schönen Feierabend.
0: Tschüss.

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7: Es ist 18.30 Uhr. Ich bin Anja Waldschak. Guten Abend. Der Tod eines Mitarbeiters am Universitätsklinikum Halle beschäftigt seit dem Wochenende die Polizei. Die Beamten haben Medienberichte bestätigt, dass der Mann in einem Forschungslabor leblos in einer Blutlache gefunden wurde. Bisher gäbe es keine Hinweise auf ein Fremdverschulden. Die Todesursache soll eine Obduktion klären. Nach dem Großbrand in einer Schweinemastanlage in Coswig im Landkreis Wittenberg sieht das Landwirtschaftsministerium Handlungsbedarf beim Brandschutz. Das Land unterstütze entsprechende Vorhaben des Bundes. Der Umweltverband BUND fordert, dass die Betriebsgenehmigung der Anlage widerrufen wird und sprach von einem Weckruf für den grundlegenden Umbau der Tierhaltung. Bei dem Feuer waren mehr als 20.000 Schweine verendet. Im Landkreis Wittenberg beobachten die Behörden mit Sorge einen Novovirus-Ausbruch. Der Magen-Darm-Virus hatte am Wochenende auf dem Musikfestival in Ferropolis bei Gräfenhainichen für gesundheitliche Probleme gesorgt. Dagmar Bödecker aus dem Regionalstudio in Dessau. Welche neuen Informationen gibt es denn?
8: Naja, so viel Neues nicht. Das Festival ist vorbei und die Gäste sind den Angaben zufolge auch alle wieder abgereist. Erkrankt waren wohl 60. Das ist die Zahl, die immer wieder die Runde machte und die der Landkreis Wittenberg am Montag auch noch mal bestätigte. Zwei Erkrankte mussten demnach ins Krankenhaus und wurden dort auch untersucht. Und einzig bei diesen beiden gibt es auch den medizinischen Nachweis für eine Norovirus-Erkrankung, so Kreissprecher Alexander Baumbach. Sie seien aber bereits wieder aus dem Krankenhaus entlassen worden. Die Ursache für den Norovirus-Ausbruch sei weiter unbekannt, da tappe man im Dunkeln.
7: Der Fußball als schönste Nebensache der Welt hat leider oft auch Schattenseiten. In Magdeburg muss sich seit heute ein Anhänger des 1. FC Magdeburg wegen versuchten Mordes verantworten. MDR-Reporter Max Hensch, was war beim Prozessauftakt los?
9: Also heute wurde zunächst die Anklage verlesen. Darin steht, dass der 28-jährige FCM-Fan einer der Anführer der Ausschreitungen gewesen sein soll. Er soll in der Halbzeitpause des Spiels gegen Dresden andere zur Gewalt gegen die Polizei aufgerufen haben, bevor er selbst einen großen Pflasterstein geworfen und einen Polizisten am Kopf getroffen haben soll. Dank des Helms erlitt der nur eine Platzwunde, jedoch hätte der Treffer tödlich sein können, sagt die Staatsanwaltschaft. Der Angeklagte lebt eigentlich in Aschersleben und ist Elektroniker. Er sitzt seit Ende Januar aber in U-Haft in Burg. Er hat angekündigt, sich morgen im Prozess äußern zu wollen.
7: Zugpendler zwischen Magdeburg und Stendal müssen sich weitere Wochen auf Behinderungen einstellen. Wie die Deutsche Bahn MDR Sachsen-Anhalt bestätigte, konnte die Strecke auch in 9 Tagen Sperrung nicht fertig repariert werden. S-Bahnen und Regionalzüge müssen bei Zielitz weiterhin langsam fahren. Im April hatte die Bahn festgestellt, dass sich nahe der Zielitzer Kalihalden die Gleise verschoben haben. Mehrere Sperrungen waren die Folge. Züge fielen aus oder kamen mit Verspätung an. Die Bahn will nun bis Ende des Monats an der Strecke nacharbeiten. Soweit die Nachrichten aus Sachsen-Anhalt mit Anja Waldschak. Und nun weiter, gute Fahrt mit Peter.
10: Ja, besser ist das. Danke, Anja.
7: Bitte.
10: Wir möchten, dass Sie gut ankommen. Hier ist der MDR Sachsen-Anhalt Verkehrsservice um 18.33 Uhr. A2 Richtung Berlin zwischen Helmstedt West und Helmstedt Zentrum ist die rechte Fahrspur wegen Bergungsarbeiten gesperrt. Und A2 Richtung Hannover zwischen Irxleben und Allerengersleben gibt Stau und stockenden Verkehr. Vorsicht auf der A9 Richtung München. Zwischen Niemerk und Kleinmarzehns befindet sich immer noch eine ungesicherte Unfallstelle und es liegen Fahrzeugteile auf der Fahrbahn. Die B180 Richtung Magdeburg ist zwischen den Abzweigen Egeln und Wolmirsleben nach einem Unfall gesperrt und es wird geblitzt. auf der A9 Richtung Berlin zwischen Hall und Bitterfeld-Wolfen. Auf der A9 nochmal, dann Richtung München, aber zwischen Eisenberg und Bad Kloster-Lausnitz. Der nächste Blitzer steht auf der A38 Richtung Göttingen am Dreieck Südharz. Und in der Ortsdurchfahrt Berkau Richtung Bismarck wird noch geblitzt. Und last but not least, immer noch in Halle, in der Karlsruher Allee stadtauswärts. Und falls Sie noch was sehen, hier ist auch wie immer die Nummer zum Bescheid sagen. Und die ist auch wie immer kostenfrei, die 0800 94 6 94 6 und die 1. Danke fürs Gucken, gute Fahrt. Wir haben es ja gerade gehört, es ist für alle was dabei. Eher die kühlere Seite heute, morgen bis 25 Grad, freundlicher als heute und erst am Nachmittag ein paar Schauer und bis Donnerstag erstmal unbeständig und windig und ja, ein Wechsel aus Sonne und Wolken und immer wieder mal einen Schauer.
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0: Kim Wilde, You Came. Hier ist Ihr Feierabend bei MDR Sachsen-Anhalt um 18.41 Uhr. Wir reden heute viel über Ausflüge in den Zoo, vielleicht auch an den See. Es ist ja Sommer, aber tja, für den Ahrensee, da gibt's andere Gegebenheiten. Denn man darf im Moment nicht rein oder darf man doch rein? Denn viele ahnen es, es geht wieder mal um Blaualgen, es geht um die Wasserqualität, das nicht zum ersten Mal. Der Altmarkkreis Salzwedel hat jetzt die Genehmigung für eine Sanierung und für eine Verbesserung der Wasserqualität verweigert oder nicht erteilt, wie man will. Was das nun heißt, darüber hat sich MDR Sachsen-Anhalt-Reporter Sören Tümmler kundig gemacht. Denn nötig ist die Sanierung ja offenbar, oder Sören?
1: Na, der Ahrensee leidet ja seit Jahrzehnten unter einer massiven Überdüngung. Seine Phosphorkonzentration liegt dauerhaft 4 bis 5 Mal höher als im Normalzustand. Dies führt regelmäßig zu starker Algenblüte, zu Blaualgenteppichen und Fischsterben. Und das ist natürlich nicht gut für den Tourismus und die vielen Badegäste. Deshalb gibt es seit 2015 einen Antrag, den See mit einer Methode, die auch schon beim Barleber See in Magdeburg erfolgreich war, zu sanieren. Die Ablehnung jetzt des Landkreises sorgt für Fassungslosigkeit, auch bei Bürgermeister Norman Klebe.
2: Wenn wir gucken, dass die Antragsunterlagen vom LAW 2015 gestellt worden sind, das ist also 11 Jahre her. Selbst wenn man sagt, okay, es sind noch Antragsunterlagen nachgereicht worden im Jahr 22, also das ist erstmal schon, auf gut Deutsch gesagt, ja, ein Schock für einen, dass das so lange dauert, um hier zu einer Entscheidung zu kommen.
1: Und der Landkreis begründet seine Ablehnung damit, dass nicht klar ist, ob die Mittel, die man in den See einbringen will, Risiken für das ganze Ökosystem darstellen und auch die Quellen für das viele Phosphor im See nach wie vor ja da sind.
0: Wie geht's nun weiter? Darf man rein oder darf man nicht rein, Sören?
1: Na, erst einmal müssen alle, die dort baden wollen, immer abwarten, wie hoch gerade die Blaualgenkonzentration ist. Die Abwasserleitungen, über die früher viel Phosphor in den See gelangte, sind nach Aussage des Bürgermeisters aber nicht mehr so wie noch in den 70er oder 80er Jahren. Deshalb möchte er den Sanierungsplan nicht beerdigen.
2: Wir würden weiterhin plädieren, dass der Eigentümer des Sees, sprich hier das Land, sich mit dem See intensiv beschäftigt, zumal ja uns vor Jahren schon, beziehungsweise im Land, Mittel zur Sanierung aus der Wasserrahmenrichtlinie der EU ja in Aussicht gestellt wurden. Das Land wird es aus eigener Kraft auch nicht schaffen. Da ist halt mein Plädoyer, dass man diese zur Verfügung stehenden Mittel dann entsprechend auch nutzt.
1: Immerhin teilte der Altmarkkreis mit, die Entscheidung jetzt bedeutet keine grundsätzliche Absage an zukünftige Restaurierungsmaßnahmen. Sollten neue Erkenntnisse oder geeignete Verfahren vorliegen, kann man die Genehmigungsfähigkeit einer Restaurierungsmaßnahme erneut prüfen. Nur wenn es wieder 11 Jahre dauert, sieht es für den Ahrensee und den Tourismus vor Ort wirklich nicht gut aus.
0: Danke Sören. MDR Sachsen-Anhalt-Reporter, der Altmarkkreis Salzwedel hat einer Sanierung des Ahrensee also nicht zugestimmt. Und ob man gerade rein darf oder nicht rein darf, erfährt man entweder über Warnschilder am See oder auch im Netz beim Badegewässerportal des Gesundheitsministeriums Sachsen-Anhalt. Na dann noch einen schönen Sommer und vom malerischen See haben wir jetzt einen malerischen Song mit Peter Maffay. Hier ist die Josie und das ist ihr Feierabend bei MDR Sachsen-Anhalt.

The Lady of the Night, Donna Summer mit Kastagnetten und allem drum und dran. Das war 1974 und Sie hören den Feierabend am Montag bei MDR Sachsen-Anhalt. Und hier gibt's gleich einen Song mit Literaturtipp. Wir haben neulich ja mal geguckt, woher die 42 bei Level 42, also Ebene 42, kommt. Kommt aus den Büchern von Douglas Adams, Per Anhalter durch die Galaxis. Eine unbedingte Leseempfehlung von meinerseits. Und wenn Sie in der Galaxis unterwegs sind, vergessen Sie Ihr Handtuch nicht. Wenn Sie es lesen, wissen Sie auch warum. Schönen Feierabend.

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0: Southern Nights. Der unsterbliche Glenn Campbell war das im Feierabend bei MDR Sachsen-Anhalt. Und sommerlich und legendär geht's gleich weiter. Genau, mit dem gleich It Never Rains in Southern California. Und Tatjana bringt aber erstmal die Nachrichten vorbei.
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2: Mit Tatjana Gropius. Guten Abend. Ein Todesfall an der Uniklinik Halle beschäftigt seit dem Wochenende die Polizei. Wie uns inzwischen bestätigt wurde, ist ein Krankenhausmitarbeiter tot in einer Blutlache auf einer Station entdeckt worden. Jetzt die Frage an meinen Kollegen Linus Benedikt Zose. Gibt es denn schon genauere Infos zur Todesursache?
3: Nein, die gibt's noch nicht. Möglich ist neben einem Verbrechen auch ein natürlicher Tod, heißt es demnach von den Ermittlern. So könnte der Mitarbeiter zum Beispiel mit gesundheitlichen Problemen zusammengebrochen sein und sich beim Sturz die schweren Verletzungen zugezogen haben. Das wiederum könnte die größere Blutlache erklären. Aber wie gesagt, die Ermittlungen sind noch nicht abgeschlossen. Erst nach deren Abschluss wird sich klären, was sich in dem Gebäude des Universitätsklinikums tatsächlich ereignet hat.
2: Zuerst hat die Mitteldeutsche Zeitung berichtet. Der Führerschein ist für viele junge Menschen ein großer Schritt ins Erwachsenenleben und in die Selbstständigkeit. Allerdings sind die Kosten mit bis zu 4.000 Euro für viele von ihnen in Sachsen-Anhalt kaum zu stemmen. Die Bundesregierung will mit einer Führerscheinreform dafür sorgen, dass der Führerschein günstiger wird. Die Pläne stoßen laut einer Umfrage von MDR Fragt aber nur teilweise auf Zustimmung im Land. Max Hensch aus der Nachrichtenredaktion, was ist denn da das Problem?
4: Also 3/4 der Befragten begrüßen erstmal, dass künftig Fahrstunden auch im Simulator anstatt im Auto möglich sein sollen. Dass der Theorieunterricht auch online und nicht mehr zwingend in der Fahrschule angeboten werden soll, finden mehr als die Hälfte gut. Dagegen lehnt aber eine deutliche Mehrheit Übungsfahrten etwa mit den Eltern statt mit dem Fahrlehrer ab.
2: Die Ergebnisse von MDR Fragt sind nicht repräsentativ, gelten aber als aussagekräftiges Stimmungsbild im Sendegebiet. Zugpendler zwischen Magdeburg und Stendal müssen sich weitere Wochen auf Behinderungen einstellen. Wie die Deutsche Bahn MDR Sachsen-Anhalt bestätigte, konnte die Strecke auch in 9 Tagen Sperrung nicht fertig repariert werden. S-Bahnen und Regionalzüge müssen deswegen bei Zielitz weiterhin langsam fahren. Im April hatte die Bahn festgestellt, dass sich nahe der Zielitzer Kalihalden die Gleise verschoben haben. Das führte zu mehreren Sperrungen. Züge fielen aus oder kamen mit Verspätung an. Jetzt will die Bahn bis Ende des Monats an der Strecke nacharbeiten, allerdings im laufenden Betrieb. Er ist ein beliebter Badesee, der Arendsee. Leider sorgen immer wieder Blaualgen für Probleme und das führt sogar bis hin zum Badeverbot. Der Altmarkkreis Salzwedel hat der Idee, die Wasserqualität des Arendsee mit Hilfe von chemischen Mitteln zu verbessern, jetzt aber trotzdem eine Absage erteilt. Der Kreis hält die geplante chemische Behandlung des Arendsees nach eigenen Angaben für zu riskant für die Natur. Soweit zu den Nachrichten. Jetzt geht's weiter mit Verkehr, Wetter und dir, Peter.
0: Danke, Tatjana. Wir möchten, dass Sie gut ankommen. Hier ist der MDR Sachsen-Anhalt Verkehrsservice. Es ist 19:03 genau. Die B180 Richtung Magdeburg ist zwischen den Abzweigen Egeln und Wolmirsleben nach einem Unfall gesperrt. Und es wird geblitzt. Auf der A9 Richtung Berlin zwischen Hall und Bitterfeld-Wolfen, dann auf der A9 Richtung München zwischen Eisenberg und Bad Kloster-Lausnitz. Dann steht ein Blitzer auf der A38 Richtung Göttingen am Dreieck Südharz und der in der Ortsdurchfahrt Berkau Richtung Bismarck steht auch noch da, wie auch der in Halle in der Karlsruher Allee stadtauswärts. Falls Sie noch was sehen, hier ist wie immer die kostenfreie Nummer zum Bescheid sagen. 0800 94 6 94 6 und die 1. Danke fürs Gucken. Gute Fahrt. Jo, alles drin. Bis 21 Grad heute am Abend, immer wieder mal ein bisschen Sonne, immer mal ein Schauer. In der Nacht klingen aber die Schauer ab bei Tiefstwerten zwischen 13 und 10 Grad. Da gibt's auch mehr Wolken, so dass wir morgen ziemlich freundlich in den Dienstag starten. Die Schauer gibt's dann erst später und dann auch nur vereinzelt bei 20 bis 25 Grad. Mittwoch und Donnerstag dann unbeständig mit Schauern bei maximal 22 Grad.
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0: Und wie versprochen, mit dem Klassiker vom Klassiker des Klassikers. Albert Hammond ist hier, It Never Rains in Southern California. Schönen Feierabend und ich grüße Sie.

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Newsflash. In den letzten Monaten ist die Zahl der vermissten Personen dramatisch angestiegen. 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Es handelt sich um ein 19-jähriges Mädchen, das zuletzt vor 14 Tagen gesehen wurde. Die Polizei schließt die Möglichkeit nicht aus, dass es sich hier um ein Verbrechen handelt.

0: Altmeister Falco mit seiner Genie der Unsterblichen um 19.13 Uhr. Sie hören MDR Sachsen-Anhalt. Und wenn Sie uns gerade hören, vielleicht gerade was bauen oder basteln oder sauber machen, dann merken Sie, mit Musik geht alles besser auf jeder Baustelle.
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0: 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Hier sind Pussycat, Georgie, einen schönen Feierabend.

Soll ich auf die Jahreszahl gucken? Ja, ich mach's. 1982 war das. Do You Really Want to Hurt Me? Ein Riesenhit für den Culture Club. Hier ist der MDR Sachsen-Anhalt Montagsclub, Feierabendclub könnte man sagen. Aber apropos Club, gestern gab es bei uns natürlich den Oldie Club. Der ist längst online zum Nachhören und es könnte interessant sein, denn wir waren gestern auf Länderspiel unterwegs. Wir waren in der Schweiz, in Österreich und nicht zuletzt in Frankreich. Songs von Rumpelstilz, von Westwill, von einer Band namens Tröst, also Hardrock aus Frankreich. Aber auch Franz Gall ist dabei. Der allererste Hit der ersten allgemeinen Verunsicherung. Peter Sohn Mark, Leute, die lange nicht mehr im Radio gelaufen sind, sind im Oldie Club gelaufen und falls Sie nachhören wollen, natürlich gibt's die ganze Sendung zum Nachhören bei uns auf der MDR Sachsen-Anhalt App oder aber auf unserer Internetseite. Viel Spaß dabei, würde mich freuen, wenn Sie vorbeigucken, weil ein Bild habe ich auch wieder gebastelt. Schönen Feierabend mit Dr. Hook und Sexy Eyes.

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0: Whoops Now, das war die kleine Schwester vom großen Michael. Janet Jackson natürlich hier bei MDR Sachsen-Anhalt. Und wir möchten, dass Sie gut ankommen, denn hier ist der MDR Sachsen-Anhalt Verkehrsservice. Es ist gleich 19.30 Uhr. Die B180 Richtung Magdeburg ist zwischen den Abzweigen Egeln und Wolmirsleben nach einem Unfall gesperrt. Und es wird geblitzt. Auf der A9 Richtung Berlin zwischen Hall und Bitterfeld-Wolfen, dann auf der A9 Richtung München zwischen Eisenberg und Bad Klosterlausnitz. Ein Blitzer steht auch auf der A38 Richtung Göttingen am Dreieck Südharz und in der Ortsdurchfahrt Berkau Richtung Bismarck. Das waren sie jetzt für mich oder für Sie, bei mir alle. Falls Sie aber unterwegs noch was sehen, Sie können immer Bescheid sagen, falls es Behinderung oder Blitzer oder andere Sachen auf den Straßen gibt. Kostenfrei, wie immer, die Nummer 0800 94 6 94 6 und die 1 benutzen. Danke fürs Gucken und eine gute Fahrt. Wechselnd bewölkt, immer mal noch mal Sonne, immer wieder mal ein Schauer, 18 bis 22 Grad und es weht ein frischer Nordwestwind, also es wirkt noch ein bisschen kühler. Auch in der Nacht, da zieht der Regen zwar ab, wird's frisch, 13 bis 10 Grad die Tiefstwerte, aber morgen, da fangen wir ziemlich freundlich an, mehr Sonne als Wolken, später kommen aber ein paar Schauer dazu, bei 20 bis immerhin 25 Grad morgen. Mittwoch und Donnerstag dann erstmal unbeständig bei maximal 22 Grad, aber es scheint am Wochenende Besserung in Sicht zu sein.
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0: Clowns und Helden, ich liebe dich und Sie hören MDR Sachsen-Anhalt und Sie haben es vielleicht letzte Woche auch zwitschern hören. Wir haben uns angeschaut, wo eigentlich Begriffe wie die diebische Elster oder der Schmierfink ihren Namen her haben. Es geht also um schräge Vögel bei uns und wir schauen uns diese Woche Sprichwörter mal genauer an. Wie ist das mit den Eulen, die nach Athen getragen werden? Und da ist natürlich unser MDR Sachsen-Anhalt-Chef, Ornithologe Axel Schonert, die beste Adresse, um da mal nachzufragen.
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2: Heute?
3: Eulen nach Athen tragen. Das steht sinnbildlich für eine völlig überflüssige, unnötige Tätigkeit. Warum? Erstmal Athen, klar, hatte als Schutzgöttin die Göttin Athene. Und deren Symbol in der Tierwelt war der Steinkauz. Der heißt deswegen auch mit wissenschaftlichem Artnamen Athene Noctua, also die Athene der Nacht. Da steckt also eindeutig schon im Namen drin, wer er ist, wofür er steht und wann er aktiv ist. Und diese Redenswendung über diese Eulen, die nach Athen getragen werden, oder besser nicht, weil das wäre ja Quatsch, die gibt es schon ewig. Das ist eine der ältesten Redewendungen, die wir kennen. Die ist mindestens 2400 Jahre alt. Im alten Griechenland wurde das damals in einem Theaterstück das erste Mal erwähnt und tatsächlich auch als eine solche Quatschhandlung betrachtet. Weil warum sollte man Eulen nach Athen tragen? Hintergrund ist, dass damals auf den Münzen zu Ehren der Göttin Athene der Steinkauz abgebildet war. Und man nannte einfach das Geld, die Münzen, nannte man einfach Eulen. Und Athen war damals eine sehr, sehr reiche Stadt, hat viele Jahrhunderte das antike Griechenland dominiert. Und dadurch war es einfach Quatsch, Eulen, also diese Münzen, dorthin zu bringen, wo schon ganz, ganz viele sind. Übrigens hat sich das bis heute so gehalten, dass auf der griechischen 1-Euro-Münze heute noch die Eule der Athene drauf geprägt ist. Insofern, wir mögen den Steinkauz auf jeden Fall und würden uns freuen, wenn er in der Region Sachsen-Anhalts auch wieder häufiger zu beobachten wäre.
0: Unser Chef-Ornithologe Axel Schonert aus Bledin bei Kemberg. Jetzt sind wir alle wieder ein bisschen schlauer geworden. Und wenn Sie noch schlauerer werden wollen, dann können Sie bei unserer MDR Sachsen-Anhalt-App alle Vögel nochmal nachhören. Denn da sind alle Vögel da, hätte ich fast gesagt. Einen schönen Feierabend. Hier zwitschern Sailor uns einen Hit.

Tammy Wynette und diese wundervoll wimmernde Steel Guitar. Hier ist MDR Sachsen-Anhalt, ihr Feierabend, und hier wimmern wundervoll die House Martins. Caravan

Bist du bereit, mitzukommen bei der Karawane der Liebe? Grundsätzlich ja, aber vielleicht nicht bei dem Wetter, aber morgen kann es vielleicht besser sein. Da bin ich auf jeden Fall dabei, wenn es um Ihren Feierabend geht. Ich bin Peter Hofmann, vielleicht kommen Sie morgen wieder mit rum, würde mich freuen. Ich habe hier noch America mit Sister Golden Hair für Sie und auch mit einer schönen Gitarre. Wie immer, machen Sie es hübsch und machen Sie es gut.

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1: Es ist 20 Uhr, mein Name ist Tatjana Gropius. Guten Abend. Zahlreiche Polizeiwagen sind am Wochenende zum Universitätsklinikum Halle ausgerückt. Der Grund: Der Mitarbeiter von einem Forschungslabor wurde leblos in einer größeren Blutlache gefunden. Das hat eine Polizeisprecherin heute MDR Sachsen-Anhalt bestätigt. Die Polizei hatte den Fundort abgesperrt, um Spuren zu sichern. Bis jetzt haben die Ermittler keine Hinweise auf Fremdverschulden entdeckt. Jetzt soll eine Obduktion klären, was zum Tod des Mitarbeiters geführt hat. Zuerst hatte die MZ berichtet. Zugpendler zwischen Magdeburg und Stendal müssen sich auf weitere Wochen auf Behinderungen einstellen. Wie die Deutsche Bahn MDR Sachsen-Anhalt bestätigte, konnte die Strecke auch in 9 Tagen Sperrung nicht fertig repariert werden. S-Bahnen und Regionalzüge müssen deswegen bei Zielitz weiterhin langsam fahren. Im April hatte die Bahn festgestellt, dass sich nahe der Zielitzer Kalihalden die Gleise verschoben haben. Das führte zu mehreren Sperrungen. Züge fielen aus oder kamen mit Verspätung an. Jetzt will die Bahn bis Ende des Monats an der Strecke nacharbeiten, allerdings im laufenden Betrieb. Der Führerschein ist für viele junge Menschen in Sachsen-Anhalt ein großer Schritt ins Erwachsenenleben und in die Selbstständigkeit. Allerdings sind die Kosten mit bis zu 4.000 Euro für viele von ihnen kaum noch zu stemmen. Die Bundesregierung will mit einer Führerscheinreform dafür sorgen, dass der Führerschein günstiger wird. Die Pläne stoßen laut einer Umfrage von MDR Fragt aber nur teilweise auf Zustimmung im Land. Max Hensch aus der Nachrichtenredaktion, was ist denn da das Problem?

0: Und wir hatten kurze technische Probleme, jetzt geht's aber weiter.
1: Also 3/4 der Befragten begrüßen erstmal, dass künftig Fahrstunden auch im Simulator anstatt im Auto möglich sein sollen. Dass der Theorieunterricht auch online und nicht mehr zwingend in der Fahrschule angeboten werden soll, finden mehr als die Hälfte gut. Dagegen lehnt aber eine deutliche Mehrheit Übungsfahrten etwa mit den Eltern statt mit dem Fahrlehrer ab.
0: Die Ergebnisse von MDR fragt sind nicht repräsentativ, gelten aber als aussagekräftiges Stimmungsbild im Sendegebiet. Ein aufmerksamer Bankmitarbeiter hat verhindert, dass eine Rentnerin aus Sandersdorf-Brehna tausende Euro an Betrüger verliert. Die 86-Jährige hatte sich bei der Polizei gemeldet und erzählt, wie die Betrüger sich bei ihr gemeldet haben. Über einen Messenger-Dienst hatte sich ein Mann gemeldet und behauptet, ihr Sohn zu sein. Er habe finanzielle Probleme und bräuchte daher dringend Geld. Allerdings scheiterten die Überweisungen an ein Auslandskonto. Darüber hatte ein Bankmitarbeiter die Frau schließlich aufgeklärt.
2: Hier ist der Verkehrsservice für den ARD-Abend. A4 Richtung Frankfurt zwischen Frankenberg und Chemnitz-Glöser. Stau an einer Baustelle. Die Verzögerung 20 Minuten. A10 Dreieck Werder Richtung Dreieck Potsdam zwischen Dreieck Werder und Glindow. Behinderungen wegen Bauarbeiten. Auf der A71 Richtung Sangerhausen ist zwischen Stadt Ilm und Arnstadt Süd der Tunnel Behringen wegen Wartungsarbeiten bis ca. 6 Uhr in der Früh gesperrt. Die B180 Richtung Magdeburg ist zwischen den Abzweigen Egeln und Wolmiersleben nach einem Unfall gesperrt. Soweit die Meldungen. Wir wünschen Ihnen eine gute Fahrt und kommen Sie gut an Ihr Ziel.
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2: Schönen guten Abend, das Ganze von MDR Sachsen mit Frank-Michael Bauer. Und für den Auftakt sind die Bengel zuständig. Vor 40 Jahren entstanden If She Knew What She Wants.

Das war Ronan Keating im ARD-Abend. Ein Besuch in der Baker Street mit Jerry Rafferty steht jetzt an. Die Rede ist von Baker Street, dem weltweiten Megahit des schottischen Musikers Jerry Rafferty. Im Song, da verarbeitet

0: hat er seine harte Zeit während der langwierigen Auflösung seiner früheren Band Steeler's Wheel. Den Text beschreibt dann die Einsamkeit eines Mannes, der nachts durch London streift und eigentlich gar nicht weiß, wohin er will. Er ist auf der Suche nach einem besseren Leben auf dem Lande. Davon träumt er. Inhaltlich geht es auch um Alkoholprobleme, verpasste Chancen, aber am Ende auch um einen Hoffnungsschimmer für die Zukunft. Berühmt wurde der Titel jedoch vor allem durch eines der bekanntesten Saxophon-Solos aller Zeiten. Dieses tolle Riff wurde vom Studiomusiker Raphael Ravenscroft eingespielt. In den deutschen Singlecharts feierte Jerry Rafferty mit dieser melancholischen Hymne einen riesigen Erfolg. Der Song kletterte in Deutschland bis auf einen hervorragenden Platz 3 und hielt sich monatelang in den Top 10. Und hier ist Jerry Rafferty mit Baker Street.
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Der ARD-Abend mit Michael Patrick Kelly. Und jetzt gratulieren wir zum Geburtstag. Kim Carnes, die US-Sängerin mit der unverkennbaren Reibeisenstimme, schenkte uns 1981 den Welthit Bette Davis Eyes, der damals in über 30 Ländern auf Platz 1 der Charts thronte. Doch die wenigsten wissen, dass die Geburtsstunde dieses Songs schon viel früher geschlagen hat. Die Songschreiberin Donna Weiss, die saß nämlich Mitte der 70er Jahre vor dem Fernseher, sah ein altes Drama mit Filmikone Bette Davis und war so fasziniert von deren Blick und Schauspielkunst, dass sie spontan einen Text niedergeschrieben hat. Und zusammen mit der Musikerin Jackie DeShannon entstand daraus ein Song, den Jackie selbst 1974 als erste aufgenommen hat. Und das hat sich damals so angehört.

Ja, aus diesem fröhlichen Klavierstück machte Kim Carnes Jahre später dann ein mysteriöses Meisterwerk. Übrigens war Bette Davis selbst so begeistert von dieser musikalischen Hommage, dass sie sich per Brief überschwänglich bei Kim Carnes und den beiden Autorinnen bedankt hat. Die Schauspielerin freute sich riesig, dass sie durch diesen Song bei ihren Enkeln plötzlich auch wieder hip, also richtig cool war. Und genau diesen Geniestreich, den hören wir jetzt in voller Länge. Hier ist Geburtstagskind Kim Carnes mit Bette Davis Eis. Alles Gute!

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4: 20.30 Uhr, hier ist der Verkehrsservice für den ARD-Abend. A4 Richtung Frankfurt zwischen Frankenberg und Chemnitz-Glöser. Stau an einer Baustelle, das bringt eine Verzögerung von aktuell 20 Minuten mit sich. A10 Dreieck Werder Richtung Dreieck Potsdam zwischen Dreieck Werder und Glindow. Behinderungen wegen Bauarbeiten. Auf der A71 Richtung Sangerhausen ist zwischen Stadt Ilm und Arnstadt Süd der Tunnel Behringen wegen Wartungsarbeiten bis ca. 6 Uhr in der Früh gesperrt. Die B180 Richtung Magdeburg ist zwischen den Abzweigen Egeln und Wolmirsleben nach einem Unfall gesperrt. Damit weiter gute Fahrt durch diesen Abend und kommen Sie gut an Ihr Ziel.
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4: Aus Dresden mit Frank Michael Bauer und hier ist Madonna, Like a Prayer.

Adele von 2011. Someone Like You hier bei uns im ARD-Abend. Und wir reisen zurück ins Jahr 1975 zu einem Song, der bis heute jeder Party zu purer Energie verhilft und viel Energie versprüht. New York Groove von der britischen Glamrock-Band Hello. Geschrieben wurde der Titel allerdings von keinem geringeren als Russ Ballard, dem ehemaligen Gitarristen der Band Argent, der eine wahre Hitmaschine war. Ballard wurde zu dem Song inspiriert, als er nach einer langen Tournee im Flugzeug nach New York saß und voller Vorfreude die Lichter der Metropole unter sich gesehen hat. Er wollte das pulsierende Lebensgefühl, diesen Rhythmus und den ganz besonderen Groove der Stadt in Noten einfangen. Ja, und das hat er geschafft. Die Teenager-Idole von Hello nahmen die Nummer auf und landeten damit prompt einen riesigen Top-Ten-Erfolg in Deutschland und Großbritannien. New York Groove, hier sind Hello im ARD-Abend.

So Serious, das Electric Light Orchestra hier bei uns im ARD Abend. Und jetzt zu einer anderen Gruppe, die hat 1967 ihren absoluten Höhepunkt erreicht. Die Beatles. Für ihr Album Sgt. Pepper's Lonely Hearts Club Band haben sie euphorische Kritiken bekommen. Und sollten sie nun auch Großbritannien bei einer großen Veranstaltung vertreten? Genau, und zwar bei der weltweit ausgestrahlten Live-Fernsehsendung Our World. Das ist eine Show gewesen, betitelt. Und die BBC hat sich in den Kopf gesetzt damals, dass die Pilzköpfe extra einen Song komponieren und dort live aufführen sollen. Einzige Vorgabe der Fernsehmacher, Text und Melodie sollten einfach sein, damit der Titel auch weltweit verstanden wird. John Lennon, der machte sich sofort an die Arbeit und präsentierte kurz vor der Show seinen Bandkollegen einen Song, dessen Botschaft haargenau den Zeitgeist getroffen hat. Zur Live-Sendung laden sich die Beatles damals auch Mick Jagger und Keith Richards von den Rolling Stones sowie Keith Moon von The Who ein und alle singen sie gemeinsam die legendären Zeilen All You Need Is Love. In den Charts landet der Song knapp 2 Wochen nach der Fernsehuraufführung auf Platz 1 in Großbritannien, am 20. Juli um genau zu sein, 20. Juli 67, und dieser Platz 1, der folgt unter anderem auch in den USA und in Deutschland. Hier sind sie, The Beatles.

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1: Es ist 21 Uhr, mein Name ist Tatjana Gropius. Guten Abend. Das Fußball-Zweitligaspiel zwischen dem 1. FC Magdeburg und Dynamo Dresden hat Anfang des Jahres für Schlagzeilen gesorgt. Es hat massive Ausschreitungen gegeben. Heute ist in Magdeburg der Prozess gegen einen 28-jährigen Mann gestartet. Ihm wird versuchter Mord vorgeworfen. Mein Kollege Max Hensch war heute beim Auftakt dabei. Max, wie lief denn der erste Prozesstag?
2: Also heute wurde zunächst die Anklage verlesen. Darin steht, dass der 28-jährige FCM-Fan einer der Anführer der Ausschreitungen gewesen sein soll. Er soll in der Halbzeitpause des Spiels gegen Dresden andere zur Gewalt gegen die Polizei aufgerufen haben, bevor er selbst einen großen Pflasterstein geworfen und einen Polizisten am Kopf getroffen haben soll. Dank des Helms erlitt der nur eine Platzwunde, jedoch hätte der Treffer tödlich sein können, sagt die Staatsanwaltschaft. Der Angeklagte lebt eigentlich in Aschersleben und ist Elektroniker. Er sitzt seit Ende Januar aber in U-Haft in Burg. Er hat angekündigt, sich morgen im Prozess äußern zu wollen.
1: Insgesamt waren bei den Tumulten mehr als 70 Polizisten verletzt worden. Zahlreiche Polizeiwagen sind am Wochenende zum Universitätsklinikum Halle ausgerückt. Der Grund: Der Mitarbeiter von einem Forschungslabor wurde leblos in einer größeren Blutlache gefunden. Das hat eine Polizeisprecherin heute MDR Sachsen-Anhalt bestätigt. Die Polizei hatte den Fundort abgesperrt, um Spuren zu sichern. Bis jetzt haben die Ermittler keine Hinweise auf Fremdverschulden entdeckt. Jetzt soll eine Obduktion klären, was zum Tod des Mitarbeiters geführt hat. Zuerst hatte die MZ berichtet. Ein aufmerksamer Bankmitarbeiter hat verhindert, dass eine Rentnerin aus Sandersdorf-Brehna tausende Euro an Betrüger verliert. Die 86-Jährige hatte sich bei der Polizei gemeldet und erzählt, wie sich die Betrüger bei ihr gemeldet hatten. Über einen Messenger-Dienst hatte sich ein Mann gemeldet, der behauptete, ihr Sohn zu sein. Er habe finanzielle Probleme und bräuchte dringend Geld. Daher sollte sie, die 86-Jährige, 4.000 Euro an ein ausländisches Konto überweisen. Die Rentnerin glaubte das und versuchte mehrmals, den Betrag zu überweisen. Als das nicht klappte, wandte sie sich an ihren Kundenbetreuer bei der Bank und der klärte sie schließlich über den Betrugsversuch auf. Jens Spahn ist die Debatte um das von einer Leihmutter aus den USA zur Welt gebrachte Kind zum Verhältnis geworden. Unter dem öffentlichen Druck ist er zurückgetreten. Als Fraktionsvorsitzender der Union hatte er die Möglichkeit einer Leihmutterschaft für Deutschland ausgeschlossen, selbst in Übersee aber davon Gebrauch gemacht. Ministerpräsident Schulze sieht darin einen Verlust an Glaubwürdigkeit, der auch dem CDU-Landtagswahlkampf in Sachsen-Anhalt geschadet hat. Und jetzt noch zum Wetter in Sachsen-Anhalt. In der Nacht klingen die letzten Schauer rasch ab, dann ist es trocken und die Bewölkung geht zurück. Die Temperaturen sinken auf zwischen 13 und 10 Grad.
3: Hier ist der Verkehrsservice für den ARD-Abend. A2 Richtung Hannover zwischen Peine und Lehrte Ost. 4 Kilometer Stau im Baustellenbereich. Vorsicht auf der A2 Berlin Richtung Dortmund zwischen Beckum und Hamm-Üntrop liegen Gegenstände auf der Fahrbahn. A4 Richtung Frankfurt zwischen Frankenberg und Chemnitz-Glöser Stau an einer Baustelle. A10 Dreieck-Werder Richtung Dreieck-Potsdam zwischen Dreieck-Werder und Glindow Behinderungen wegen Bauarbeiten. Die A29 Wilhelmshaven Richtung Ahlhorner Heide ist zwischen Oldenburg Umstede und Kreuz Oldenburg Ost wegen Brückenarbeiten bis morgen früh gesperrt. Auf der A71 Richtung Sangerhausen ist zwischen Stadt Ilm und Arnstadt Süd der Tunnel Behringen wegen Wartungsarbeiten bis ca. 6 Uhr in der Früh gesperrt. Die B180 Richtung Magdeburg ist zwischen den Abzweigen Egeln und Wolmirsleben nach einem Unfall gesperrt. Das waren die Meldungen, kommen Sie gut an Ihr Ziel.
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3: Aus dem Funkhaus in Dresden mit Frank Michael Bauer von MDR Sachsen und hier ist Laura Brannigan. Gloria.

Lady und Black Uriah Heep hier bei uns im ARD-Abend. Dreimal in verschiedenen Jahren landete der Song in der deutschen Single-Hit-Parade. Am besten platziert 1977, Rang 5 damals. Jeder von uns kennt natürlich Hitparaden, hat sie im Radio gehört, hat sie im Fernsehen geguckt. Viele haben sicher auch bei Wertungen schon mal mit abgestimmt. Ende des 19. Jahrhunderts wurden erstmals in einem US-Musikmagazin die beliebtesten Lieder aufgelistet. Dafür wurde der Verkauf der entsprechenden Notenblätter ausgewertet. Das war alles noch sehr ungenau. Doch Anfang 1936 sollte sich das ändern. Und zwar am 20. Juli 1940 gab es dann offiziell die erste Populär-Hitparade. Eine

0: kleine Hitparaden-Zeitreise. So klingt die allererste Nummer 1 einer ziemlich genau ausgezählten Plattenverkaufshitparade, das Orchester Tommy Dorsey, unscheinbar veröffentlicht auf Seite 66 des US-Unterhaltungsmagazins Billboard.
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0: Fred Astaire mit seinem Superhit von 1935. Erstmals heißt damals eine Sendung Ihre Hitparade, Your Hit Parade bei NBC Radio.
2: This is NBC, the National Broadcasting Company.
0: Noch werden die meistverkauften Platten in unwillkürlicher Reihenfolge gespielt. Im August 1958 bringt dann das Magazin Billboard zum ersten Mal die Liste der 100 bestverkauften Singles heraus. Bereits 4 Monate zuvor geht in Luxemburg eine Hitparade für Teile Westdeutschlands auf Sendung. Die wird am 6. April 1958 von Sänger und Moderator Camillo Felgen bei Radio Luxemburg präsentiert. Und das ist die erste Nummer 1.
3: Wir kaufen uns ein Häuschen, ein Kassett, ein Kanada.
4: So, das war's für heute, verehrte Hörer. Das waren unsere 16 Konkurrenten. Als Nummer 1 hörten Sie Willi Hagara mit Casetta in Kanada.
0: Schon knapp 5 Jahre zuvor geht in der DDR auch eine Hitparade an den Start.
5: Radio DDR bringt für Sie die Schlagerrevue.
6: Hallo, liebe Schlagerrevue-Freunde, herzlich willkommen zur 1708. Folge.
0: Selbst wenn die Sendung Schlager der Woche heißt, wie beim Rias oder Bayern 3, laufen da ab Ende der 60er auch Pop-Hits.
7: Es ist Rias Berlin. Sie hören 20 Uhr die Schlager der Woche. Joe Cocker. Und da freut sich die DDR, denn die kann die ganze Platte mitschneiden. Gut sieht der Bengel aus. Der Titel heißt Shelter Me.
0: Schon in den 70ern haben sich die Gebrüder Blattschuss mit Jürgen von der Lippe lustig gemacht über Hitparaden.
8: Ja, und hier ist wieder die neue Welle mit der Geräusch-Hitparade. Und Start Nummer 7, Punkrock aus dem hohen Norden ist angesagt. Bauer Harms singt Schwein gehabt. Ja, das war der 7. Platz und auf Platz 6 kommt nun ein langsamer, melancholischer Titel. Hare Krishna singt ein indisches Traditional und der Titel ist Der Tritt in den Hintern des Mannes mit dem indischen Gong in der Hose. Das war's wieder für heute. Tschüsschen, bis bald, Ihr Jürgen.
0: Die Hitparade hat sozusagen einen Geburtstag. Und jetzt bei uns auch ein Song, der in den Charts gelandet ist. Boy Meets Girl. Und den Titel sollte eigentlich ursprünglich mal Whitney Houston singen, aber die beiden Komponisten haben sich dann umentschieden und den Song selber aufgenommen. Boy Meets Girl, Waiting for a Star to Fall.

0: Hier ist der ARD-Abend, I Follow Rivers. Heute ist der 20. Juli und am 20. Juli 1940 wurde die Billboard-Charts geboren und wir haben Radio-Hitparaden geliebt. Alle ARD-Stationen hatten ja ihre eigene Hitparade. Ich habe die Sendung vom Sender Freies Berlin und Rias gehört. Später konnte ich NDR 2 mit Wolf-Dieter Stubel empfangen im Club am Samstag. Und wenn ich bei meinen Verwandten in Thüringen war, da habe ich immer das Tonband mitgenommen und später den etwas kleineren Kassettenrekorder. Ich wollte keine Hitparade vom Hessischen Rundfunk verpassen mit Werner Reinke und der Hitparade International. Und das hörte sich ja so an.
1: Hitparade International.
0: Ja, mit Werner Reinke. Werner ist am Telefon. Schönen guten Abend.
2: Guten Abend, Frank.
0: Ja, wie lange hast du die Hitparade gemacht?
2: 777 Sendungen habe ich gemacht, von 1973 bis 1989.
0: Wie bist du zu dieser Hitparade überhaupt gekommen?
2: Durch reinen Zufall. Ein Kollege von mir ist aus persönlichen Gründen ausgefallen. Mein Vorläufer, der das sehr, sehr gut gemacht hat. Und plötzlich war die Stelle frei und jemand musste die Hitparade machen. Und da sind sie auf mich gekommen. Und dann habe ich erst mal ein bisschen geschluckt, denn mein Vorgänger war ein sehr populärer Mann und habe mich erst mal ein bisschen daneben benommen, denn habe in alle Musiktitel so in die Anfänge reingeredet, wohl wissend, dass die Hörer protestieren werden. Und dem Protest habe ich dann gerne nachgegeben und dann war ich auch kein so schlimmer Nachfolger mehr von Achim Graul.
0: Und hast das über viele Jahre dann selber gemacht. Was hat dir an der Hitparade immer so gut gefallen?
2: Naja, es ist dieses dramaturgische Element, von unten nach oben hochzuzählen, das ja alle Hitparaden haben. Die fangen dann irgendwo bei Platz 20 an und landen bei Platz 1. Und die Spannung, die sich ganz langsam steigert, bis der Hit Nummer 1 gewählt wird, das hat mir großen Spaß gemacht. Und da war es natürlich auch der Kontakt zu den Hörern, wissend, dass all die, die geschrieben haben, heute Abend auch wieder dran sein werden und wieder zuhören werden.
0: Ja, Werner, wir reden nachher noch ein bisschen weiter. Welche Hitparade war eigentlich Ihre Hitparade? Welche Wertungssendung haben Sie regelmäßig eingeschaltet, gehört, vielleicht mitgeschnitten? Verraten Sie es uns, ard-abend@mdr.de oder anrufen, kostenfrei 0800 80 80 110.

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7: 21.33 Uhr, hier ist der Verkehrsservice für den ARD-Abend. A2 Richtung Hannover, zwischen Peine und Lehrte Ost, 4 Kilometer Stau im Baustellenbereich. A4 Richtung Frankfurt, zwischen Frankenberg und Chemnitz-Glöser, Stau an einer Baustelle. A10 Dreieckwerder Richtung Dreieck-Potsdam, zwischen Dreieckwerder und Glindow, Behinderungen wegen Bauarbeiten. A13 Richtung Berlin, zwischen Starkow und Baruth-Mark, ist die rechte Fahrspur nach einem Unfall gesperrt. Die A29 Wilhelmshaven Richtung Ahlhorner Heide ist zwischen Oldenburg-Ohmstede und Kreuz Oldenburg-Ost wegen Brückenarbeiten bis morgen früh gesperrt. Vorsicht auf der A44 Essen Richtung Düsseldorf zwischen Velbert Nord und Abfahrt Heiligenhaus liegen Plastikteile auf der Fahrbahn. Auf der A71 Richtung Sangerhausen ist zwischen Stadt Ilm und Arnstadt Süd der Tunnel Behringen wegen Wartungsarbeiten bis ca. 6 Uhr morgen früh gesperrt. Soweit die Meldungen, kommen Sie gut an Ihr Ziel.
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7: Aus Dresden von MDR Sachsen, ich bin Frank-Michael Bauer und jetzt was aus der Hitparade des Jahres 1984. Weit vorn auch in den deutschen Charts, Alan Parsons Project mit Don't Answer Me. Und gleich danach die Chorus.

Applaus für die Cars. Heute hat die Billboard-Chart-Hitparade Geburtstag. Und deswegen haben wir mal gefragt, welche Hitparade haben Sie denn gerne gehört? Im Radio war ja gerade auch hier The Cars, Listen to the Radio. Und da haben ganz viele auch geschrieben, NDR 2 Club mit Wolf-Dieter Stubel, die Hitparade damals in den 80ern, geliebt von Monika aus Oldenburg oder auch von Richard aus Schwerin. Und das hat er mal genutzt, um Musik aufzunehmen, weil die Platten waren ja nicht zu haben erhältlich in Schwerin. Und deswegen hat er auch immer gerne die Plattenkiste mit Carlo von Tiedemann gehört. Mirko Schad aus Göttingen hat geschrieben, ja, die Hitparade von NDR 1 Radio Niedersachsen, die hat ihm gefallen mit Hans-Georg Martin. Da konnte man auch gut mitschneiden. Und dann haben wir noch von Mario aus Lengerich in Westfalen eine Mail bekommen. Mir fällt sofort ein, Rainer, fahr das Band ab. Na klar, die Hitparade im ZDF, wer hat das gesagt? Kein geringerer als Dieter Thomas Heck. Auch immer, hier ist Berlin, es ist 19.30 Uhr und 33 Sekunden. Willkommen aus dem Studio 1 der Berliner Union Film. Und hier ist wieder Barry Manilow, war ja auch ein Fall für die Hitparaden. Weit vorn Mandy. Hier ist der ARD Abend. Sie können uns weiterschreiben, welche Hitparade Sie gerne gehört haben, unter ard-abend@mdr.de oder 0800 80 80 110. Ist kostenfrei.

I Like Chopin, auch ein Fall für die Hitparade, ganz weit vorne in den Charts gewesen. Und zwar Gazebo. Und zu ihren Hitparaden-Erinnerungen gehört auch bei Richard aus Schwerin, hat immer den Club eingeschaltet mit Wolf-Dieter Stubel. Monika aus Oldenburg hat das auch getan. Ja, und dann hatten wir hier noch den Holger Stab. Der hat alles mitgenommen, hat er geschrieben. Ost und West, die Tipp-Disco von Stimme, Stimme der DDR und die Podiumdiskothek von Jugendradio DT64. Gleichermaßen das, was Rias zu bieten hatte, auch die Hitparade des amerikanischen Soldatensenders in West-Berlin. AFN war natürlich in der Umgebung von Berlin gut zu empfangen und der Peter hat uns noch geschrieben, seine Lieblingssendung absolut in den 80ern war von Rias Berlin, insbesondere auf Rias 2, die Berlin-Charts mit Gregor Rotschalk. Und dann haben wir hier einen Moin aus Hamburg. Und die Hitparade im Radio war klar, die NDR 2 Hitparade und auch der RSH Countdown für Oliver Weyer. Danke für Ihre Post hier zum ARD-Abend. Und hier jetzt präsentieren wir uns mit Harry Styles, As It Was.

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1: Es ist 22 Uhr. Mein Name ist Tatjana Gropius. Guten Abend. Das Fußball-Zweitligaspiel zwischen dem 1. FC Magdeburg und Dynamo Dresden hat Anfang des Jahres für Schlagzeilen gesorgt. Es hat massive Ausschreitungen gegeben. Heute ist in Magdeburg der Prozess gegen einen Mann gestartet. Ihm wird versuchter Mord vorgeworfen. Mein Kollege Max Hensch war heute beim Prozessauftakt dabei. Max, wie lief denn der erste Tag?
2: Also heute wurde zunächst die Anklage verlesen. Darin steht, dass der FCM-Fan einer der Anführer der Ausschreitungen gewesen sein soll. Er soll in der Halbzeitpause des Spiels gegen Dresden andere zur Gewalt gegen die Polizei aufgerufen haben, bevor er selbst einen großen Pflasterstein geworfen und einen Polizisten am Kopf getroffen haben soll. Dank des Helms erlitt der nur eine Platzwunde, jedoch hätte der Treffer tödlich sein können, sagt die Staatsanwaltschaft. Der Angeklagte lebt eigentlich in Aschersleben und ist Elektroniker. Er sitzt seit Ende Januar aber in U-Haft in Burg. Er hat angekündigt, sich morgen im Prozess äußern zu wollen.
1: Vor knapp einer Woche hat ein schlimmer Brand in einer Schweinemastanlage in Düben bei Coswig im Landkreis Anhalt-Bitterfeld gewütet. Unter den Trümmern liegen noch immer 10.000 tote Tiere. 6 Ställe sind komplett abgebrannt. Als nächstes geht es darum, wie die Kadaver abtransportiert werden sollen. MDR Sachsen-Anhalt-Reporter Alexander Nette hat sich das vor Ort mal angeschaut. Alex, wie hast du es denn vor Ort erlebt?
3: Vor Ort, da herrscht schon eine fast gespenstische Stille. Der typische Brandgeruch, der ist schon verzogen. Was aber bleibt, das ist das Bild der Zerstörung. Nackte Fassaden, teils rußgeschwärzt, eingestürzte Dächer und zerborstene Fenster. Man kann vom Zaun aus auch nur erahnen, dass hier unter den Trümmern Zehntausende tote Tiere liegen. Und für den Abtransport, da braucht es spezielle Technik. Und der Landkreis befindet sich da gerade nach eigener Aussage deswegen in Gesprächen mit dem Betreiber, dem Veterinäramt und auch verschiedenen Firmen. Wann genau der Abtransport beginnen kann, das steht im Moment noch nicht fest. Und die Ermittlungen zur Brandursache, die laufen. Die Polizei ermittelt da gerade nach eigenen Angaben in alle Richtungen.
1: Zugpendler zwischen Magdeburg und Stendal müssen sich auf weitere Wochen auf Behinderungen einstellen. Wie die Deutsche Bahn MDR Sachsen-Anhalt bestätigte, konnte die Strecke auch in 9 Tagen Sperrung nicht fertig repariert werden. S-Bahnen und Regionalzüge müssen deswegen bei Zielitz weiterhin langsam fahren. Im April hatte die Bahn festgestellt, dass sich nahe der Zielitzer Kalihalden die Gleise verschoben haben. Das führte zu mehreren Sperrungen. Züge fielen aus oder kamen mit Verspätung an. Jetzt will die Bahn bis Ende des Monats an der Strecke weiterarbeiten. Und jetzt noch zum Wetter in Sachsen-Anhalt. In der Nacht klingen die letzten Schauer rasch ab, dann ist es trocken und die Bewölkung geht zurück. Die Temperatur sinkt auf Tiefstwerte zwischen 13 und 10 Grad. Morgen scheint zunächst häufig die Sonne.
4: Hier ist der Verkehrsservice für den ARD-Abend. A2 Richtung Berlin am Kreuz Hannover-Ost. Die Überfahrt zur A7 Richtung Kassel wegen eines Schwertransports derzeit gesperrt. A2 Richtung Hannover zwischen Peine und Lehrte-Ost. 4 Kilometer Stau im Baustellenbereich. A13 Richtung Berlin zwischen Starkow und Baruth-Mark ist die rechte Fahrspur nach einem Unfall gesperrt. Die A29 Wilhelmshaven Richtung Ahlhorner Heide ist zwischen Oldenburg-Ohmstede und Kreuz Oldenburg-Ost wegen Brückenarbeiten bis morgen früh gesperrt. Vorsicht auf der A44 Essen Richtung Düsseldorf zwischen Felbert Nord und Abfahrt Heiligenhaus liegen Plastikteile auf der Fahrbahn. Auf der A71 Richtung Sangerhausen ist zwischen Stadt Ilm und Arnstadt Süd der Tunnel Behringen wegen Wartungsarbeiten bis ca. 6 Uhr gesperrt. Das waren die Meldungen. Weiterhin eine gute Fahrt und kommen Sie gut an Ihr Ziel.
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4: Aus Dresden mit Frank Michael Bauer und hier sind die Communards.

Lady mit Kenny Rogers. Der Mann hat ja auch Hits abgeliefert. Und heute Abend feiern wir so ein klein wenig die Hitparade. Damals gab es die erste Billboard-Hitparade. Die wurde nämlich am 20. Juli 1940 ins Leben gerufen. Und wir reden über Hitparaden und da habe ich zum Beispiel auch Post bekommen. Hallo, ich habe immer sehr gerne WDR 2, Mel Sundogs Hitparade gehört, habe dann vorm Radio gesessen und auf meinen Lieblingshit gewartet. Und wenn der Song endlich lief, dann kam entweder Verkehrsservice dazwischen oder die Kassette war zu Ende. Aber so waren sie, die 80er. Schönen Abend von Thomas und auch von Sven aus der Rattenfängerstadt aus Hameln.

Dann habe ich hier noch eine Mail von Uwe. Er hat Pop nach 8 auf B3 mit Thomas Gottschalk empfangen. Da mein Empfang im Zimmer nur an einer Stelle gut war, habe ich mit meinem Rekorder eine Stunde im Kinderzimmer gestanden. Ja, und genau an der Stelle, wo er stand, die richtige gute Aufnahmequalität mitnehmen zu können. Brigitte aus Bischofswein, die hat weniger Radio-Hitparade, die hat halt die ZDF-Hitparade immer mitgenommen. Das war ein richtiges Muss gewesen. Und sie hat dann auch immer viele Sänger beneidet und die Gäste beneidet, die den Sängern so nah gekommen sind, so vor allem da ihrem Schwarm. Damals auch war das Roy Black gewesen. Und Betty hat uns noch geschrieben, ihre Lieblingsradiosendung war, wo sie Musik auch aufnehmen konnte, Peter Nietzschellers musikalische Luftfracht. Grüße ins Osterzgebirge. Und jetzt auch Hitparaden-Garanten. Hier sind die Pet Shop Boys. It's a Sin.

0: Lemon Tree, das waren Fool's Garden hier bei uns im ARD-Abend. Wir reden über Hitparaden so allgemein. Und Werner Reinke, der hat ja diese Hitparade hier moderiert, viele Jahre. Hitparade, international. Tja, die kam aus Frankfurt am Main und er hat sich viele Jahre präsentiert und ja, Werner, Post habt ihr auch eine ganze Menge bekommen.
1: Bei uns sind schon vierstellige Zahlen von Postkarten angekommen, die es auszuwerten galt.
0: Ich habe ja deine Hitparade auch immer als Konsument sozusagen, weil wir die Platten nicht kaufen konnten, gehört. Und ich habe mich immer sehr gefreut, dass du insbesondere die ersten Plätze voll ausgespielt hast. Du hast wirklich nicht reingesprochen.
1: Das war der Plan. Wir wussten, dass wir viele, viele Hörer in der DDR hatten, die von uns abhingen sozusagen. Die konnten ja die meisten Titel dort nicht kaufen, wenn sie nicht auf Amiga rausgekommen sind. Und denen wollten wir den Gefallen tun, dass sie den kompletten Titel mitschneiden können. Und ich habe später von Kollegen aus Eisenach gehört, dass deren Diskotheken im Wesentlichen davon lebten, dass sich Leute trafen, die Kassetten hatten. Und während die Kassette Nummer 10 lief, von Hörer Nummer 10 oder Teilnehmer oder DJ Nummer 10, war Nummer 4 da und sagte, ich habe Smokey auf Anfang. Und dann kam das als nächstes, die Kassette Nummer 4.
0: Die ARD-Anstalten hatten ja alle so ihre eigene Hitparade. Kanntet ihr euch untereinander, die Kollegen?
1: Nicht alle. Ich habe Mel Sondag vom Westdeutschen Rundfunk kennengelernt, aber Wolf-Dieter Stube zum Beispiel nicht. Wenn es Bekanntschaften gab, dann waren die eher zufällig. Manfred Sechsauer habe ich natürlich auch kennengelernt, weil der gleichzeitig für den Saarländischen Rundfunk und für den Hessischen Rundfunk tätig war.
0: Ja, und wir kannten ihn ja auch aus dem Beatclub und aus dem Musikladen.
1: Natürlich habe ich mal Thomas Gottschalk gehört, als ich zum Skifahren gefahren bin, seiner Sendung im Bayerischen Rundfunk, und habe gelegentlich dann auch mal Kollegen vom Südwestfunk gehört, weil das bei uns noch im selben Sendegebiet überlappte. Ja.
0: Dann bedanke ich mich für diese kleine Plauderei rund um Hitparaden. Schönen Abend noch.
1: Haben wir ein Fest.
0: Ja, mir auch, Werner, und er macht nach wie vor Radio. Vor einem Monat ist er 80 geworden und ist noch jeden Samstag zu erleben auf HR1 ab 9 Uhr jeweils. Und hier habe ich noch Post von Frank Heder aus Faust in der Lausitz. Der hat immer die Hey Music gehört vom Sender Freies Berlin. Unter anderem aber auch Podiumdiskothek, DD64 und musikalische Luftfracht. Und hier haben wir noch von Volker Karl eine Meldung aus Kassel. Er war großer Fan von Werner Reinke und seiner Hitparade.

0: everyone, this is Billy McCluskey from Palm Springs, reporting for NBC Sports of America. 20 seconds to the start.
1: Na, diese Melodie ist natürlich auch mit einer Hitparade verbandelt. Yellow on the Race, klar. Formel 1, die ARD Chartshow, ein Muss gewesen für Henry aus Hildesheim mit Kai Böcking, Ingolf Lück und Peter Illmann und der unvergessenen Stefanie Tücking. Und auch Gerolf Urban aus Dienstlaken hat regelmäßig diese Sendung angeschaut und auch mit einem Videorekorder mitgeschnitten, um seine Club-Disco ein bisschen toller zu machen. Drei Fernsehgeräte aufgestellt und dann bei vielen Titeln die Videoclips eingespielt. Was man so alles getan hat, um das Publikum zu erfreuen. Hier ist Dusty Springfield im ARD-Abend.

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6: 22.32 Uhr, hier ist der Verkehrsservice für den ARD-Abend. A2 Richtung Berlin, am Kreuz Hannover Ost ist die Überfahrt zur A7 Richtung Kassel wegen eines Schwertransports gesperrt. A2 Richtung Hannover zwischen Peine und Lehrte Ost, 5 Kilometer Stau im Baustellenbereich. A13 Richtung Berlin zwischen Starkow und Barut-Mark ist die rechte Fahrspur nach einem Unfall gesperrt. Die A29 Wilhelmshaven Richtung Ahlhorner Heide ist zwischen Oldenburg-Ohmstede und Kreuz Oldenburg-Ost wegen Brückenarbeiten bis morgen früh gesperrt. Vorsicht auf der A44 Essen Richtung Düsseldorf. Zwischen Velbert Nord und Abfahrt Heiligenhaus liegen Plastikteile auf der Fahrbahn. Auf der A71 Richtung Sangerhausen ist zwischen Stadt Ilm und Arnstadt Süd der Tunnel Behringen wegen Wartungsarbeiten bis ca. 6 Uhr gesperrt. Vorsicht auch auf der B51 in Saarbrücken. An der Kreuzung Breite Straße und St. Johanna Straße befindet sich eine ungesicherte Unfallstelle. Das waren die Meldungen. Kommen Sie gut an Ihr Ziel.

0: Ja, Beagle Music Limited, Eyes in the Sunshine. Hier ist der ARD-Abend. Heute ein bisschen mit Hitparaden-Geschichte und ihren Erinnerungen.
1: Hallo, guten Abend. Wollte nur kurz sagen, wir haben immer in Weimar den Hessischen Rundfunk gehört. Donnerstag, 18 Uhr bis 20 Uhr, die Hessische Hitparade mit Werner Reinke oder Thomas Koschwitz. Eine Stunde Neuvorstellung und eine Stunde die Platzierung von 10 bis 1 mit Queen und Co. War eine super Zeit in den 80ern. Tschüss.
2: Hallöchen, liebes Sendeteam. Hallöchen, liebe Hörer. Herzlich einen tollen Abend für Werner Reinke, den ich schon genau seit 53 Jahren akustisch kenne und ihn sehr verehre. Es ist einfach fantastisch. Seine internationale Hitparade war einer meiner Lieblingshitparaden, aber wir dürfen auch die anderen nicht vergessen. Auch beim DDR-Rundfunk, die Tippdisco, die musikalische Luftkraft, oder die Tippparade und was es da alles noch gab. Meine Lieblinge waren natürlich RIAS, Deutschlandfunk, der Hessische Rundfunk und NDR 2 selbstverständlich.
0: Sagte uns der Ralf am Telefon und André aus Dortmund, der hat auch mal Sonntag gehört auf dem WDR und immer mitgeschnitten. Und immer, wenn es zu den Nachrichten ging, musste leider geblendet werden und dann stand er da. Zum Beispiel Queen wurde nicht ausgespielt. Das war dann natürlich immer auch schade. Aus Lübeck haben wir noch einen Anruf von Jörg bekommen und er hat immer Welle Nord gehört. NDR 1 Welle Nord mit Willem und Roland aus Rostock, der hat Lord Knut mit den Schlagern der Woche vom RIAS empfangen.

Pressure, und da wird noch ein bisschen geschnipst. David Bowie und Queen, auch ein Fall immer für die Hitparaden. Und ihre Hitparadengeschichten, die haben hier heute Abend bei uns die Rolle gespielt. Ach, da war noch einer aus Bielefeld. Da haben alle den britischen Soldatensender immer gehört am Freibad. Aus den Radios kam da die heiße Musik quasi, um sich ein bisschen abzukühlen. Nicht zu vergessen, der Deutschlandfunk mit der Hitparade und auch Schlagerderby von Eckart aus Halberstadt, der hat das gehört. Und es war dann auch der Fall für Günther aus Halle, hat leider Radio Luxemburg natürlich in Halle an der Saale nur über Mittelwelle bzw. Kurzwelle reingekriegt, aber eben gehört, das musste einfach sein. Vielen, vielen Dank, großes Dankeschön für Ihre Erinnerungen hier bei uns im ARD-Abend. Da sind wir gleich am Ende. Jetzt noch die Rhythmics mit I Saved the World Today. Ich bin Frank-Michael Bauer, grüße Sie aus Dresden und gleich nach unseren 23 Uhr Nachrichten ist mein Namensvetter Hanno Bauer für Sie zur Stelle aus Erfurt mit der ARD-Hitnacht. Viel Spaß!

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1: Um 23 Uhr mit Emily Seidel. Die Union will Mitte kommender Woche über die Nachfolge von Jens Spahn an der Fraktionsspitze entscheiden. Das hat Bundeskanzler Merz laut Teilnehmern in einer Sitzung des CDU-Präsidiums angekündigt. Aus Berlin, Birte Sönnigsen.
2: Friedrich Merz und Markus Söder werden jetzt weiter über die Nachfolge beraten, denn traditionell machen der CDU-Chef und der CSU-Chef einen gemeinsamen Vorschlag. Der parlamentarische Geschäftsführer der Unionsfraktion Steffen Bilger wollte sich nach der heutigen CDU-Präsidiumssitzung nicht zu möglichen Kandidaten äußern. Als mögliche Spahn-Nachfolger gelten etwa Kanzleramtschef Thorsten Frey, der stellvertretende Fraktionsvorsitzende Günther Krings aus Nordrhein-Westfalen und CSU-Innenminister Alexander Dobrindt.
1: Andy Burnham ist seit heute der neue britische Premierminister. Burnham hat bei seinem Antritt einen Kurswechsel versprochen. Mit einem 10-Jahres-Plan will er das Vereinigte Königreich reformieren. Wenige Stunden nach seiner Ernennung durch König Charles hat der Labour-Chef sein Kabinett neu geordnet. Er machte den früheren Verteidigungsminister Healey zum Finanzminister. Healey hatte das Kabinett von dem vorherigen Premier Starmer aus Protest im Juni verlassen. Mehrere Vertraute von Starmer spielen unter dem neuen Regierungschef künftig keine große Rolle mehr. Die tschechische Regierung hat ein Handyverbot an Schulen auf den Weg gebracht. Der Gesetzentwurf sieht vor, dass Kinder und Jugendliche sie ab September kommenden Jahres nicht in Schulen nutzen dürfen. Das gilt zum Beispiel auch für Smartwatches. Die Initiatoren des Gesetzentwurfs argumentieren, dass sich ohne eine Nutzung dieser Geräte die Konzentration der Schüler im Unterricht verbessert. Das Verbot kann in Kraft treten, wenn auch die beiden Parlamentskammern, das Abgeordnetenhaus und der Senat, zustimmen. Etwa 1 Million Menschen haben die frisch gekrönten spanischen Fußball-Weltmeister in Madrid gefeiert. Bei einer Parade im offenen Bus durch das Zentrum der Metropole jubelten die Fans der Mannschaft zu. Nach ihrer Rückkehr aus den USA waren die Mitglieder der Nationalelf zunächst von König Felipe VI. Empfangen worden, anschließend dann von Ministerpräsident Sanchez. Das waren die Nachrichten. Das Wetter in Deutschland. In der Nacht meist trocken, im Osten einzelne Schauer, örtlich Nebel. Tiefstwerte liegen zwischen 16 bis 8 Grad. Morgen dann freundlich, im Osten und in der Mitte ein paar Schauer möglich. Höchstwerte von 19 bis 26 Grad. Am Mittwoch von Nordwesten Schauer und Gewitter, im Südwesten länger freundlich. Dann liegen die Temperaturen zwischen 18 bis maximal 28 Grad. Und am Donnerstag dann Schauer, im Norden und Südwesten meist trocken, dann Temperaturen zwischen 17 bis maximal 27 Grad möglich. Es wird 23.03 Uhr.
3: Dankeschön für die Nachrichten. Damit starten wir gut informiert in diese Nacht. Und von mir, Hanno Bauer, jetzt der Blick auf die Straßen im Lande. Hier ist der Verkehrsservice in der ARD-Hitnacht. Heute ohne angekündigte Dauerbaustellen. A2 Berlin Richtung Hannover zwischen Peine und Lehrter Ost. 5 Kilometer Stau im Baustellenbereich. Die Autobahn 3 ist zwischen Seligenstädter Dreieck und Seligenstadt in beiden Richtungen wegen Bergungsarbeiten aktuell gesperrt. Dadurch in Richtung Frankfurt 3 Kilometer Stau und in Richtung Würzburg 2 Kilometer Stau. Die Umleitungsempfehlungen sind ab Seligenstädter Dreieck über die U52 und ab Seligenstadt über die U73. A14 Leipzig Richtung Magdeburg zwischen Halle Ost und Kreuz Magdeburg fährt gerade ein Schwertransport, der nicht überholt werden kann. Und dann noch die Bundesstraße 51. Hier ist in Höhe Breite Straße nach einem Unfall in beiden Richtungen gesperrt. Ihnen unterwegs eine gute Fahrt. Bleiben Sie munter.
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3: Mit Hanno Bauer in Erfurt. Schön. Starten wir gemeinsam in die Nacht. Und hier geht's doch einem schon wieder richtig gut. I know. Samantha Fox mit Touch Me.

Na, wer so schön stöhnt, dem scheint doch eine Nachtschicht nichts auszumachen. Damit sind wir jetzt schon drin in der letzten Stunde des Montags und die Woche scheint doch gleich viel schöner zu werden, wenn der Montag vorbei ist. Mit so einem Feierabendlied. Aber jetzt erstmal Gang runter,

Da segeln wir doch langsam hinein in die Nacht. Ah, sehr schön. Wind genug hatten wir ja auch. Dust in the Wind, Kansas und dann Christy Burke's Sailing Away. Hier ist die ARD Hit nach 23.15 Uhr ist es und mit Sandra zusammen habe ich jetzt die vierte Nacht hintereinander. Ja, und Sandra war auch jedes Mal dabei und Sandra fand's auch schön. Sie singt gleich mal One More Night.

Marcel hat schnell noch geschrieben, das war doch gerade ein Opener, die Frau mit den dicken Kulleraugen. Samantha Fox, liebe Grüße, Marcel. Ja, schön gemerkt von neulich. Und so geht's doch gut rein in die Nacht. Jetzt mit Plain White Tees.

0: This is the middle of the hour. 23.30 Uhr auf die Sekunde. Hier ist der Verkehrsservice der ARD-Hitnacht. Jetzt zur halben Stunde auch mit den geplanten Baustellen, damit Sie wissen, wo Leute fleißig sind. Die müssen ja auch mal erwähnt werden. Also, fangen wir an. A2 Berlin Richtung Hannover zwischen Peine und Lehrte Ost. 3 Kilometer Stau im Baustellenbereich. Die A3 ist zwischen Seligenstädter Dreieck und Seligenstadt in beiden Richtungen wegen Bergungsarbeiten aktuell gesperrt. Dadurch in Richtung Frankfurt 3 Kilometer Stau und in Richtung Würzburg 2 Kilometer Stau. Umleitungsempfehlung ab Seligenstädter Dreieck über die U52 und ab Seligenstadt dann über die U73. Die A5 Frankfurt Richtung Karlsruhe ist zwischen Heppenheim und Hemsbach wegen einer Baustelle gesperrt bis morgen 6 Uhr. Eine Umleitung ist eingerichtet. Auf der A40 Duisburg Richtung Essen ist zwischen Essen Zentrum und Huttrop der Ruhrschnellwegtunnel wegen Wartungsarbeiten bis voraussichtlich 5 Uhr gesperrt. Auf der A71 Suhl Richtung Sangerhausen ist zwischen Stadt Ilm und Arnstadt Süd der Tunnel Behringen wegen Wartungsarbeiten bis 6 Uhr gesperrt. Die A280 Richtung Groningen ist zwischen Bunde West und dem Grenzübergang Bunde wegen einer Nachtbaustelle bis 6 Uhr früh gesperrt. Ach, und das war's auch schon. Gute Fahrt.
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0: Ich dachte, es dauert länger. Hanno Bauer ist hier in Erfurt. Ich grüße schön.

lasst mal schön das Wetter hier, ja? Also von wegen, always take the weather with you. Das Wetter, was wir jetzt diese Woche haben, das gefällt mir sehr gut. Nicht zu heiß und trotzdem irgendwie sommerlich. Fantastisch. Und so soll es ja auch noch eine Weile bleiben. Jetzt in der Nacht ist es eher kühl und das finde ich auch sehr gut so. Ich bin zu hitzeempfindlich geworden, glaube ich, in letzter Zeit. Geht's Ihnen auch so? Berlin der Carlyle macht jetzt weiter hier in der ARD-Nacht mit I Get Weak, so wie ich bei Hitze. 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

0: Das Universum hat mal wieder die Arme weit auf für uns Nachtaktiven, ja? Schöner Empfang. Mit schönem Radioempfang nebenher. Hier ist die ARD Hitnacht zum Tagesausklang. Erreichbar für Sie und Ihre positiven Geschichten, die Sie mit anderen teilen möchten. Ja, unter dieser E-Mail ard-hitnacht@mdr.de. Bitte keine Musikwünsche. Die Musiken, die werden bei uns tagsüber von der Musikredaktion zusammengestellt, damit dann am Ende auch die Mischung für alle stimmt. Und Mario hat mir direkt einen Abendgruß gesendet. Er schreibt: Guten Abend, Hanno. Bei mir sind alle Computer bereits heruntergefahren. Wenn du morgen früh Feierabend machst, dann geht hier der Tag wieder los. Bis Mitternacht höre ich gerne weiter zu. Danach muss ich meinen Schönheitsschlaf halten. Ich wünsche dir eine ruhige Schicht und nicht zu viele Falschfahrer. Herzliche Grüße aus Lengerich in Westfalen von Mario, von Iris und Zwerglanghaardackel Malu. Und Mario, danke für das angehängte Foto, ja. Mario mit Feierabendbierchen in der Hand. Das sieht sehr gemütlich aus. Und Malu noch auf dem Schoß, der A, entweder gerade gähnt, B, bei den Liedern mitsingt, also wie Hunde das eben machen, oder C, einfach nur einen Schluck Bier aus der Flasche haben möchte. Das kann ich jetzt hier nicht so erkennen.
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Bruce Springsteen, da schwimmt er davon, down the river. Also nicht Bruce Springsteen, sondern dieser Montag. Was nicht schade ist, denn Montage sind ja auch nicht so unbedingt die beliebtesten Tage. Da sind wir uns, glaube ich, alle einig. Der Montag endet gleich, in 4 Minuten ist es soweit, dann die Mitternachtsnachrichten und wir hören uns dann wieder am Spaß am Dienstag. Gleich nach Mitternacht.

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1: Um 0 Uhr mit Ronald Lessig. Nach dem Rücktritt von Jens Spahn sucht die Unionsfraktion einen neuen Vorsitzenden. Heute haben das CDU-Präsidium und der Vorstand der Fraktion dazu beraten. Katrin Aue aus Berlin.
2: Eine kleine Kabinettsumbildung wäre es ja auch schon, wenn nur ein bisheriger Minister auf den Fraktionsvorsitz wechseln würde. Kanzleramtschef Thorsten Frey zum Beispiel oder Innenminister Alexander Dobrindt, die sind beide durchaus im Gespräch. Eine größere Kabinettsumbildung wäre, wenn der Kanzler diese Gelegenheit jetzt nutzen würde, um mehrere Ministerinnen und Minister zu tauschen. Aber dagegen spricht aus meiner Sicht, dass Merz zuletzt doch ziemlich zufrieden wirkte mit der Ruhe, die in die Regierung eingekehrt sei, mit einigen Reformen, die angestoßen seien. Das spricht aus meiner Sicht nicht allzu sehr für ein größeres Stühlerücken.
1: Der neue britische Premier Burnham hat wenige Stunden nach seiner Ernennung Bundeskanzler Merz angerufen. Beide hätten den Wunsch ausgedrückt, die enge Zusammenarbeit zwischen beiden Ländern fortzusetzen, hieß es am Abend in Berlin. Mit Blick auf den russischen Angriffskrieg seien sich Merz und Burnham einig gewesen, die Ukraine weiter umfassend zu unterstützen. König Charles hatte Burnham gestern Mittag zum neuen Premier ernannt. Der Labour-Chef will mit einem 10-Jahres-Plan das Vereinigte Königreich reformieren. Das US-Militär hat am Abend eine neue Angriffswelle gegen den Iran gestartet. Das teilte das für die Region zuständige US-Kommando CENTCOM mit, ohne Einzelheiten zu den genauen Zielen zu nennen. Es gehe darum, die militärischen Mittel des Irans zu schwächen, Handelsschiffe in der Straße von Hormuz angreifen zu können, hieß es. Es ist die 10. Nacht in Folge, dass das US-Militär iranische Ziele bombardiert. Der Iran führte gestern erneut Vergeltungsangriffe in der Golfregion aus. In Madrid feiern Hunderttausende die frisch gekürten spanischen Fußballweltmeister. Die Zahl der feiernden Fans wird auf bis zu 2 Millionen geschätzt. Sie jubelten der Mannschaft bei einer Parade im offenen Bus durch das Zentrum von Madrid zu. Nach ihrer Rückkehr aus den USA waren die Mitglieder der Nationalelf zunächst von König Felipe empfangen worden, anschließend von Ministerpräsident Sanchez. Das waren die Nachrichten. Das Wetter in Deutschland. In der Nacht häufig trocken, im Osten einzelne Schauer, örtlich Nebel bei 16 bis 8 Grad. Tagsüber freundlich, im Osten und in der Mitte ein paar Schauer, die Höchstwerte 19 bis 26 Grad. Am Mittwoch von Nordwesten her Schauer und Gewitter. Im Südwesten ist es länger freundlich, bei Höchsttemperaturen zwischen 18 und 28 Grad. Und am Donnerstag muss mit Schauern gerechnet werden. Im Nord- und Südwesten ist es meist trocken, die Höchsttemperaturen liegen dann zwischen 17 und 27. Es ist 0:03 Uhr.
3: Dankeschön für die Nachtnachrichten, die ersten des neuen Tages. Heute ist Dienstag, der 21.07. und hier ist der Verkehrsservice in der ARD-Hitnacht. A2 Berlin Richtung Hannover zwischen Peine und Lehrte Ost. 3 Kilometer Stau im Baustellenbereich. Die Autobahn 3 ist zwischen Seligenstädter Dreieck und Seligenstadt in beiden Richtungen wegen Bergungsarbeiten aktuell immer noch gesperrt. Dadurch in Richtung Frankfurt 3 Kilometer Stau und in Richtung Würzburg 2 Kilometer Stau. Umleitungsempfehlungen sind ab Seligenstädter Dreieck über die U52 und ab Seligenstadt über die U73. Die A5 Frankfurt Richtung Karlsruhe ist zwischen Heppenheim und Hemsbach wegen einer Baustelle bis 6 Uhr gesperrt. Umleitung hier ist eingerichtet. Auf der A40 Duisburg Richtung Essen ist zwischen Essen Zentrum und Huttrop der Ruhrschnellwegtunnel wegen Wartungsarbeiten bis voraussichtlich 5 Uhr gesperrt. Auf der Autobahn 71 Suhl Richtung Sangerhausen ist zwischen Stadelm und Arnstadt Süd der Tunnel Behringen wegen Wartungsarbeiten gesperrt bis 6 Uhr morgens. Und die Autobahn 280 Richtung Groningen ist zwischen Bunde West und Grenzübergang Bunde wegen einer Nachtbaustelle ebenfalls gesperrt bis 6 Uhr.
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3: Mit Hanno Bauer in Erfurt. Ich wünsche einen schönen Dienstag.
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3: Hatten wir doch gerade gehört, oder? Ja, dann also einen schönen Dienstag. Spaß am Dienstag, ich sag's doch. So geht das los.

langsam wird ja der Mond auch schon wieder größer. Da kann man doch schon auch schon so viel Licht haben, dass man im Mondenlicht tanzen kann. Wie das hier Toploader besingen, Dancing in the Moonlight. Und ich glaube nicht, dass Jens tanzt. Jens meldet sich aus Helgoland, hat geschrieben, Moin, ich sitze hier auf Helgoland und lausche eurer tollen Musik. Also er sitzt und er tanzt nicht. Hier sind es gerade so um die 17 Grad. Grüße ins Studio und danke für eure Musik.

Roxette. Spending my time. Ich verbringe hier so meine Zeit. Spending my time. Und ich finde ja, Radio ist die beste Art, Zeit zu verbringen. Nebenher vielleicht sogar ein bisschen dahindösen. Na gut, also das mit dem Dahindösen natürlich nur, wenn es passt, daheim zum Beispiel. Unterwegs dann in PKW, LKW, Transporter oder beim Arbeiten, da lassen wir das mit dem Dösen mal lieber. Da gibt's natürlich nur die gute Musik zu genießen. Auf jeden Fall finde ich prima, dass unsere Sendung, die ARD Hitnacht, immer verbindet. Ja, die Hörer und Hörerinnen über Bundesländer hinweg, manchmal sogar über Ländergrenzen ins Ausland und manchmal einfach auch so von Ort zu Ort. Wie zum Beispiel mit dem Gruß von Jörg, den er seiner Claudia in die Reha schicken möchte, nach Bad Urach. Und er geschrieben hat, schöne Grüße in die Schwäbische Alb zu Claudia und auch schon guts Nächtle von mir in Stuttgart. Grüßle Jörg. Also Grüßle muss dann natürlich sein. Kommt ja aus Stuttgart, ne? Ganz liebe Grüße also von Jörg an Claudia.

0: Lotte Nena ist das hier im Nachtprogramm der ARD Hitnacht. Und flott geht's auch bei Hermann zu in Beutzenburg. Er hat geschrieben, moin Hanno. Das Wetter war ja optimal zu meinem Geburtstag, als die Gäste da waren. Die Gäste waren sehr nett. Bis auf zwei, die kein Ende finden konnten. Ist hier oft so. Ja, genau. Das sind die, die man am liebsten hat, wenn die dann gehen. Aber solche Gäste müssen auch immer dabei sein. Heute haben wir noch die Reste von Selbstgebackenen zu unseren Enkeln gebracht. Im Garten hier hat jetzt die Ernte von Gurken und Bohnen begonnen. Und diese Woche hat auch dann später noch meine Frau Geburtstag. Es kommt also keine Langeweile auf in Beutzenburg. Nun eine muntere Hitnacht wünscht Hermann. Und ich wünsche alles Gute zurück und Dankeschön für das angehängte Bild auch. Das war sehr nett, damit ich mir das auch mal vorstellen kann, wie es aussah auf der Kaffeetafel mit den ganzen schönen Torten drauf. Jetzt kriege ich wieder Hunger.
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0: Ich nehme die mit der weißen Schokolade vorne. Ist das okay?

0: 0.31 Uhr ist es schon. Und damit Zeit für den Verkehrsservice in der ARD-Hitnacht. Los geht's auf der Autobahn 2, Berlin Richtung Hannover. Und zwar zwischen Peine und Lehrte Ost, 3 Kilometer Stau im Baustellenbereich. Die A3 ist zwischen Seligenstädter Dreieck und Seligenstadt in beiden Richtungen wegen Bergungsarbeiten gesperrt. Dadurch in Richtung Frankfurt 2 Kilometer Stau und in Richtung Würzburg ebenfalls 2 Kilometer Stau. Dann geht's weiter auf der Autobahn 5, Frankfurt Richtung Karlsruhe. Hier ist zwischen Heppenheim und Hemsbach wegen einer Baustelle bis 6 Uhr gesperrt. Eine Umleitung ist eingerichtet. Auf der Autobahn 40, Duisburg Richtung Essen, ist zwischen Essen Zentrum und Huttrop der Ruhrschnellwegtunnel wegen Wartungsarbeiten bis voraussichtlich 5 Uhr gesperrt. Auf der A71 Suhl Richtung Sangerhausen ist zwischen Stadt Ilm und Arnstadt Süd der Tunnel Beringen wegen Wartungsarbeiten gesperrt. Und die A71 Erfurt Richtung Sangerhausen ist dann nochmal zwischen dem Kreuz Erfurt und Bindersleben nach einem Unfall gesperrt. Die A280 Richtung Groningen ist zwischen Bunde West und Grenzübergang Bunde wegen einer Nachtbaustelle bis 6 Uhr früh noch gesperrt. Ihnen unterwegs eine gute Fahrt durch die Nacht.
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0: Hanno Bauer ist hier in Erfurt. Ich grüße schön.

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1: Oh my love, 0.40 Uhr ist es schon wieder. Hier ist die ARD-Hitnacht. Und Heidi hat geschrieben, lieber Hanno, positive Geschichten möchtest du also hören? Ja, gestern am frühen Montag bekam ich eine Nachricht von einem Bekannten aus England, der geschrieben hat, liebe Heidemarie, Sie sind eine schöne Orchidee, blühen Sie weiter. Er ist ein Poet. Ich wünsche euch allen so einen Poeten oder eine Poetin an einem Dienstagmorgen. Liebe Grüße von Heidi. Und in Klammern hat sie noch geschrieben, ich hätte noch was Lustiges, aber man weiß ja nie, ob Hanno will oder nicht. Na klar, Lustiges will ich natürlich immer, aber schöne Geschichten der Hörerinnen und Hörer, das ist natürlich die Essenz dieser Sendung. Und deswegen bedanke ich mich für diese schöne poetische Geschichte und wünsche natürlich auch wirklich, dass jeder mal so einen hat, der einfach mal so ein Kompliment macht. Tolle Sache.
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Rick Astley, She Wants to Dance with Me. Und wir bleiben doch gleich mal noch im Jahr 1988, jetzt auch mit Musik, die von den Pet Shop Boys geschrieben und produziert wurde, wie man hier hört, von Eighth Wonder.

0: so schöne, entspannte Musik. Auch noch mit Mundharmonika und so. Wunderbar. Tom Petty and the Heartbreakers, Mary Jane's Last Dance. Und ich weiß gar nicht, ob Kalle und seine Familie, also Niki und Kalle, vielleicht den Timmendorfer Strand noch unsicher machen und dort vielleicht oder vielleicht dort schon ihren letzten Tanz getanzt haben. Jedenfalls werden sie einen schönen Hochzeitstanz nochmal aufführen. Kalle hat nämlich geschrieben, es wäre schön, wenn du meine wunderbare Frau Niki zu unserem 35-jährigen Hochzeitstag grüßen würdest. Liebe Grüße auch an alle, die zuhören, von Kalle. Ja, ist damit ausgerichtet und ich hoffe, es kam gut an. Dann dreht jetzt mal eure Runden beim Electric Light Orchestra.
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4 Minuten vor Mainz ist schon die Geisterstunde fast vorbei. Und die letzten Minuten bis der Geisterstunde, ja, bis zu den 1 Uhr Nachrichten, gehören jetzt noch Olivia Newton-John mit ihrem Physical.

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1: Um 1 Uhr mit Ronald Lessig. Bundeskanzler Merz hat mit dem neuen britischen Premierminister Burnham telefoniert. Das teilte am Abend die Bundesregierung mit, wenige Stunden nachdem Burnham ernannt wurde. Aus der Nachrichtenredaktion Markus Weber.
2: Beide hätten den Wunsch geäußert, die enge Zusammenarbeit zwischen Berlin und London fortzusetzen. Merz und Burnham waren sich demnach auch einig, die Ukraine weiter umfassend zu unterstützen und den Druck auf Russland zu erhöhen. Der neue britische Premier telefonierte auch mit US-Präsident Trump und dem ukrainischen Präsidenten Zelensky. Burnham war gestern Mittag von König Charles zum neuen Premier ernannt worden und berief anschließend sein Kabinett. Der Labour-Chef versprach schnelle Reformen. Erwartet wird, dass er vor allem etwas gegen die steigenden Lebenshaltungskosten unternimmt.
1: Die Union will Mitte kommender Woche über die Nachfolge von Jens Spahn an der Fraktionsspitze entscheiden. Das hat Bundeskanzler Merz laut Teilnehmern in einer Sitzung des CDU-Präsidiums angekündigt. Aus Berlin Birte Sönnigsen.
3: Friedrich Merz und Markus Söder werden jetzt weiter über die Nachfolge beraten, denn traditionell machen der CDU-Chef und der CSU-Chef einen gemeinsamen Vorschlag. Als mögliche Spahn-Nachfolger gelten etwa Kanzleramtschef Thorsten Frey, der stellvertretende Fraktionsvorsitzende Günther Krings aus Nordrhein-Westfalen und CSU-Innenminister Alexander Dobrindt.
1: Das US-Militär hat am Abend eine neue Angriffswelle gegen den Iran gestartet. Das teilte das für die Region zuständige US-Kommando CENTCOM mit, ohne Einzelheiten zu den genauen Zielen zu nennen. Es gehe darum, die militärischen Mittel des Irans zu schwächen, Handelsschiffe in der Straße von Hormuz angreifen zu können, hieß es. Es ist die 10. Nacht in Folge, dass das US-Militär iranische Ziele bombardiert. Der Iran führte gestern erneut Vergeltungsangriffe in der Golfregion aus. In Madrid feiern Hunderttausende die frisch gekürten spanischen Fußballweltmeister. Die Zahl der feiernden Fans wird auf bis zu 2 Millionen geschätzt. Sie jubelten der Mannschaft bei einer Parade im offenen Bus durch das Zentrum von Madrid zu. Nach ihrer Rückkehr aus den USA waren die Mitglieder der Nationalelf zunächst von König Felipe empfangen worden, anschließend von Ministerpräsident Sanchez. Das waren die Nachrichten. Das Wetter in Deutschland. In der Nacht häufig trocken, im Osten einzelne Schauer, örtlich Nebel, bei 16 bis 8 Grad. Tagsüber freundlich, im Osten und in der Mitte ein paar Schauer. Die Höchstwerte liegen zwischen 19 und 26 Grad. Am Mittwoch von Nordwesten her Schauer und Gewitter. Im Südwesten ist es länger freundlich, bei 18 bis 28 Grad. Und am Donnerstag muss mit Schauern gerechnet werden. Im Nord- und Südwesten ist es dagegen meist trocken, bei 17 bis 27 Grad. Die Zeit, es ist 1.03 Uhr.
4: Dankeschön fürs 3-Minuten Nachrichten-Update von mir. Der Blick auf die Straßen. Hier ist der Verkehrsservice in der ARD-Hitnacht. Die A3 Würzburg Richtung Frankfurt ist zwischen Seligenstädter Dreieck und Seligenstadt nach einem Unfall gesperrt. Die Umleitung bitte benutzen. Das wäre die U73 und die U5. Die A5 Frankfurt Richtung Karlsruhe ist zwischen Heppenheim und Hemsbach wegen einer Baustelle bis 6 Uhr gesperrt. Eine Umleitung ist hier eingerichtet. Dann auf der Autobahn 40 Duisburg Richtung Essen ist zwischen Essen Zentrum und Huttrop der Ruhrschnellwegtunnel wegen Wartungsarbeiten bis voraussichtlich 5 Uhr gesperrt. Dann kommen 2 Meldungen von der Autobahn 71. Erstmal geht's los Suhl Richtung Sangerhausen. Hier ist zwischen Stadt Ilm und Arnstadt Süd der Tunnel Behringen wegen Wartungsarbeiten bis 6 Uhr gesperrt. Und die Autobahn 71 Erfurt Richtung Sangerhausen ist zwischen Kreuz Erfurt und Bindersleben nach einem Unfall gesperrt. Und dann noch die Autobahn 280 Richtung Groningen. Hier ist zwischen Bunde West und dem Grenzübergang Bunde wegen einer Nachtbaustelle bis 6 Uhr früh gesperrt.
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4: Mit Hanno Bauer in Erfurt. Ich grüße schön.

0: Ha, was aber auch alles getrieben wird beim ARD-Hitnacht-Hören. Moritz sendet seinen Gruß aus Darmstadt und schreibt, hier in Darmstadt sitzen gerade etwa 10 angehende Industriedesign-Studierende. Wir haben unsere Vordiplomabgabe heute um 10 Uhr morgens und sind immer noch fleißig am Modellbau. Wir grüßen alle Hörerinnen und Hörer. Moritz aus dem Fachbereich Gestaltung in Darmstadt. Wow, Moritz, bitte unbedingt später dann auch noch, wenn ihr fast fertig seid, ja, so vielleicht vor 6, noch ein Foto nachreichen. Das würde ich doch mal gerne sehen, was ihr da so erschafft. Und dann sitzt ihr zusammen beim Modellbauen, ja? Das ist ja auch interessant. Jedenfalls gutes Gelingen und toi toi toi fürs Vordiplom.
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Moritz und Kommilitonen haben auch gleich mal noch einen schönen kurzen Kommentar bekommen von unserem Radioarzt in der Runde. Ja, das ist der Jürgen in Goch und er hat geschrieben, Design oder nicht Design, das ist hier die Frage. Kommt mir bekannt vor. Klingt doch irgendwie nach Shakespeare, oder? 1:15 Uhr ist es. Hier ist die ARD-Hitnacht jetzt mit Musik von Michael Patrick Kelly.

SK schreibt hier in die Sendung: Hallo und schönen Gruß. Ich möchte alle Lkw-Fahrer ganz herzlich grüßen und ganz besonders meinen Leidensgenossen Bernd sowie Sascha auf dem Weg nach Celle. Kommt alle gut an und allzeit gute Fahrt. Ja, das gilt auch dann gleich mal für Bernd und Sascha und wahrscheinlich auch für SK.

0: Matthias. Matthias schreibt, guten Morgen und immer weiter so. Tolle Musik macht ihr in der ARD-Hitnacht. Grüße vom Nacktangeln aus Mecklenburg-Vorpommern. Ach Quatsch, nicht Nacktangeln, Nachtangeln natürlich. Sorry. Ja, wobei die Fische ja wahrscheinlich nackt sind. Ja, die haben selten was an. Wo war ich stehen geblieben, Matthias? Genau, er hat noch geschrieben, gleich geht's ins Zelt und dann wird Bubu gemacht. Na dann, war das ja wahrscheinlich schon ein erfolgreicher Abend und der Mond hat wahrscheinlich die Fische einfach nur so an die Angel getrieben, oder?
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0: Und Holte Lein kommt jetzt auch noch dahinterher, also die Angelsehne wird da vielleicht damit gemeint sein. Also gut in der Hand behalten, die Angelroute beim Nacktangeln in Mecklenburg-Vorpommern. Ganz liebe Grüße zurück.

0: Benny aus Dresden hat geschrieben, hallo Hanno, mach dir keinen Kopf wegen Nacktangeln. Romy Anders hatte im Verkehrsfunk auch mal eine Nacktbaustelle. Grüße. Okay, da versuche ich ja immer drum rumzukommen. Ja, mal sehen, ob es jetzt auch klappt. 1.30 Uhr ist der Zeit für den Verkehrsservice in der ARD-Hitnacht. Die Autobahn 3 Würzburg Richtung Frankfurt ist zwischen Seligenstädter Dreieck und Seligenstadt nach einem Unfall gesperrt. Die Umleitung führt über die U73 und U5. Die A5 Frankfurt Richtung Karlsruhe ist zwischen Heppenheim und Hemsbach wegen einer Nachtbaustelle bis 6 Uhr gesperrt. Umleitung ist eingerichtet. Hat schon mal geklappt. Auf der Autobahn 40 Duisburg Richtung Essen ist zwischen Essen Zentrum und Tuttrop der Ruhrschnellwegtunnel wegen Wartungsarbeiten bis voraussichtlich 5 Uhr gesperrt. Auf der Autobahn 71 Suhl Richtung Sangerhausen ist zwischen Stadt Ilm und Arnstadt Süd der Tunnel Behringen wegen Wartungsarbeiten bis 6 Uhr gesperrt. Die Autobahn 71 Erfurt Richtung Sangerhausen ist zwischen Kreuz Erfurt und Bindersleben immer noch nach einem Unfall vorhin gesperrt. Und die Autobahn 280 Richtung Groningen ist zwischen Bunde West und Grenzübergang Bunde wegen einer Nachtbaustelle bis 6 Uhr früh gesperrt. Gute Fahrt Ihnen, bleiben Sie munter.
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0: Und nackt geht's jetzt auf die schöne Insel an den Strand mit Madonna, La Isla Bonita. Hanno Bauer ist hier in Erfurt.

Tja, ja, das mit solchen Versprechern, das ist sehr lustig mit der Nacktbaustelle. Lothar hat gerade gleich mal geschrieben, bitte jetzt aber keinen Versprecher zum Standstreifen. Okay, ich werde mir Mühe geben. Jennifer Rush, die stottert auch schon ein bisschen rum. Muss auch nochmal ihre Worte ein bisschen sortieren. Bei Heart Over Mind.

0: Hier wird gerade die Ernte eingebracht bei Mirko und das finde ich sehr schön, wenn wir dann im schön klimatisierten Führerstand der großen Landwirtschaftsmaschine dann auch tatsächlich zu hören sind hier mit der ARD Hitnacht. Mirko hat geschrieben, hallo, viele werden gegrüßt, aber die Landwirte selten. Kaum jemand hat Rücksicht auf uns und wissen nicht, was wir, ich bin auch Landwirt, oder Landwirte leisten. Niemand weiß, was dahinter steckt. Deswegen bitte ich Sie mal, einen Aufruf an alle Landwirte zu geben. Haltet durch, wir schaffen es, wir sind stark und ich bin in dieser Nacht am Stoppelsturz, um pünktlich die Zwischenfrucht zu drillen. Ja, Mirko, also das stimmt so nicht ganz, muss ich einfach mal zu unserer Rettung sagen, denn zum Beispiel Pamela aus Hessen, die meldet sich auch immer wieder von ihrer Landwirtschaft und schreibt auch immer, was sie tut und warum sie so früh aufstehen muss, dass sie dann auch die ARD-Hitnacht dabei hört. Oder ja, dann haben wir auch ganz viele Milchfahrer, die also auf die Höfe fahren und die frische Milch abholen und in die Molkerei bringen. Also das sind natürlich alles Sachen, die passieren auch immer hier bei uns in der ARD-Hitnacht. Das dann aber meistens tatsächlich dann so mehr in der zweiten Nachthälfte. Also das kann schon sein, dass man, wenn man dann spät auf der Maschine sitzt und die Ernte einfährt, dass dann tatsächlich vielleicht der Eindruck entsteht, ja, am Anfang der Nacht, da werden ja kaum Landwirte gegrüßt. Aber jetzt sind die Grüße auf jeden Fall rausgegangen. So ist es gut, denn wir gehören doch alle zusammen. Und ganz besonders sind wir für die da, die den Laden am Laufen halten.
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0: Hammermusik in der ARD-Hitnacht. Ist prima zum Wachbleiben, finde ich, ja. Hier war es gleich Vorschlaghammerstarke Musik von Peter Gabriel. Und hammerstark auch immer die Sprüche, die Heidi so aus dem Internet fischt, ja, und mir ins Studio sendet. Heidi mit dem Poetenerlebnis ihres Freundes aus UK, was wir ja vorhin schon gehört haben. Also, sie sendet sonst gerne so Sprüche wie: Das beliebteste Haustier der Deutschen ist immer noch das halbe Hähnchen. Ja. Gackert ihr ruhig, ihr kommt auch noch dran. Jedenfalls, Heidi hat uns auch noch mitgeteilt, von woher sie sich meldet. Das hatte sie nämlich vorher noch vergessen, hat geschrieben: Ja, mein Gott, Hebertshausen kennt doch keine Sau, da wohne ich. Ist ganz nah bei Dachau, wo ich davor, so wiederum ist ganz nah bei München, wo ist ganz nah bei Halle, oder? Let's stay together. Ja, und sie möchte gerne noch, dass ich einen speziellen Gruß zu ihr schicke. Einen speziellen Gruß von dir und mir nach Hebertshausen. Also, dann mache ich das jetzt mal. Liebe Heidi, einen schönen Gruß nach dort, wo der Humor wohnt. Nach Hebertshausen nämlich. Bei Dachau, bei München. Ganz nah von Halle.
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1: Um 2 Uhr mit Ronald Lessig. Bundeskanzler Merz hat mit dem neuen britischen Premierminister Burnham telefoniert. Das teilte am Abend die Bundesregierung mit, wenige Stunden nachdem Burnham ernannt wurde. Aus der Nachrichtenredaktion Markus Weber.
2: Beide hätten den Wunsch geäußert, die enge Zusammenarbeit zwischen Berlin und London fortzusetzen. Merz und Burnham waren sich demnach auch einig, die Ukraine weiter umfassend zu unterstützen und den Druck auf Russland zu erhöhen. Der neue britische Premier telefonierte auch mit US-Präsident Trump und dem ukrainischen Präsidenten Zelensky. Burnham war gestern Mittag von König Charles zum neuen Premier ernannt worden und berief anschließend sein Kabinett. Der Labour-Chef versprach schnelle Reformen. Erwartet wird, dass er vor allem etwas gegen die steigenden Lebenshaltungskosten unternimmt.
1: Das US-Militär hat am Abend eine neue Angriffswelle gegen den Iran gestartet. Das teilte das für die Region zuständige US-Kommando CENTCOM mit, ohne Einzelheiten zu den genauen Zielen zu nennen. Es gehe darum, die militärischen Mittel des Irans zu schwächen, Handelsschiffe in der Straße von Hormuz angreifen zu können, hieß es. Es ist die 10. Nacht in Folge, dass das US-Militär iranische Ziele bombardiert. Der Iran führte gestern erneut Vergeltungsangriffe in der Golfregion aus. In Ungarn hat der neue Premierminister Magyar einen Dämpfer erhalten. Seine Wunschkandidatin für die Präsidentschaft, die ungarische Schachgroßmeisterin Judit Polgár, will das Amt nicht übernehmen. Aus Wien Oliver Schosch.
3: Die 49-Jährige gilt als die beste Schachspielerin aller Zeiten. Sie hatte 25 Jahre lang die Frauenweltrangliste angeführt. Magyar sprach auf seiner Facebook-Seite von einer überparteilichen Kandidatin, die vor allem durch Fleiß, Ausdauer und Persönlichkeit überzeuge. Doch am frühen Montagabend kam die Absage. Judit Polgár schreibt auf ihrer Facebook-Seite: Ich bin extrem dankbar für die Nominierung für die Präsidentschaft und schätze die Geste des Premierministers, eine unabhängige Kandidatin zu nominieren. Trotzdem fühle ich mich nicht stark genug, um diese historische Verantwortung zu übernehmen.
1: In Madrid feiern Hunderttausende die frisch gekürten spanischen Fußballweltmeister. Die Zahl der feiernden Fans wird auf bis zu 2 Millionen geschätzt. Sie jubelten der Mannschaft bei einer Parade im offenen Bus durch das Zentrum von Madrid zu. Nach ihrer Rückkehr aus den USA waren die Mitglieder der Nationalelf zunächst von König Felipe empfangen worden, anschließend von Ministerpräsident Sanchez. Das waren die Nachrichten. Das Wetter in Deutschland. Häufig trocken, im Osten einzelne Schauer, örtlich Nebel bei 16 bis 8 Grad. Tagsüber freundlich, im Osten und in der Mitte einige Schauer, 19 bis 26 Grad. Am Mittwoch von Nordwesten Schauer und Gewitter, im Südwesten freundlich, 18 bis 28 Grad. Am Donnerstag Schauer, im Nord- und Südwesten trocken, bis 27 Grad. Es ist 2.03 Uhr.
4: Dankeschön fürs 3-Minuten-Nachrichten-Update. Von mir jetzt der Blick auf den Verkehrsservice der ARD-Hitnacht. Die Autobahn 3 Würzburg Richtung Frankfurt ist zwischen Seligenstädter Dreieck und Seligenstadt nach einem Unfall immer noch gesperrt. Umleitung ist die U73 und auch die U5. Die A3 Köln Richtung Oberhausen ist zwischen Duisburg-Wedau und Kreuz-Kaiserberg nach einem Unfall gesperrt. Die A5 Frankfurt Richtung Karlsruhe ist zwischen Heppenheim und Hemsbach wegen einer Baustelle bis 6 Uhr gesperrt. Umleitung hier ist eingerichtet. Auf der A40 Duisburg Richtung Essen ist zwischen Essen Zentrum und Huttrop der Ruhrschnellwegtunnel wegen Wartungsarbeiten von bis voraussichtlich 5 Uhr gesperrt. A71 Erfurt Richtung Sangerhausen zwischen Kreuz Erfurt und Erfurt Bindersleben gab es einen Unfall. Gefahr besteht durch auslaufendes Öl. Der linke Fahrstreifen konnte aber inzwischen wieder freigegeben werden. Dann auf der Autobahn 71 Suhl Richtung Sangerhausen, hier ist zwischen Stadelilm und Arnstadt Süd der Tunnel Behringen wegen Wartungsarbeiten bis 6 Uhr gesperrt. Und die A280 noch Richtung Groningen, hier ist zwischen Bunde West und Grenzübergang Bunde wegen einer Nachtbaustelle bis 6 Uhr früh gesperrt. Gute und muntere Fahrt wünsche ich.
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4: Für alle Munteren oder für alle die, die munter werden wollen, ist hier die richtige Sendung im Radio mit Hanno Bauer in Erfurt. Ich grüße schön.